0: bewahrt.
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0: Live aus Erfurt mit Klaus Schreddergrau, das Ganze vom MDR. Und jetzt starten wir in diese Stunde mit Billy Joel. We didn't start the fire. Viel Spaß!

Mr. Eros Ramazzotti in der ARD-Hitnacht. Heute in einer Woche, da ist es soweit, da startet Céline Dion in Paris ihre Konzertreihe. Es gibt ja gleich mehrere im September, im Oktober und dann auch nochmal im kommenden Jahr im Mai. Fast alle Konzerte sind ausverkauft, da bekommt man kaum noch Tickets und wenn Sie tatsächlich im Internet auf Recherche gehen, da müssen Sie aufpassen, auf welcher Seite Sie landen, denn es werden noch Tickets angeboten auf Seiten, wo sie wiederverkauft werden, die Eintrittskarten, und das zu Preisen. Ja, da sollte man sich wirklich überlegen, ob man da zuschlagen möchte. Mehrere hundert, mehrere tausend Euro müsste man ausgeben, um dann am Ende dabei zu sein oder vielleicht auch nicht, denn manche Tickets sind gefälscht. Müssen Sie unbedingt drauf achten, wenn Sie da zuschlagen wollen. Jetzt erst einmal Céline Dion bei uns, Because You Love Me.

0: Johnny Nash in der ARD Hitnacht. 1975, da ging's los für Marius Müller-Westernhagen und sein Debütalbum hieß passenderweise Das erste Mal. Da finden wir Werke wie Wir waren noch Kinder, Marion aus Pinneberg, der Taximann oder auch Fasten Seatbelt. Und das ging dann Jahr für Jahr so weiter. Und wenn man Marius heute fragt, was hat denn so in der Karriere, in der langen, langen Karriere am meisten Spaß gemacht, ja, da kommt die Anfangszeit direkt als erstes.
1: In der Amateurzeit natürlich, weil da war es so irgendwie, das war Wahnsinn. Dann in der Zeit, wo es dann so anfängt, wo du so am Anfang eine Anerkennung kriegst, wo es aber noch so eine Leichtigkeit hast und du noch keinen Druck hast und du doch nicht weißt, dass dass an dem, was du machst, halt auch viele Angestellte in einer Plattenfirma hängen, dass es so eine fast was Industrielles wird, das war wirklich nicht so schön. Und dann wieder, als ich mich befreit hatte davon, wo ich gedacht habe, nein, ich mache, was ich will und ich werde mich auch nicht verkaufen an jemanden, sondern wenn du mit einer Plattenfirma gehst, dann mache ich meinen Kram, die wissen nicht, was ich mache, ich gehe hin und sage, take it or leave it.
0: Ja, sie haben es meistens genommen, denn die Platten von Marius verkauften sich damals wirklich sehr, sehr gut und seine Konzerte waren ja auch wirklich sensationell besucht. Marius Müller-Westernhagen, jetzt mit einem Song Ende der 80er. Sex

0: Mr. Richard Marx. 2.31 Uhr, hallo unterwegs. Die A3 Oberhausen-Arnheim ist zwischen Emmerich-Ost und dem Grenzübergang Elten wegen Bauarbeiten bis Montag 5 Uhr in beiden Richtungen gesperrt. Die 4 Chemnitz-Dresden ist zwischen Hainichen und Berbersdorf nach einem Unfall gesperrt. Dann geht's auf die 7 Flensburg nach Hannover. Die Autobahn ist zwischen Hamburg-Stellingen und Heimfeld wegen Bauarbeiten bis Montag 5 Uhr gesperrt. Und das gilt auch für die A8 Neunkirchen Richtung Karlsruhe zwischen Limbach und Einöd. Nochmal die A8 Karlsruhe-Stuttgart, ebenfalls Sperrung bis Montag 5 Uhr zwischen Pforzheim Süd und Heimsheim. Und das gilt auch für die 24 Hamburg nach Berlin zwischen Schwarzenbeek-Grande und Talkau. Die A30 Osnabrück-Rheine ist zwischen Rheine-Kanalhafen und Rheine wegen Löscharbeiten eines brennenden Lkw bis etwa 3 Uhr in beiden Richtungen gesperrt. Die A40 Duisburg Richtung Venlo ist gesperrt bis 6 Uhr wegen Bauarbeiten zwischen Strahlen und Sardeheiken in den Niederlanden. Die A43 Wuppertal-Recklinghausen ist zwischen dem Kreuz Bochum und dem Kreuz Recklinghausen wegen Brückenarbeiten bis Montag 5 Uhr in beiden Richtungen gesperrt. Und Sperrung ebenfalls für die 44 Kassel-Dortmund zwischen Diemelstadt und Marsberg bis Montag 5 Uhr. Und das gilt auch für die 46 Heinsberg-Düsseldorf zwischen Grevenbroich und Kapelle. Und die A96 ist weiterhin gesperrt Lindau-München zwischen Inning am Ammersee und Wörthsee nach einem Unfall. Gute Fahrt für Sie.
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0: Mit Klaus Schräder-Grau. Schönen Samstag.

0: live aus Erfurt mit Musik von Brooke Fraser, Something in the Water. Sie können uns erreichen entweder über E-Mail ard-hitnacht@mdr.de. Wenn Sie was auf dem Herzen haben sollten, dann können Sie uns schreiben. Sie können uns allerdings auch anrufen. 0800 80 80 110 ist unsere Telefonnummer. In dieser Nacht kostenfrei für Sie und dort meldet sich unser Anrufbeantworter. Dort können Sie Ihr Anliegen dann auch loswerden, wenn Sie keine E-Mail zur Verfügung haben. Und hin und wieder kommen da auch ganz lustige Hörer Mails an, beziehungsweise Anrufe, unter anderem auch sowas hier.
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0: Am Rosenmontag in Mainz-Am Rhein.
1: Ja. Ist ja ein Ding. Großartig. Gratulation. Offenbar scheint der Herr ein lustiger Zeitgenosse zu sein. Wie er heißt, wissen wir nicht, weil nach dieser Gesangseinlage hat er direkt aufgelegt und er kommt aus Mainz, offensichtlich. Ja, dann schöne Grüße in diese Richtung und ein Karnevalsfan scheint der Herr ja auch zu sein. Also, wenn Sie uns auch was vorsingen wollen und wir das für sinnvoll erachten, hier zu senden, dann machen wir das mal. 0800 80 80 110. Ja, warum nicht? Also falls Sie Wünsche haben in dieser Richtung, gerne anrufen oder schreiben. An uns, an die ARD Hitnacht, und vieles leiten wir auch freundlich weiter an den Hörerservice des MDR oder in die zuständige Musikredaktion. Gleich der gute alte Kracher von Scott McKenzie, San Francisco. Zuvor Musik von Channel 5.

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1: George Michael. Gestern war ja der Tag der Currywurst. Wir hatten das auch gewürdigt durch verschiedene Beiträge. Ich habe da noch einen kleinen Nachklapp, denn es gibt auch Currywurst im Ausland, also nicht nur hier bei uns, und insbesondere auch im fernen Ausland, beispielsweise in Kenia, in Nairobi. Ein junger Mann aus dem Kreis Lippe in Nordrhein-Westfalen hatte sich im vergangenen Jahr auf den Weg gemacht und hat seine Frau begleitet, die dort lebt und ihre Doktorarbeit schreibt. Und da hat er sich gedacht, ach, ich will hier nicht einfach nur doof rumsitzen. Jetzt verkaufe ich hier Currywurst und eröffnete Dieters Grill. Und zwar deshalb, weil sein Opa so hieß und er möchte ihn damit würdigen. Und zunächst hat er die auf dem Moped ausgeliefert, die Currywürstchen. Auf einem kleinen Ofen sind die dann während der Fahrt quasi gegart. Mittlerweile hat er ein kleines Ladenlokal dort in Nairobi und verkauft deutsche Currywurst. Ja, scheint gut anzukommen. Ich denke mal, sonst wäre die Bude längst wieder zu. Ich drücke weiterhin die Daumen, dass der Mensch aus Nordrhein-Westfalen, der Fabian Förster, dort aus dem Kreis Lippe weiterhin viele, viele Currywürste verkauft. Gratulation. 3:08 haben wir es und bis zu den Nachrichten gibt's exakt noch 2 Songs. Der eine kommt jetzt gleich von den Cranberries und danach noch Terry Jacks mit seinem guten alten Oldie Seasons in the Sun. Dann die 3 Uhr Nachrichten und dann geht's weiter in der ARD-Hitnacht.

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1: Um 3 Uhr mit Ronald Lessig. Erst in Brandenburg, dann Nordrhein-Westfalen und jetzt auch in Sachsen. In mehreren Bundesländern wurden Sprengobjekte an Umspannwerken gefunden. Die Behörden gehen von Sabotage aus. Am Abend wurden Funde unter anderem im Kreis Görlitz gemeldet. Aus der Nachrichtenredaktion Simone Kienzle.
2: Wie Sachsens Innenminister Schuster sagte, sind an 2 Orten in dem Bundesland 4 Objekte gesichert worden. Die Hinweise zu den Fundorten kamen aus einem Bekennerschreiben. Auch in Nordrhein-Westfalen und Brandenburg hatte es Angriffe auf Stromnetze gegeben. Die Polizei in NRW sucht nach einem 48-Jährigen, der Bekennerschreiben hinterlassen hat. In seiner Wohnung wurde Sprengstoff gefunden und sein Auto wurde beschlagnahmt. Bundesinnenminister Dobrindt sprach am Abend von Klimaextremismus. Man gehe von einem Einzeltäter aus.
1: Der Chef des Instituts der deutschen Wirtschaft Hüter warnt vor den Folgen einer AfD-Regierung in Sachsen-Anhalt. Die Zuwanderungspolitik der Partei sei ruinös, sagte der Ökonom der Rheinischen Post. Gerade Sachsen-Anhalt sei auf Fachkräfte aus dem Ausland angewiesen. Ohne Zuwanderung käme in 10 Jahren auf jeden Erwerbstätigen einer, der nicht arbeitet. Das werde das Land wirtschaftlich an die Wand fahren. Morgen wählt Sachsen-Anhalt einen neuen Landtag. Bei der UN-Vollversammlung ist ein Aufruf für neue Weltkarten beschlossen worden. Von den mehr als 160 Mitgliedstaaten stimmten nur die USA dagegen. Die neue Weltkarte bildet das tatsächliche Ausmaß von Ländern oder Kontinenten realistischer ab. Vor allem Afrika ist darauf etwas größer dargestellt, Länder wie Kanada, die USA oder Russland kleiner. Auf der bisher vor allem genutzten Mercator-Weltkarte werden Gebiete, die weit im Norden oder Süden der Weltkugel liegen, größer dargestellt, als sie im Vergleich zu anderen wirklich sind. Die Europäische Union plant strengere Regeln für Airbnb und andere Kurzzeitvermieter. Ziel ist, Wohnungsnot und explodierende Mietpreise in den Griff zu bekommen. Der Gesetzentwurf der EU sieht mehr Möglichkeiten für Kommunen vor, zum Beispiel Obergrenzen für Ferienwohnungen festzulegen. Verbote sollen der letzte Schritt sein. Metropolen wie Paris, Barcelona und Venedig sind bereits im Alleingang gegen Airbnb vorgegangen. In der Fußball-Bundesliga hat Stuttgart mit 4:1 gegen Köln gewonnen und in der zweiten Liga spielten Hannover-Karlsruhe 2:2 und Bielefeld-St. Pauli ebenfalls 2:2. Das waren die Nachrichten. Das Wetter in Deutschland. In der Nacht wechselnd bewölkt, teilweise Regen oder Gewitter bei 18 bis 11 Grad. Tagsüber im Süden Regen, im Norden Schauer, sonst sonnig, 18 bis 22 Grad und am Sonntag wechselhaft bis 30 Grad. Es ist 3:03 Uhr.
3: Hallo auf die Straßen. Die A3 Oberhausen-Arnheim ist zwischen Emmerich-Ost und dem Grenzübergang Elten wegen Bauarbeiten bis Montag 5 Uhr in beiden Richtungen gesperrt. Die A7 Flensburg nach Hannover ist zwischen Hamburg-Stellingen und Heimfeld bis Montag 5 Uhr gesperrt. Und das gilt auch für die A8 Neunkirchen Richtung Karlsruhe zwischen Limbach und Einöd. Und das gilt auch nochmal für die A8 Karlsruhe-Stuttgart zwischen Pforzheim Süd und Heimsheim. Und auch für die A24 Hamburg Richtung Berlin zwischen Schwarzenbeck-Grande und Thalkau. Die A30 Osnabrück-Rheine ist zwischen Rheine-Kanalhafen und Rheine wegen Löscharbeiten eines brennenden Lkw weiterhin in beiden Richtungen gesperrt. Die Zeit wurde jetzt angepasst, noch ungefähr bis 4:30 Uhr soll es dauern. Die A40 Duisburg Richtung Venlo ist zwischen Strahlen und Saderheiken in den Niederlanden bis 6 Uhr gesperrt. Die A43 Wuppertal-Recklinghausen ist zwischen dem Kreuz Bochum und dem Kreuz Recklinghausen bis Montag 5 Uhr in beiden Richtungen gesperrt. Die 44 Kassel-Dortmund ist gesperrt zwischen Diemelstadt und Marsberg bis Montag 5 Uhr. Und das gilt auch für die A46 Heinsberg Richtung Düsseldorf zwischen Grevenbroich und Kapelle. Und die A96 Lindau Richtung München ist zwischen Inning am Ammersee und Wörthsee nach wie vor gesperrt nach einem Unfall. Und dann haben wir noch die A96 München-Lindau. Nun, der Kohlberg-Tunnel ist in beiden Richtungen gesperrt. Und die B42 Wiesbaden Richtung Rüdesheim ist zwischen Eltville-Martinstal und Eltville-Erbacher Straße nach einem Wildunfall gesperrt. Das war's, gute Fahrt.
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3: mit Klaus Schrederau. Hallöchen. Und hier ist Rock.

Aufpassen bitte auf der A565 Bonn-Meckenheim. Zwischen dem Dreieck Bonn-Beul und dem Kreuz Bonn-Nord kommt Ihnen ein Falschfahrer entgegen. Äußerst rechts fahren, nicht überholen. Falschfahrer auf der A565 Bonn-Meckenheim. Zwischen dem Dreieck Bonn-Beul und dem Kreuz Bonn-Nord bitte äußerst rechts fahren, nicht überholen. Wir melden, wenn die Gefahr vorüber ist.

Disco-Klassiker aus den 70ern, Eruption, One-Way-Ticket in der ARD-Hitnacht. Am Abend sind in Leipzig die Goldenen Hennen verliehen worden. Ein Medienpreis, ein Publikumspreis. Und unter anderem durfte sich der Graf darüber freuen. Der Unheiligsänger, der ja bei dieser Veranstaltung im vergangenen Jahr sein Bühnencomeback feierte. Ausgezeichnet wurde auch Harpe Kerkeling und mittlerweile zum 9. Mal auch Helene Fischer. Und das Lebenswerk, ja, für sein Lebenswerk wurde der Schauspieler Armin Müller-Stahl ausgezeichnet. Er ist 95 Jahre alt und er sagte nebenbei, er sei ja schon mehrmals für sein Lebenswerk ausgezeichnet worden, allerdings immer zu früh. Und moderiert haben das Ganze, ja, das waren Esther Sedlacek und Florian Silbereisen. Mensch, wie konnte ich darauf nicht kommen? Florian und Esther, und ich hatte da gestern am Abend mal kurz reingeblinzelt in die Veranstaltung im Fernsehen und ich denke, sieht ein bisschen komisch aus. Wieso ist denn Frau Sedlacek größer als Herr Silbereisen? Weil er musste zu ihr aufschauen und tatsächlich ist das so. Frau Sedlacek misst offensichtlich 1,85 Meter und das ist ja für eine Frau schon ziemlich groß. Und ganz offensichtlich ist Florian Silbereisen kleiner. Ja.

Michael Patrick Kelly. Und hier ist die Entwarnung für die A565 Bonn-Meckenheim. Kein Falschfahrer mehr zwischen dem Dreieck Bonn-Beuel und dem Kreuz Bonn-Nord. Die ARD-Hitnacht und heute gibt's ja auch wieder kuriose Feiertage. Ja, und bei den Amis wird ja jeden Tag irgendetwas hochgelobt, was mit Essen zu tun hat. Heute ist es zum Beispiel der Tag der Käsepizza. Wenn Sie sich so ein Ding im Supermarkt kaufen, so mittlere Größe, dann sind das schon mal so 800 bis 900 Kalorien, also eine Kalorienbombe. Gönnen Sie sich so ein Ding in der Pizzeria mit 30 cm Durchmesser, ist es gleich das Doppelte. Ja, und dann sind Sie für den Tag eigentlich auch schon fertig. 1900 Kalorien, ja, reicht. Dann gibt es heute den Verspäte-Dich-Tag. Ja, ich kenne Menschen, denen dürfte das nicht weitaus schwerfallen. Die kommen immer zu spät. Ich glaube, sowas hat man auch im Blut, ne? Entweder ist man pünktlich oder aber man verspätet sich. Meistens ist das so. Und heute ist auch der Welttag des Bartes. Ja, also da gibt es ja Herrschaften auch im deutschen Fernsehen, die so etwas gerne zur Schau tragen. Am Nachmittag im ZDF läuft zum Beispiel so einer rum, der mit kuriosem altem Zeug handelt. Horst Lichter, ich kam gerade nicht auf den Namen. Horst Lichter mit seinem Schnurrbart, er sagte, er pflegt ihn wirklich immer jeden Tag ganz alleine. Das macht keine Maskenbildnerin und es hat sich da auch immer so geschärft aus. Und dann gibt es auch heute noch den bundesweiten Kopfschmerztag. Ja, und wenn man darunter leidet, das ist wirklich nicht sehr angenehm, insbesondere dann, wenn das so in die Migränestufe geht. Dann wird es wirklich sehr schmerzhaft. Und da könnt ihr sich übrigens auch mal im Internet einige Tipps durchlesen. Die Kopfschmerzgesellschaft hat da einige Tipps bereits schon online veröffentlicht. 9 Minuten vor 3:30 haben wir es in der ARD-Hitnacht. Jetzt gibt's Nena und Wunder geschehen.

0: Kurz nach 3:30, hier ist der Verkehrsservice in der ARD Hitnacht. Die A3 Oberhausen-Arnheim ist zwischen Emmerich-Ost und dem Grenzübergang Elten wegen Bauarbeiten bis Montag 5 Uhr in beiden Richtungen gesperrt. Die 7 Flensburg-Hannover ist zwischen Hamburg-Stellingen und Heimfeld ebenfalls bis Montag 5 Uhr gesperrt. Und das gilt auch für die A8 Neunkirchen Richtung Karlsruhe zwischen Limbach und Einöd. Und noch eine Sperrung auf der A8 Karlsruhe Richtung Stuttgart zwischen Pforzheim Süd und Heimsheim ebenfalls bis Montag 5 Uhr. Die 24 Hamburg nach Berlin ist zwischen Schwarzenbeck-Grand und Thalkau ebenfalls bis Montag 5 Uhr gesperrt. Die 30 Osnabrück-Rheine ist zwischen Rheine-Kanalhafen und Rheine wegen Löscharbeiten eines brennenden Lkw noch bis 4.30 Uhr in beiden Richtungen gesperrt. Die A40 Duisburg Richtung Venlo ist zwischen Strahlen und Saderheiken in den Niederlanden bis 6 Uhr gesperrt. Die 43 Wuppertal-Recklinghausen ist zwischen dem Kreuz Bochum und dem Kreuz Recklinghausen bis Montag 5 Uhr in beiden Richtungen gesperrt. Und noch eine Sperrung für die 44 Kassel-Dortmund zwischen Diemelstadt und Marsberg bis Montag 5 Uhr. Und es gilt auch für die 46 Hansberg-Düsseldorf zwischen Grevenbruch und Kapellen. Die 96 Lindau Richtung München ist zwischen Inning am Ammersee und Wörthsee nach wie vor nach einem Unfall gesperrt. Allen unterwegs eine gute Fahrt.
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0: Und das Ganze von MDR Thüringen mit Klaus Schräder-Grau. Hallo.

Die Beatles in der ARD-Hitnacht. Ja, manchmal wird man ja durch besondere Geschenke überrascht. Und so eins hat damals, also exakt heute vor 70 Jahren, Elvis seiner Mutter gemacht. Ja, und da kam er mit einem Auto um die Ecke. Genau, und zwar mit einem ganz besonderen, und zwar mit einem pinkfarbenen Cadillac. Und das hatte er seiner Mutter geschenkt und das Auto blieb dann auch im Familienbesitz der Presleys und wurde auch in Graceland im Elvis Museum ausgestellt. Und man konnte ihn sogar damals in einer kleinen Miniserie des Fernsehsenders CBS dabei beobachten, wie er den Wagen für seine Mutter gekauft hat. Ein pinkfarbener Cadillac, na, die war aus dem Häuschen. Gleich Careless Love von den Humpe-Schwestern und dann The Flames. Every Time in der ARD-Hitnacht.

Warnmeldung für die Autofahrer auf der A5 Karlsruhe Richtung Basel. Vorsicht bitte, zwischen Baden-Baden und Bühl werden Gegenstände auf die Fahrbahn geworfen. Achtung, auf der A5 Karlsruhe Richtung Basel. Zwischen Baden-Baden und Bühl, ja, werden Gegenstände auf die Fahrbahn geworfen. Bitte besonders gut aufpassen.

Musik aus Mannheim, The Flames. Ja, die lieben den Rock'n'Roll, Rockabilly und auch den Pop. Und das war ein Erfolg für die Jungs aus dem Jahre 2002. Every Time, es war auch leider nur der einzige. Ein wunderbares One-Hit-Wonder. 4:08 und bis zu den Nachrichten gibt's noch Barclay James Harvest und zuvor Howard Jones mit What is Love. Dann die Nachrichten und dann geht's weiter in der ARD-Hitnacht.

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1: Um 4 Uhr mit Ronald Lessig. Die Polizei hat jetzt auch in Sachsen Sprengvorrichtungen entdeckt, mit denen möglicherweise die Stromversorgung angegriffen werden sollte. Laut Landesinnenminister Schuster gab es Einsätze an 2 Umspannwerken in der Nähe von Bautzen. Aus der Nachrichtenredaktion Ramin Mufassagian.
2: Seit Anfang der Woche gibt es immer wieder Alarm wegen mutmaßlicher Sabotageversuche an der Stromversorgung. Auch in Hamm war die Polizei am Abend an einer Stromanlage in einem größeren Einsatz. Viele der Sabotageakte sollten wohl in Nordrhein-Westfalen stattfinden, unter anderem in Dormagen, Eschweiler und Weißweiler bei Aachen. Das war in einem Bekennerschreiben als weiterer Tatort genannt worden. Der Absender, ein Mann aus Gevelsberg, hatte die jüngsten Angriffe in Brandenburg und NRW für sich reklamiert. In seiner Wohnung fand die Polizei Sprengstoff, teilte NRW-Innenminister Reul mit. Der Verdächtige ist aktuell auf der Flucht.
1: Die US-Vermittler Witkoff und Kushner kommen am Sonntag in die ukrainische Hauptstadt Kiew. Das haben die Präsidenten Zelensky und Trump bestätigt. Die beiden Abgesandten wollen offenbar zuvor in Moskau mit Kreml-Chef Putin sprechen. Witkoff und Kushner sind in der Trump-Regierung für die Bemühungen um ein Ende des russischen Krieges gegen die Ukraine zuständig. Die Europäische Union plant strengere Regeln für Airbnb und andere Kurzzeitvermieter. Ziel ist es, in beliebten Städten die Wohnungsnot in den Griff zu bekommen. Aus der Nachrichtenreaktion Pierre Ritter.
3: Bisher gibt es nur einzelne Touristenhochburgen wie Barcelona, Paris oder Venedig, die sich gegen die zunehmende Vermietung von Wohnungen an Urlauber wehren. Aber bezahlbare Wohnungen sind gerade in Metropolen oft knapp. Ein entsprechender Gesetzentwurf dazu liegt der Nachrichtenagentur Reuters vor. Darin steht, wann es in Ordnung ist, den Wohnungsmarkt zu beschränken. Bevor allerdings Verbote kommen, schlägt die Kommission Obergrenzen fürs Vermieten oder Bestandsschutzregelungen vor.
1: Nach dem Willen der UN-Vollversammlung sollen ab sofort neue Weltkarten genutzt werden. Der Antrag von Togo und der Afrikanischen Union ist von mehr als 160 Staaten der Erde angenommen worden, nur die USA stimmten dagegen. Die neue Weltkarte bildet die Kontinente realistischer ab. Auf der bisher genutzten Mercator-Weltkarte sehen Gebiete weit im Norden und Süden größer aus, als sie tatsächlich sind. Auf der neuen ist zum Beispiel Afrika etwas größer. Grönland und die USA sehen kleiner aus. In der Fußball-Bundesliga hat Stuttgart mit 4:1 gegen Köln gewonnen und in der zweiten Liga spielten Hannover-Karlsruhe 2:2 und Bielefeld-St. Pauli ebenfalls 2:2. Das waren die Nachrichten. Das Wetter in Deutschland. Tagsüber im Süden Regen, im Norden und Nordosten Schauer, sonst sonnig bei 18 bis 22 Grad. Am Sonntag Sonne und Wolken im Wechsel bis 30 Grad und am Montag heiter bis 32 Grad. Es ist 4:03 Uhr.
4: Einen schönen guten Morgen auf die Straßen. Die A3 Oberhausen-Arnheim ist zwischen Emmerich-Ost und dem Grenzübergang Elten bis Montag 5 Uhr in beiden Richtungen gesperrt. Die A7 Flensburg nach Hannover ist zwischen Hamburg-Stellingen und Heimfeld ebenfalls bis Montag 5 Uhr gesperrt. Und das gilt auch für die A8 Neunkirchen Richtung Karlsruhe zwischen Limbach und Einöd. Und auch für die A8 Karlsruhe-Stuttgart zwischen Pforzheim Süd und Heimsheim und auch für die 24 Hamburg Richtung Berlin zwischen Schwarzenbeck-Grande und Thalkau. Die A30 Osnabrück Richtung Rheine ist zwischen Rheine-Kanalhafen und Rheine noch bis 16:30 gesperrt. Die A40 Duisburg Richtung Venlo ist zwischen Strahlen und Saderheiken in den Niederlanden bis 6 Uhr gesperrt. Dann haben wir die A42 Kamp-Lintfort Richtung Dortmund ist gesperrt in Höhe Bottrop Süd nach einem Unfall. Die A43 Wuppertal-Recklinghausen ist zwischen dem Kreuz Bochum und dem Kreuz Recklinghausen bis Montag 5 Uhr in beiden Richtungen gesperrt. Und die 44 Kassel-Dortmund ist gesperrt zwischen Diemelstadt und Marsberg ebenfalls bis Montag 5 Uhr. Die 46 Heinsberg Richtung Düsseldorf ist zwischen Grevenbruch und Kapellen bis Montag 5 Uhr gesperrt. Das war's, gute Fahrt.
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4: Mit Klaus Schredergrau, einen schönen guten Morgen.

0: unverwechselbare Sound. Das Yellow Electric Light Orchestra, I Am Alive. In der ARD Hitnacht. Wie sagt man noch so schön, älter werden wollen wir alle, nur nicht alt sein. Und so alt wie möglich werden und das auch noch so gesund wie möglich, das ist übrigens das Ziel von Menschen, die sich mit Longevity beschäftigen, also zu Deutsch Langlebigkeit. Das fängt bei einer recht gesunden Ernährung an und Sport natürlich, kann aber auch groteske Züge annehmen. 14 Vitaminkapseln am Morgen, Kollagenpulver am Abend und jeder Schritt zwischendrin wird von einer intelligenten Uhr am Handgelenk überwacht und auch ausgewertet. Aber die Frage ist ja auch, ob wir damit unser Alter auch tatsächlich entscheidend verlängern können. Und wollen wir das eigentlich? Ja, wir haben uns mal in Berlin umgehört, was die Menschen für ein besonders gesundes und langes Leben dort tun.
1: Fast jeden Tag Sport, viele Schritte, versuchen auf den Schlaf zu achten.
2: Gesundes Essen, täglich Fahrrad fahren, viel laufen und weniger Stress.
3: Wir supplementieren viel am Tag, so mit den nötigen Magnesium und diese ganzen Sachen, also Vitamine, Zink und sowas. Eisbaden, Atemtechniken.
4: Und Sauna.
5: Bewegung, Ernährung, nee, da würde ich jetzt ganz dreist lügen hier ins Mikrofon.
6: Wir essen weniger Zucker, Fleisch und Alkohol, aber wir verzichten nicht total.
7: Was die Geräte betrifft, diese Uhr, die jeder einzelne Lebensaspekt tracken, also das finde ich fast grenzwertig.
1: Ich finde es ein bisschen crazy, dass Gefühl so ein mittlerweile volles Business ist. Also so ein richtiges Business-Model. Also dass alle noch an so Selbstoptimierungssachen denken.
8: Leute sind so hoch konzentriert auf solche Sachen, dass sie vergessen, dass es muss ein bisschen Spaß machen.
0: Genau, Spaß machen sollte es auf jeden Fall. Ich habe jetzt so für mich festgestellt, ich esse zwar weiterhin sehr gut, aber dafür weniger.

Mr. James Blunt. Im November kommt sein neues Album raus, genauer gesagt am 6. November. Airplane Mode heißt es. Und daran anschließend gibt's auch direkt eine Tour im kommenden Jahr. Los geht's am 23. Februar in Nürnberg und weitere Locations stehen in Hannover, München, Innsbruck, Wien, Leipzig, Düsseldorf, Hamburg, Berlin, Stuttgart, Freiburg und Mannheim. Tickets gibt's noch keine. Die können Sie erst ab dem kommenden Mittwoch erwerben. Am Mittwoch, den 9. September ab 10 Uhr im Internet. Ab 60 Euro geht es los und da sollte man auch recht fix sein, denn die Konzerte von James Blunt hier in Deutschland bzw. in Österreich sind immer sehr, sehr gut besucht. Album, wie gesagt, am 6. November kann man das bekommen. Airplane Mode. 8 Minuten vor 4:30 haben wir es in der ARD Hitnacht. Und bis zu den Verkehrsnews gibt's noch Musik von Diana Ross und zuvor Bruce Springsteen.

0: halb fünf haben wir es. Guten Morgen auf die Straßen. Die A3 Oberhausen-Arnheim ist zwischen Emmerich-Ost und dem Grenzübergang Elten wegen Bauarbeiten bis Montag 5 Uhr in beiden Richtungen gesperrt. Die A7 Flensburg Richtung Hannover ist zwischen Hamburg-Stellingen und Heimfeld ebenfalls bis Montag 5 Uhr gesperrt. Und das gilt auch für die A8 Neunkirchen Richtung Karlsruhe zwischen Limbach und Einöd und auch für die A8 Karlsruhe-Stuttgart zwischen Pforzheim-Süd und Heimsheim und ebenso für die A24 Hamburg-Berlin zwischen Schwarzenbeck-Grande und Thalkau. Die A30 Osnabrück Richtung Rheine ist zwischen Rheine-Kanalhafen und Rheine wegen Bergungsarbeiten weiterhin gesperrt. Das sollte jetzt eigentlich durch sein, dauert wohl länger. Die A40 Duisburg Richtung Venlo ist zwischen Strahlen und Sardeheiken in den Niederlanden bis 6 Uhr gesperrt. Die 42 Kamp-Lintfort Richtung Dortmund ist zwischen Bottrop Süd und dem Kreuz Essen Nord nach einem Unfall gesperrt. Die A43 Wuppertal-Recklinghausen ist zwischen dem Kreuz Bochum und dem Kreuz Recklinghausen bis Montag 5 Uhr in beiden Richtungen gesperrt. Und die A44 Kassel-Dortmund ist ebenfalls gesperrt zwischen Diemelstadt und Marsberg bis Montag 5 Uhr. Und die 46 Heinsberg-Düsseldorf ist zwischen Grevenbruch und Kapellen bis Montag 5 Uhr ebenfalls gesperrt. Da haben wir alles. Gute Fahrt.
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0: Mit Klaus Schredegau. Guten Morgen.

Wichtige Warnmeldung für die Autofahrer. Vorsicht bitte. Auf der A71 Sangerhausen-Erfurt zwischen Heldrungen und Kölle da ist ein Falschfahrer unterwegs. Äußerst rechts fahren, nicht überholen. Falschfahrer auf der A71 Sangerhausen-Erfurt zwischen Heldrungen und Kölle da. Äußerst rechts fahren, nicht überholen. Wir melden, wenn die Gefahr vorüber ist.

Peter Maffay. Auch er war zu Gast am Abend im Ersten bei der Verleihung der Goldenen Henne. Und da stand er gemeinsam mit Johannes Oerding auf der Bühne. Und da haben sie einen Song performt, der da heißt Ein Leben lang ist nicht lang. Wir hören mal kurz rein.

Live performt auf der Bühne in der Leipziger Messe. Peter Maffay und Johannes Oerding. Ein Leben lang ist nicht lang, ja vielleicht wird's ja ein Hit. Und dann läuft er vielleicht auch bald hier in der ARD-Hit-Nacht. Jetzt läuft jetzt mein anderer Hit von Johnny Logan, What's Another Year, und danach Milo, Howling at the Moon. Die ARD-Hit-Nacht am Samstagmorgen.

Nach wie vor Vorsicht bitte auf der A71 Sangerhausen-Erfurt zwischen Heldrungen und Kölle. Da kommt Ihnen ein Falschfahrer entgegen. Äußerst rechts fahren, nicht überholen. Falschfahrer auf der A71 Sangerhausen-Erfurt zwischen Heldrungen und Kölle. Da äußerst rechts fahren, nicht überholen. Wir melden, wenn die Gefahr vorüber ist.

Musik von Bryan Adams und dem ehemaligen Spice Girl Melanie C. When You're Gone. Und jetzt haben wir die Entwarnung für die A71 Sangerhausen-Erfurt. Kein Falschfahrer mehr zwischen Heldrungen und Kölle da. Hier haben Sie wieder freie Fahrt auf der A71 Sangerhausen-Erfurt. Kein Falschfahrer mehr zwischen Heldrungen und Kölle da. Die ARD-Hitnacht am frühen Samstagmorgen, 9:09. Einige Wellen verabschieden sich nun, unter anderem die Hörerinnen und Hörer von SWR 1. Da starten gleich um 5 die Morningshows. Da wünschen wir viel Spaß für einige andere oder fast für die meisten. An diesem Samstag geht's nach 5 weiter mit der ARD-Hitnacht. Und bis zu den Nachrichten habe ich noch zwei Titel für Sie. Einmal gleich von Albert Herrmann und von Brian Ferry, der in diesem Monat noch Geburtstag hat. Genauer gesagt, am 26. September wird er 81 Jahre alt und na, er lässt es jetzt in diesem Alter etwas ruhiger angehen, hat er mal in einem Interview verraten. Er verbringt seine Zeit vor allem im Tonstudio oder auch auf seinem Landsitz in Sussex. Musikalisch gehen wir mit ihm in die 80er und seinem Song Don't Stop the Dance. Ich bin Klaus Schröder-Grau. Starten Sie wunderbar in dieses Wochenende.

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1: Um 5 Uhr mit Ronald Lessig. Die Polizei hat jetzt auch in Sachsen Sprengvorrichtungen entdeckt, mit denen möglicherweise die Stromversorgung angegriffen werden sollte. Laut Landesinnenminister Schuster gab es Einsätze an 2 Umspannwerken in der Nähe von Bautzen. Aus der Nachrichtenredaktion Ramin Mofassagian.
2: Seit Anfang der Woche gibt es immer wieder Alarm wegen mutmaßlicher Sabotageversuche an der Stromversorgung. Auch in Hamm war die Polizei am Abend an einer Stromanlage in einem größeren Einsatz. Viele der Sabotageakte sollten wohl in Nordrhein-Westfalen stattfinden, unter anderem in Dormagen, Eschweiler und Weißweiler bei Aachen. Das war in einem Bekennerschreiben als weiterer Tatort genannt worden. Der Absender, ein Mann aus Gevelsberg, hatte die jüngsten Angriffe in Brandenburg und NRW für sich reklamiert. In seiner Wohnung fand die Polizei Sprengstoff, teilte NRW-Innenminister Reul mit. Der Verdächtige ist aktuell auf der Flucht.
1: In Sachsen-Anhalt beenden die Parteien heute ihren Wahlkampf. Morgen wird in dem Bundesland ein neuer Landtag gewählt. Spitzenkandidaten und auch Bundesvorsitzende sind noch einmal auf Marktplätzen oder an Haustüren im Einsatz. Aus der Nachrichtenredaktion Martin Seiler.
3: Die Wahl in dem Bundesland wird in ganz Deutschland mit Spannung erwartet und auch andere europäische Länder verfolgen, was die Wahl bedeuten könnte. Denn die AfD liegt nach der letzten ARD-Umfrage deutlich in Führung und könnte die absolute Mehrheit im Magdeburger Landtag erreichen und dann allein regieren. Ministerpräsident Schulze von der CDU kämpft ums Weiterregieren. Seine bisherige Koalition mit SPD und FDP dürfte nach der Wahl aber Geschichte sein. Vor allem in Magdeburg gibt es heute auch Demonstrationen und Kundgebungen. So werden auf dem Domplatz tausende Menschen zu einem sogenannten Demokratiefestival erwartet.
1: Nach dem Willen der UN-Vollversammlung sollen ab sofort neue Weltkarten genutzt werden. Der Antrag von Togo und der Afrikanischen Union ist von mehr als 160 Staaten der Erde angenommen worden, nur die USA stimmten dagegen. Die neue Weltkarte bildet die Kontinente realistischer ab. Auf der bisher genutzten Mercator-Weltkarte sehen Gebiete weit im Norden und Süden größer aus, als sie tatsächlich sind. Auf der neuen ist zum Beispiel Afrika etwas größer. Grönland oder die USA sehen kleiner aus. In der Fußball-Bundesliga hat Stuttgart mit 4:1 gegen Köln gewonnen. In der zweiten Liga spielten Hannover-Karlsruhe 2:2 und Bielefeld-St. Pauli trennten sich ebenfalls 2:2. Und das waren die Nachrichten. Das Wetter in Deutschland. Tagsüber ganz im Süden Regen, im Norden und Nordosten Schauer, sonst mal sonnig, mal bewölkt, bei maximal 18 bis 22 Grad. Am Sonntag Sonne und Wolken im Wechsel, die Höchstwerte dann 19 bis 30 Grad. Und am Montag heiter bis wolkig, vereinzelt muss mit Schauern gerechnet werden, die Höchstwerte dann 21 bis 32 Grad. Die Zeit 5.03 Uhr.
4: Einen schönen guten Morgen auf die Straßen. Die A3 Oberhausen-Arnheim ist zwischen Emmerich-Ost und dem Grenzübergang Elten wegen Bauarbeiten bis Montag 5 Uhr in beiden Richtungen gesperrt. A7 Flensburg Richtung Hannover, Sperrung zwischen Hamburg-Stellingen und Heimfeld, ebenfalls bis Montag 5 Uhr. Und das gilt auch für die A8 Neunkirchen Richtung Karlsruhe zwischen Limbach und Einöd. Und das gilt weiterhin auch für die A8 Karlsruhe-Stuttgart zwischen Pforzheim Süd und Heimsheim und auch für die A24 Hamburg Richtung Berlin zwischen Schwarzenbeck-Grande und Talkau. Die A30 Osnabrück Richtung Rheine ist weiterhin gesperrt wegen Bergungsarbeiten zwischen Rheine-Kanalhafen und Rheine wohl jetzt bis 6 Uhr. Die A40 Duisburg Richtung Venlo ist zwischen Strahlen und Saderheiken in den Niederlanden bis 6 Uhr gesperrt. Die 43 Wuppertal-Recklinghausen ist zwischen dem Kreuz Bochum und dem Kreuz Recklinghausen bis Montag 5 Uhr in beiden Richtungen gesperrt. Die A44 Kassel-Dortmund zwischen Diemelstadt und Marsberg Sperrung bis Montag 5 Uhr. Und es gilt auch für die 46 Heinsberg-Düsseldorf zwischen Grevenbruch und Kapellen. Allen unterwegs eine gute und sichere Fahrt.
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4: Mit Klaus Schredder-Rau. Schönen Samstag für Sie.

0: Big Yellow Taxi. Um 13 Minuten nach 5 in der ARD Hitnacht. An diesem Samstag, den 5. September. Und da schauen wir jetzt mal auf die Promi-Geburtstagsliste und beginnen mit dem Fußballprofi Matthias Sammer. Er wird heute 59 Jahre alt. Beetlejuice und Batman. Mit den Filmen wurde er bekannt. Der US-Schauspieler Michael Keaton wird heute 75 und das gleiche Alter erreicht ein Fußballweltmeister aus dem Jahre 1974, nämlich Paul Breitner. Ja, und dieser Mann hat die Rock- und Pop-Szene der 70er und 80er Jahre mitgeprägt wie kaum ein anderer. Seine Gruppe Queen und Freddie Mercury. Er wäre heute 80 Jahre alt geworden und im Interview hat er damals mal verraten, worüber er denn in seinen Songs überhaupt so schreibt.
1: Die meisten Komponisten schreiben wohl Lieder, die ihr Innerstes wiedergeben. Was aus mir spricht, das bin ich auch. Manchmal ist das allerdings ziemlich unbewusst und die Lieder erreichen mich erst später so richtig. Die meisten sind Liebeslieder, Balladen über Traurigkeit, Qual, Leiden, gleichzeitig aber auch frivol und augenzwinkernd. Im Wesentlichen bin ich ja auch so.
2: And tongue in cheek. So that's basically my whole nature, I guess.
0: Freddy wäre heute 80 geworden. Er verkörperte exakt einmal den James Bond 1969. Der australische Schauspieler George Lathenby wird heute 87. Ja, dann noch ein Herr, der in den 70ern bekannt wurde mit dieser Slapstick-Serie. Das ist das Intro von Nonstop Nonsense. In den 70er Jahren war das ein Straßenfeger im deutschen Fernsehen und er spielte die Hauptrolle. Dieter Hallervorden feiert heute seinen 91. Geburtstag und wir gratulieren. 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

0: T-Rex in der ARD-Hitnacht. 8 Minuten vor 6 haben wir's. Und gleich in der nächsten halben Stunde, da wollen wir Sie mal fragen, ob Sie sich denn noch an Ihre erste eigene Schallplatte erinnern können. Wird wahrscheinlich schon eine Zeit her sein. Und bei mir war das dieser Song hier.
1: Sagt mal, von wo kommt ihr denn her?
2: Aus Schlumpfhausen, bitte sehr.
0: Ja, muss auch reichen für den Moment. 1977 war das. Passenderweise bekam ich damals direkt den Plattenspieler dazu geschenkt. Und das Lied der Schlümpfe war eine Nummer 1. Da darf man sich dran erinnern. Hier in Deutschland 1978, 48 Wochen war die Nummer platziert. Und selbst 6-mal konnte sich die Nummer in der ZDF-Hitparade auf 1 halten. Es ist schon ewig her. Wir haben Sie aber auch mal gefragt, was war denn damals Ihre erste Rille, die Sie aufgelegt haben auf Ihren Plattenspieler, Ihre erste LP, Ihre erste Single, was auch immer. Mehr dazu gleich in der nächsten halben Stunde und bis dahin gibt's noch den Culture Club und Foreigner. 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

0: Und damit haben wir es 5:30. Hallo auf die Straßen. Die A1 Fehmarn Richtung Lübeck ist zwischen Neustadt Mitte und Eutin nach einem Unfall gesperrt. Die A3 Oberhausen-Arnheim ist zwischen Emmerich Ost und dem Grenzübergang Elten bis Montag 5 Uhr gesperrt in beiden Richtungen. Die A7 Flensburg-Hannover ist gesperrt zwischen Hamburg-Stellingen und Heimfeld bis Montag 5 Uhr. Und das gilt auch für die A8 Neunkirchen Richtung Karlsruhe zwischen Limbach und Einöd. Ebenso für die A8 Karlsruhe-Stuttgart zwischen Pforzheim Süd und Heimsheim und auch für die A24 Hamburg Richtung Berlin zwischen Schwarzenbeck-Grande und Talkau. Die A30 Osnabrück Richtung Rheine ist zwischen Rheine-Kanalhafen und Rheine noch bis 6 Uhr gesperrt. Die A40 Duisburg-Venlo ist zwischen Strahlen und Saderheiken in den Niederlanden bis 6 Uhr gesperrt. Die 43 Wuppertal-Recklinghausen ist zwischen dem Kreuz Bochum und dem Kreuz Recklinghausen bis Montag 5 Uhr in beiden Richtungen gesperrt. Die 44 Kassel-Dortmund ist gesperrt zwischen Diemelstadt und Marsberg bis Montag 5 Uhr. Und das gilt auch für die 46 Heinsberg-Düsseldorf zwischen Grevenbruch und Kapelle. Allen unterwegs eine gute Fahrt ins Wochenende.
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0: Ich bin Klaus Schredergau und hier ist Kenny Loggins.

0: da könnt ihr schon mal gute Laune bekommen. Robbie Williams. Um 5.38 Uhr. Wer in den 60er, 70er, 80er Jahren Musik zu Hause hören wollte damals, ja, da gab es nicht allzu viele Möglichkeiten. Entweder stand da im Wohnzimmer ein Tonbandgerät, ja, für die Experten in Sachen Hi-Fi, oder eben ein Plattenspieler. Im Wohnzimmer meiner Großeltern beispielsweise stand eine Musiktruhe, ja, aus edlem Tropenholz wahrscheinlich, und da war ein Radio drin, ein Plattenspieler und auch ein Fach für die Langspielplatten, und da türmten sich dann edle Werke, wie zum Beispiel von Ernst Mosch und seine Original-Egerländer Musikanten oder von Josef Augustin, Maria und Margot Herbig, all sowas, und das war nicht so wirklich mein Fall. Ich brachte immer meine eigenen Scheiben mit, manchmal auch zum Unmut von Oma und Opa, aber das war mir dann auch recht wurscht. Und da stellt sich die Frage, was war denn damals so Ihre erste Platte, die Sie gekauft haben oder geschenkt bekommen haben?
1: Na, erstmal habe ich die ganzen alten Platten von meiner Familie quasi eingeheimst, und davon meine lieblingserste Platte, würde ich sagen, war von Bruce Springsteen, Born in the USA.
2: Ich kann mich erinnern, dass es so eine Weihnachtsschallplatte war mit Frank Schöpel.
3: Weihnachten in Familie.
4: Das war Reinhard Lacomi, Traumzauberbaum. War halt Kindermusik, war halt damals noch ein kleiner Schnäppke, aber wie gesagt, wunderbares Ding. Ist leider mittlerweile kaputt gegangen, aber das ist noch drin in Erinnerung.
5: Guten Morgen.
6: Guten Morgen, Traumzauberbaum.
7: Yesterday.
8: Die Beatles, weil ich da noch jung war und habe ich mir ein Paket gekriegt. Da war die Hülle weg und die Platte war nur da.
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11 Minuten vor 6 haben wir es und damit geht die ARD-Hitnacht für heute allmählich zu Ende. Danke fürs Zuhören. Nach 6 starten die Morningshows in ihren Sendern und wir hören uns dann wieder in der kommenden Nacht zur neuen ARD-Hitnacht live aus Erfurt vom MDR. Ich bin Klaus Schredderer. Ein schönes Wochenende. Bleiben Sie fit und fröhlich. Bis morgen.

0: Und einen schönen guten Morgen, Sachsen. Der Sonnabend lässt sich noch so ein bisschen verhalten an. Der letzte Regen zieht übers Erzgebirge nach Süden. Bald scheint die Sonne und im Laufe des Tages bilden sich wieder ein paar Quellwolken. Ja, Regen höchstens noch über der Oberlausitz heute bei 19 bis 23 Grad.
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2: Um 6 Uhr mit Susanne Lemke. Im Zusammenhang mit Angriffen auf die Stromversorgung hat die Polizei in Sachsen Sprengvorrichtungen entdeckt. Innenminister Armin Schuster sagte am Abend, an 2 Fundorten seien 4 Objekte gesichert worden. Hinweise darauf hätten sich aus einem Bekennerschreiben ergeben. Die Polizeidirektion Görlitz hatte zuvor einen Einsatz nördlich von Bautzen bestätigt. Auch in Hamm war die Polizei am Abend an einer Stromanlage in einem Einsatz. Die Ermittler fanden unterdessen Fahnden weiter nach einem Mann aus dem Ruhrgebiet. Laut Bundesinnenminister Alexander Dobrindt wurden in der Wohnung des Verdächtigen sprengstoffähnliche Gegenstände gefunden. Er sprach von einem Fall von Klimaextremismus. Die ehemalige Thüringer BSW-Landeschefin Katja Wolf will eine neue Partei gründen. Sie sagte am Abend dem MDR, diese solle im Oktober funktionsfähig sein. Zunächst müssten alle Formalien eingehalten werden. Morgen gäbe es ein Gesprächsangebot für potenzielle Mitglieder. Gestern waren 10 BSW-Abgeordnete aus der Partei ausgetreten. Die Regierungskoalition mit CDU und SPD soll trotz der Austritte fortgesetzt werden. Das Leibniz-Institut für Bildungsverläufe unterstützt die von Bundesbildungsministerin Karin Prien geplanten Entwicklungstests im Kita-Alter. Das Institut teilte dem MDR mit, eine Erhebung des Sprach- und Entwicklungsstandes im Alter von 4 Jahren sei sinnvoll, da Entwicklungsunterschiede schon lange vor Schuleintritt entstünden. Erkenne man Förderbedarf frühzeitig, bleibe bis Schuleintritt noch ausreichend Zeit, um Entwicklungsunterschiede auszugleichen. Prien will alle 4-Jährigen in puncto Sprache, Motorik und kindlicher Entwicklung testen lassen. Die Prüfung soll verpflichtend werden, auch für Kinder, die keine Kita besuchen. In Leipzig ist am Abend der Medienpreis Goldene Henne verliehen worden. Comedian Felix Lobrecht gewann in der Kategorie Entertainment. Happe Kerkeling setzte sich in der Kategorie Film und Fernsehen durch. Weitere Preisträger sind die Musiker der Band Unheilig sowie das Eiskunstlaufduo Minerva Hase und Nikita Volodin. Den Ehrenpreis für sein Lebenswerk erhielt der Schauspieler Armin Müller-Stahl. Der VfB Stuttgart hat in seinem ersten Heimspiel der neuen Bundesliga-Saison den 1. FC Köln dominiert. Der Champions League-Teilnehmer setzte sich mit 4:1 durch. In der zweiten Fußball-Bundesliga haben Hannover und Karlsruhe 2:2 unentschieden gespielt. Die Partie Bielefeld gegen St. Pauli endete ebenfalls 2:2. Das waren die Nachrichten.
0: 6:03, schönen guten Morgen. Der MDR Sachsen Verkehrsservice. Momentan liegen keine Verkehrsstörungsmeldungen vor. Sollten Sie auch früh unterwegs sein und irgendwo etwas mitbekommen, können Sie uns das gerne jederzeit kostenfrei melden unter 0800 637 5637. 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
0: Ja, vor kurzem da hat einen um diese Zeit die Sonne noch aus dem Bett gekitzelt, aber bei dem Dämmerlicht hat man noch nicht so groß das Gefühl, was zu verpassen, außer vielleicht die frischen Brötchen beim Bäcker. Einen schönen guten Morgen zusammen.

0: Der holt einen gleich ordentlich frisch und munter ab in den frühen Samstagmorgen. Fancy mit Flames of Love. 6:09 ist es. Schönen guten Morgen. Und ich glaube, wir müssen noch eine Kleinigkeit klären.
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0: Manche haben es vielleicht noch gar nicht mitbekommen. Guten Morgen, liebe Josefine Bächler.
2: Guten Morgen, Heike.
0: Aber du weißt schon, was ich da ansprechen will. Gestern Abend hier bei uns in Dresden, ich steige so gerade aus dem Auto aus, bricht da ein Regenschauer runter. Ich bin gleich wieder rein, Tür zu und habe erst mal gewartet. Und dann hat es gestürmt. War das anderswo in Sachsen auch noch so?
2: Ja, in vielen Regionen. Also gestern zog ja dann vor allem zur Nacht hin der Regen durch. Gestern Abend auch schon. Wilsdruff, Krumbach gab es sogar knapp 21 Liter auf den Quadratmeter in der letzten Nacht und am heftigsten gestürmt, also es hat ja an vielen Stellen Sturmböen gegeben, gab es mal doch teilweise sogar Orkanböen und zwar nämlich 119 Kilometer pro Stunde in Dresden-Loschwitz.
0: Umso schöner wäre es, wenn es heute etwas ruhiger und freundlicher zuginge.
2: Ein bisschen ruhiger ist es. Gerade merkt man ein bisschen weniger vom Wind, aber im Laufe des Tages wird schon auch nochmal die ein oder andere Böe, auch teilweise sogar stürmische Böe wieder aufkommen. Das Tiefdruckgebiet ist zwar Richtung Osten abgezogen, aber wir sind noch ein bisschen in der Nähe davon. Schauer sind erstmal die Seltenheit. Es ist aber möglich, dass zum Beispiel an der Grenze zu Brandenburg doch auch am Nachmittag nochmal vereinzelt Schauer auftreten. Aber meistens sieht es heute trocken aus und die Sonne kommt ganz gut durch.
0: Also heute noch ein bisschen Regen und freundlich und morgen dann Sonne und trocken?
2: Genau, das Hochdruckgebiet Ulrich breitet sich mehr bei uns aus. Also deswegen wird es immer ruhiger, entspannter. Die Sonne scheint auch sehr häufig, aber auch ähnlich wie heute. Und dann sind, wie gesagt, keine Schauer mehr unterwegs und der Wind lässt auch nach. Temperaturen sind so bei 19 bis knapp 24 Grad.
0: Schönes Wochenende. Gut, dann werden wir nachher noch mal ein bisschen drüber reden, wie es dann Anfang der Woche so weitergeht, weil der Spätsommer, der hält sich noch ein bisschen zurück, aber er wartet, ne?
2: Genau, er macht immer mal wieder Abstecher zu uns.
0: Okay, Josefine, bis nachher gleich.
2: Bis dann, ne? Tschüss.
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kommt gerade noch recht. Glen Campbell mit seinem Song Sunflower, gerade jetzt, wo die Sonnenblumen so langsam am Verblühen sind. Aber viele gerade in den Gärten zu Hause, gibt ja auch verschiedene Sorten und Arten. Und auf den Feldern, die sind noch sehr, sehr schön anzuschauen. Wie viele, viele kleine Sonnen eben. Kurz nach 7:15, Sie hören ja Sachsenradio. Willkommen im Wochenende.

0: Ja, so hört sich der Sommer beim Sachsenradio Anfang September an. Schönen guten Morgen. Und so schnell waren wir alle zusammen auch wieder durch die Woche. 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
7: Ja, es wird heute relativ freundlich, nur über dem Erzgebirge ziehen heute Morgen noch ein paar Regenschauer hinweg. Ansonsten scheint die Sonne, auch wenn sich dann später ein paar Quellwolken bilden, macht nichts. 19 bis 23 Grad wird der Sonnabend warm, allerdings sehr windig, wieder mit kräftigen Böen. Das wird sich dann aber morgen und am Montag ändern, nicht mehr so viel Wind und die Sonne scheint zwar mal, aber es geht zeitweise auch bewölkt zu, morgen bei maximal 21 Grad, der Montag dann schon spätsommerlich warm mit bis zu 27 Grad, wobei es in Westsachsen am wärmsten wird und am Dienstag geht es etwas wechselhafter mit bis zu 24 Grad weiter. Und auf den Autobahnen und Straßen generell gut voran, denn im MDR Sachsen Verkehrsservice liegen uns keine Verkehrsstörungsmeldungen vor. Sobald Sie aber unterwegs sind und irgendwo schon was mitbekommen, können Sie uns das gerne kostenfrei melden. 0800 637 5637. Guten Weg, schnell und aktuell, der MDR Sachsen Verkehrsservice.
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0: Was für ein munter Morgen hier mit Shaken Stevens. Oh, Julie, 6.37 Uhr. Schön, dass Sie auch schon munter sind. Ja, für diejenigen, die es schon ein bisschen sportlich mögen, der Auftakt vor einer Woche, der war ja richtig gut gelungen. Mit 3:0 hatte RB Leipzig zu Hause souverän im ersten Bundesligaspiel der neuen Saison gegen Gladbach gewonnen. Und noch immer hat ja RBL-Trainer Martin De Michelis deswegen ein Lächeln auf den Lippen.
1: War ein Traum am Wochenende, war am Samstag, so einen guten Tag zu haben. Jetzt ist es schon ein anderes Spiel. Und wir werden versuchen, nochmal das gleiche Gefühl zu haben wie am Wochenende, aber es ist immer was anderes.
0: Okay, heute geht es nun für die Leipziger nach Bremen ins Weserstadion. Aber beim SV Werder muss Leipzigs Trainer gleich auf einen Neuzugang verzichten. Denn der Mittelfeldspieler Rocco Reitz hat sich im Training in dieser Woche am linken Oberschenkel

0: Ah, ich liebe dieses Gefühl, Samstagmorgen, das Wochenende hat man komplett vor sich. Und gerade wenn man früh dran ist, dann hat man auch viel mehr davon. Ne? Schon von diesem kühlen Morgen, der heute noch richtig schön wird. 6.49 Uhr im Moment. Es ist ja das erste Wochenende im September und dieser Monat ist auch nicht nur wegen des schönen Spätsommerwetters klasse, sondern auch, weil da so viel gefeiert wird. Heute zum Beispiel beim Boxdorfer Jugendclub Die Hütte. Diesen Jugendclub gibt es schon seit 100 Jahren und das ist ein ganz schönes Alter für einen Jugendclub. Leona Heinze ist hier die Vorsitzende und sie sagt, natürlich gab es in diesen langen Zeiten viele Veränderungen.
1: Ja, der Jugendclub hat wirklich im Laufe seines Lebens viele Punkte der Geschichte mitgetragen und mit aushalten müssen. Und am Ende haben wir jetzt das Konstrukt oder den Verein, den wir führen und leben.
0: Konstrukt klingt interessant. Was ist das für eine Art?
1: Wir machen viele Partys im Jahr. Jetzt ganz aktuell dieses Wochenende unsere große 100-Jahr-Feier, aber auch sonst in regelmäßigen Abständen für die Jugend der Umgebung. Aber auch sonst versuchen wir natürlich, das Clubleben an sich aufrechtzuerhalten, was natürlich nicht immer ganz so einfach ist, weil ja dann auch der Alltag und das Leben so ein bisschen manchmal dazwischen funkt. Wir geben unser Bestes, so lange wie möglich unsere Tore offen zu halten.
0: Ja, Fazette, was so richtig in Bewegung bleibt, das wird dann eben auch mal schnell 100 Jahre alt. Dann auf die nächsten 100. Heute wird gefeiert, ab 12 Uhr mittags schon 100. Geburtstag in Boxdorf an der Windmühle. Und ich glaube, die freuen sich auf richtig viele Geburtstagsgäste.
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5: 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Auch für Chemnitz,
6: 6:59
5: und das Erzgebirge.
6: Zum MDR Sachsenwetter. Heute Morgen zieht der letzte Regen übers Erzgebirge südwärts, dann wird es recht sonnig. In Sachsen gesellen sich noch ein paar Quellwolken mit dazu und es kann von der Dübener Heide bis in die Oberlausitz wieder etwas regnen. Auffällig ist der Wind, der uns teilweise kräftige Böen zumutet. Bei 19 bis 23 Grad wird es angenehm mild. Heiter bis wolkig zeigen sich dann Sonntag und Montag und das richtig sommerlich bei bis zu 27 Grad. Es geht dann auch wesentlich weniger windig zu. Am Dienstag wird es wechselhafter bei bis zu 24 Grad.
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7: Mit Thomas Lopau. Guten Morgen. Im Zusammenhang mit Angriffen auf die Stromversorgung hat die Polizei auch in Sachsen unbekannte Sprengvorrichtungen entdeckt. Innenminister Schuster sprach gegenüber der deutschen Presseagentur von 4 Objekten an 2 Fundorten. Demnach haben sich die Hinweise darauf aus einem Bekennerschreiben ergeben. Schon nach dessen Eingang am Donnerstag seien intensive Suchmaßnahmen eingeleitet worden, so Schuster. Am Abend hatte die Polizeidirektion Görlitz einen Einsatz nördlich von Bautzen bestätigt, jedoch keine Angaben zum Hintergrund gemacht. Der mutmaßliche Täter und Verfasser des Bekennerschreibens ist noch flüchtig. In seiner Wohnung in Nordrhein-Westfalen fanden Sicherheitskräfte Sprengstoff. Sein Auto wurde in einem Wald entdeckt und durchsucht. Mit einem Sinfoniekonzert ist das Leipziger Gewandhausorchester in die neue Saison gestartet. Der Auftakt ist jetzt bis Sonntag zum 5. Mal geprägt durch das Demokratiewochenende. Konzerte, Foren, Gespräche stehen auf dem Programm. In diesem Jahr sind auch die Leipziger Verkehrsbetriebe Teil der Vorstellung, sagte Gewandhausdirektor Professor Andreas Schulz.
8: Heute am Sonnabend geht es los mit einer Sternfahrt, die wir gemeinsam mit der LVB initiiert haben. Was heißt das? Wir haben kleine Ensembles des Gewandhausorchesters an Bord sozusagen der Straßenbahnlinien 4, 7, 11 und 15. Wir werden also die Menschen aus ihrem Stadtteil gerne abholen wollen. Wir wollen uns treffen am Gewandhaus, am Augustusplatz, um dann gemeinsam ins Gewandhaus zu gehen, wo um 14 Uhr die verschiedensten Podiumsdiskussionen zu unserem Demokratiewochenende beginnen. Und die schöne Doppelung, die wir mit der LVB haben, denn das steht ja nicht nur für Ludwig van Beethoven, sondern auch für Leipziger Verkehrsbetriebe, ist schon mal ein Hinweis auf das wunderbare Beethoven-Festival, was wir im Mai 2027 feiern wollen.
7: In Leipzig ist am Abend der Medienpreis Goldene Henne verliehen worden. Comedian Felix Lobrecht gewann in der Kategorie Entertainment. HP Kerkeling setzte sich in der Kategorie Film und Fernsehen durch. Weitere Preisträger sind die Musiker der Band Unheilig sowie das Eiskunstlauf-Duo Minerva Hase und Nikita Volodin. Den Ehrenpreis für sein Lebenswerk erhielt der Schauspieler Armin Müller-Stahl. In der Fußball-Bundesliga hat der VfB Stuttgart 4:1 gegen Köln gewonnen. Beim Fußball-Sachsen-Pokal setzte sich der Chemnitzer FC beim Dresdner SC mit 7:0 durch. Die Handballer vom SC DHFK Leipzig gewannen auch ihr zweites Saisonspiel, 33:28 in Großwallstadt. Und die deutschen Basketballerinnen sind mit einer Niederlage in die Heim-WM gestartet. In Berlin hatte Spanien mit 83:53 die Nase vorn. Das waren Nachrichten von MDR Sachsen. 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
6: 7:03 gleich, der MDR Sachsen Verkehrsservice. Schönen guten Morgen. Im Landkreis Meißen sind die Straßen zwischen Auer und Moritzburg und zwischen Moritzburg und Bärwalde wegen der Hengstparade bis heute Abend 19.30 Uhr gesperrt. Ansonsten alles frei. Ich wünsche Ihnen eine gute Fahrt und sollten Sie doch irgendwo eine Störung bemerken, melden Sie es uns gerne kostenfrei unter 0800 637 5637 und genießen Sie Ihre Fahrt in den Samstagmorgen. Schnell und aktuell, der MDR Sachsen Verkehrsservice.
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6: Ein runder Geburtstag, very British, musikalisch bombastisch und für viele Fans ein wahres Fest. Der 80. von Freddie Mercury heute. Wir feiern hier beim Sachsenradio gleich ein bisschen an.

0: Wenn er das doch nur hätte erleben können. Was hätte dieser Tag für ein Fest werden können für Freddie Mercury, der heute 80 geworden wäre, und natürlich für alle seine Fans auf der Welt. Freddie Mercury, er liebt es ja immer groß, die Bühnen, die Gesten und Katzen, sehr, sehr viele Katzen. Wenn er auf Tour war, soll er sogar zu Hause ab und zu angerufen haben und mit seinen Tieren gesprochen. Und auf seinem einzigen Soloalbum Mr. Bad Guy, da hat er ziemlich deutlich gemacht, für wen er die Platte eigentlich aufgenommen hat, nämlich für seine Katzen Tom, Jerry, Oscar und Tiffany. Außerdem für alle Katzenfreunde im Universum. Ach. Mein Gott, wie sympathisch. Der Rest der Menschheit ist dann in der Widmung eher unfreundlich, ja, verabschiedet worden. So, und heute feiern wir hier beim Sachsenradio natürlich einen Künstler, den es so nicht noch einmal auf der Welt geben wird. Heute Vormittag lädt sie Frank Michael Bauer ein zu einem Special mit Musik von Queen und Freddie Mercury.
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Ein Gänsehautkracher nach dem anderen. Ab 10 gehört der Vormittag hier beim Sachsenradio. Freddie Mercury, 80 wäre er heute geworden. Und übrigens, das habe ich noch entdeckt, es gibt anlässlich dieses Geburtstagsjubiläums ein neues Buch über Mercurys Leben und seine Karriere. Ein Leben in Songs heißt das, herausgegeben von seiner langjährigen Vertrauten und Ex-Verlobten Mary Austin, die darin sein persönliches künstlerisches Archiv zum ersten Mal öffnet. Also bestimmt eine tolle Geschenkidee für Fans. Und jetzt so ein bisschen Warm-up für das Special nachher. Queen, Don't Stop Me Now. Tonight.

0: Der Morgen nach einem ganz, ganz besonderen Abend. Schön, dass Sie schon wach sind. 17.19 Uhr ist es. Sie hören Ihr Sachsenradio. Was für ein Glanz, welch ein Glamour gestern Abend in Leipzig. Am meisten aber hat ja die Goldene Henne selber geglänzt. Der größte deutsche Publikums- und Medienpreis. Immer dann, wenn ihn die ausgezeichneten Künstlerinnen und Künstler in den Händen hielten. Strahlend natürlich. Und es gab auch einige Überraschungen und viele emotionale Momente. Luise Schirmesser hat alles miterlebt und fasst den Abend zusammen.
1: 3 Kilogramm ist die Goldene Henne schwer.
2: Bist du überrascht vom Gewicht, Minerva?
3: Ja, also ich meine, es war sehr schwer.
4: Sehr schwer, natürlich. Wie schwer mal ist.
5: Wie fühlt sich's an?
6: Schwer auf jeden Fall.
1: Doch freut sich jeder, sie in den Händen zu halten. So auch die Macher der Serie Babylon Berlin. Selbstsicher nahm Schauspielerin Liv Lisa Fries den Ehrenpreis entgegen und zeigte ihn stolz ihren Kollegen. Vor 10 Jahren erschien die Serie im Fernsehen. In der Laudatio erinnert sich ARD-Programmdirektorin Christine Strobel an die Anfänge der Serie.
7: Ihr seid doch verrückt. Ich glaube, das war einer der Sätze, die wir am Anfang von Babylon Berlin ziemlich oft gehört haben. Und wisst ihr was? Rückblickend ist es vielleicht das schönste Kompliment, das man uns machen konnte. Wir wollten etwas, das man so noch nicht gesehen hatte.
1: Großen Applaus und leuchtende Augen gab es bei der Verkündung des gewählten Siegers in der Kategorie Film und Fernsehen.
8: So viele große Namen und ich darf jetzt diesen goldenen Umschlag hier öffnen. Also die Goldene Henne in der Kategorie Film und Fernsehen geht an H.P. Kerkeling.
1: Es ist seine 2. Henne. Die erste gab es 2007. Comedienne und Schauspielerin Tané schafft es in ihrer Laudatio, den Zauber von Harpe Kerkeling einzufangen.
9: Harpe, was bei dir so besonders ist, du verbindest Generationen miteinander. Eltern zitieren dich, Kinder entdecken dich. Ein Publikumspreis könnte heute eigentlich gar nicht passender sein, denn das Publikum hat dich nie einfach nur gefeiert. Es hat sich auf ewig mit dir verbunden.
1: 2 Hennen sind nicht schlecht. Doch Helene Fischer musste sogar zu Hause nochmal nachzählen, wie viele Hennen sie im Schrank stehen hat.
10: Das sind 8, ja.
8: Ja, 8 Hennen. Damit führst du die Hall of Fame an.
1: Bei der Goldenen Henne gestern erhielt sie ihre 9. für ihr Werk als Millennium Entertainment und machte das, was sie hervorragend kann, singen.
11: Wir sind die perfekte Synergie.
1: Sie präsentierte erstmals ihre neue Single An meiner Seite. Für sein Lebenswerk wurde der 95-jährige Schauspieler Armin Müller-Stahl geehrt. Und nicht nur Kollegin und Freundin Iris Berben, die die Laudatio hielt, hatte Tränen in den Augen. Der ganze Saal war ergriffen.
12: Immer wieder hast du dich gegen die Sicherheit und für die Kunst entschieden. Das sagt sehr viel über dich aus. Selbst ein Blockbuster mit Tom Cruise hast du abgelehnt und eine Thomas-Mann-Verfilmung vorgezogen. Du drängst dich nie in den Vordergrund und gleichwohl füllst du jeden Raum. Nicht trotz, sondern wegen deiner Bescheidenheit.
0: Was für eine treffende Laudatio auf Armin Müller-Stahl von Iris Berben. Also die Verleihung der Goldenen Henne gestern Abend hat übrigens auch eine Sachsenradio-Hörerin miterlebt. Sie darf ich später noch anrufen. Mal sehen, wen sie da alles getroffen hat und was sie uns erzählen kann.

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5: Na, der lässt sich doch ganz freundlich an, der Sonnabend. Über dem Erzgebirge ziehen lediglich noch ein paar kurze Schauer hinweg. Ansonsten setzt sich die Sonne langsam über Sachsen fest und scheint auch eine Weile zu bleiben heute. Später gesellen sich noch Quellwolken hinzu. Und wenn es heute nochmal regnet, dann von der Dübener Heide bis in die Oberlausitz, aber auch nur ein bisschen. Es wird mild, 19 bis 23 Grad, aber wieder sehr windig mit teilweise auch kräftigen Böen. Morgen und Montag kann ich gleich ein bisschen zusammenfassen. Zwei sehr freundliche Tage mit Sonne, ein bisschen Wolken und viel weniger Wind. Ganz, ganz wichtig. Morgen bei maximal 21 Grad, am Montag spätsommerlich warm, 23 bis 27 Grad. Am wärmsten wird es dabei in Westsachsen. Zum MDR Sachsen Verkehrsservice. Im Landkreis Meißen sind die Straßen zwischen Auer und Moritzburg und zwischen Moritzburg und Bärwalde wegen der Hengstparade gesperrt. Das Ganze gilt bis heute 19.30 Uhr. Und A14 Richtung Magdeburg zwischen Nauenhof und dem Dreieck Partenaue steht ein defektes Fahrzeug auf der linken Fahrspur. Sind Sie auch schon auf Achse? Dann können Sie uns gerne melden, sollten Sie Störungen sehen. Kostenfrei 0800 6375 637. Gute Fahrt. 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

0: einfach das Wochenende feiern, auch mit Whitney Houston jetzt um 7.50 Uhr. How will I know? Ja, es gibt so viel Grund zu feiern an diesem Wochenende und das tut heute auch der katholische Bischof Heinrich Timmer Evers in der Dresdner Hofkirche. Es ist sein 25. Bischofsjubiläum. Der Tag ist lange zuvor angekündigt worden, auch aus dem daraus, dass hochrangige Gäste mit erwartet werden und sich angekündigt haben. Aber es wird eben auch sein Abschied werden heute, denn vor 3 Tagen hat er verkündet, dass der Papst seine Rücktrittsbitte angenommen hätte. Ziemlich überraschend das Ganze. Andres Reas Roth über die Hintergründe.
1: Erst letzte Woche feierte Heinrich Timmer Evers seinen 74. Geburtstag. Für einen katholischen Bischof kein Alter für die Rente. Ein Jahr eher als üblich hat der Dresdner Oberhirte beim Papst nun um seinen Ruhestand gebeten.
2: Wenn ich überlege, mit welcher Kraft und welchen Möglichkeiten ich vor 10 Jahren hierher gekommen bin und jetzt merke, ja, du bist jetzt 74 Jahre, die Zeiten der Erholung werden größer oder dass man wieder zu Kräften kommt.
1: Die braucht der Dresdner Bischof. Über 17 Millionen Euro muss sein Bistum pro Jahr kürzen. Katholische Institutionen wie das Begegnungszentrum Bischof Benno Haus in Schmochtitz werden geschlossen. Zugleich investierte es fast 50 Millionen Euro in eine neue Verwaltungszentrale. Mutig vom Bischof, sagen die einen, aber es gibt auch viel Kritik, weiß Martina Breyer, die Vorsitzende des Katholikenrates im Bistum Dresden-Meißen.
3: Der persönliche Austausch war immer sehr gut und intensiv. Man konnte offen sprechen. Das, was dann rausgegangen ist an Pressestatements manchmal, wann sind Entscheidungen veröffentlicht worden, daran, und das haben wir auch oft kritisiert in unseren Gesprächen, daran gibt es einiges auszusetzen. Das hätte transparenter und klüger manchmal sein können.
1: Der größte Schatten aber bleibt die Aufarbeitung sexualisierter Gewalt. Eine unabhängige Aufarbeitungskommission löste Heinrich Timmer Evers mit seinen ostdeutschen Bischofskollegen im letzten Jahr auf, kurz bevor sie eine wissenschaftliche Studie anschieben konnte. Die Chemnitzer Betroffenenvertreterin Sabine Otto kritisiert:
4: Er hat in seiner gesamten Amtszeit nicht ein einziges Mal mit Vertretern seines eigenen Betroffenenbeirats über sein Bistum gesprochen und er hat auch jeden Kontakt mit der Betroffeneninitiative verweigert.
1: Unter dem Bischof aus dem Oldenburger Münsterland wurden Gemeinden zusammengelegt, zu großen Regionen professionell verwaltet. Gerade unter den sorbischen Katholiken gab es Widerstand. Der Bischof war am Ende kompromissbereit, sagt Raphael Letschpur, Redakteur der sorbischen Kirchenzeitung Katolski Posol.
5: Er hat mir gesagt, dass er gemerkt hat, dass diese wirklich jahrhundertealte Struktur, dass die nicht nur sozusagen alt ist, sondern dass sie auch noch lebendig ist und dass er deswegen auch entschieden hat, diese Lebendigkeit nicht zu zerstören.
1: Nun müssen die neuen Priester des Dresdner Domkapitels Kandidaten für einen neuen Bischof suchen. Die Laien wollen diesmal mitreden.
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5: Ja, heute Morgen zieht der letzte Regen erstmal übers Erzgebirge ab und dann weiter südwärts. Dann wird es recht sonnig in Sachsen. Ein paar Quellwolken gesellen sich auch bald hinzu. Und es kann von der Dübener Heide bis in die Oberlausitz wieder ein bisschen regnen. Auffällig ist der Wind, der uns teilweise richtig kräftige Böen mitbringt. Bei 19 bis 23 Grad wird es aber immerhin angenehm mild. Heiter bis wolkig geht es dann morgen weiter und am Montag und richtig sommerlich am Montag bei bis zu 27 Grad. Wesentlich weniger Wind am Dienstag, wechselhafter bei 21 bis 24 Grad.
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6: Mit Thomas Lopau, guten Morgen. Die Polizei hat jetzt auch in Sachsen Sprengvorrichtungen an Anlagen zur Stromversorgung entdeckt. Innenminister Schuster sprach von 4 Objekten an 2 Fundorten. Weitere Informationen hat Ramin Mofasagian.
7: Schuster hat gesagt, vorgestern sei ein Bekennerschreiben eingegangen mit Hinweisen auf Sprengvorrichtungen. Die wurden bei Umspannwerken in der Nähe von Bautzen gefunden. Seit Anfang der Woche gibt es immer wieder Alarm wegen mutmaßlicher Sabotageversuche an der Stromversorgung. Auch in Hamm war die Polizei am Abend an einer Stromanlage in einem größeren Einsatz. Viele der Sabotageakte sollten wohl in Nordrhein-Westfalen stattfinden, unter anderem in Dormagen, Eschweiler und Weißweiler bei Aachen. Das war in einem Bekennerschreiben als weiterer Tatort genannt worden. Der Absender, ein Mann aus Gevelsberg, hatte die jüngsten Angriffe in Brandenburg und NRW für sich reklamiert. In seiner Wohnung fand die Polizei Sprengstoff, teilte NRW-Innenminister Reul mit. Der Verdächtige ist aktuell auf der Flucht.
6: Die sächsischen Industrie- und Handelskammern sehen die Entwicklung am VW-Standort Zwickau als Weckruf und fordern einen Kurswechsel in der Wirtschaftspolitik. In einer gemeinsamen Stellungnahme schreiben die IHKs in Chemnitz, Leipzig und Dresden, Sachsen mache sich zu abhängig von Konzernentscheidungen andernorts. Es gebe zu wenig starke mittelständische Unternehmen, Unternehmenszentralen und damit wirtschaftliche Entscheidungskompetenz im Freistaat. Die Kammern schlagen die Gründung einer Zukunftsstiftung vor, die mit schlanken Verfahren Investitionen in Sachsen ermöglichen soll. Mit einem Sinfoniekonzert hat das Leipziger Gewandhausorchester am Abend die neue Saison eröffnet. Der Auftakt ist bis Sonntag erneut geprägt durch das Demokratiewochenende. Geplant sind Konzerte und Gespräche. Kooperationspartner ist die Landeszentrale für politische Bildung. Zum Abschluss singt der Gewandhauschor unter Leitung von Gregor Meyer. Im Mittelpunkt der neuen Spielzeit steht die Musik Ludwig van Beethovens. Anlass ist dessen 200. Todestag im kommenden Jahr. Zum Beethoven-Festival im Mai werden dann unter anderem die Pianisten Lang Lang und Igor Levit erwartet. In der Fußball-Bundesliga hat der VfB Stuttgart 4:1 gegen Köln gewonnen. Beim Fußball-Sachsen-Pokal setzte sich der Chemnitzer FC beim Dresdner SC mit 7:0 durch. Die Handballer vom SCDHFK Leipzig gewannen auch ihr 2. Saisonspiel mit 33:28 in Großwallstadt. Und die deutschen Basketballerinnen sind mit einer Niederlage in die Heim-WM gestartet. In Berlin hatte Spanien mit 83:53 die Nase vorn. Das waren Nachrichten von MDR Sachsen. 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
5: Schönen guten Morgen. Der MDR Sachsen Verkehrsservice. Zuerst eine Sofortmeldung von der A4. Bitte Vorsicht in der Richtung Frankfurt-Dresden zwischen dem Dreieck Nossen und Wilsdruff laufen Schafe auf der Fahrbahn. Weiter zur A14 Richtung Magdeburg zwischen Naunhof und dem Dreieck Partenaue steht ein defektes Fahrzeug auf der linken Spur. Und in Dresden sind das Terrassen- und das Königsufer wegen des Frühstückslaufs gesperrt. Im Landkreis Meißen die Straßen zwischen Auer und Moritzburg und zwischen Moritzburg und Berwalde wegen der Hengstparade gilt bis heute Abend 19.30 Uhr. Haben Sie noch eine andere Information oder steht irgendwo vielleicht schon ein Samstagmorgenblitzer? Dann einfach melden, kostenfrei 0800 637 5637. Gute Fahrt für Sie. Schnell und aktuell der MDR Sachsen Verkehrsservice.
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5: Manchmal weiß man so am Anfang des Wochenendes überhaupt noch nicht, was man alles erlebt haben wird am Ende des Tages. Aber das Schönste ist doch, beim Frühstück zusammen zu überlegen, was man alles so anstellen könnte. Ne? Na, wer hat einen Vorschlag? Wir und nicht nur einen. Gleich beim Samstagmorgenfrühstück.

8:11 Uhr ist es am Sonnabendmorgen. Das Schöne am Wochenende ist ja auch, dass man mal was weglassen kann, was sonst eigentlich so zum Alltag gehört. Ne, Männer? Heute zum Beispiel das Rasieren. Offiziell abgenickt das Ganze. Es ist Weltbarttag. Ja, und viele sind ja schon längst überzeugt und gehen da wahrscheinlich nur, sind überzeugt, dass dem Bart ein eigener Feiertag zusteht. Das ist gar keine Frage. Ganz egal, ob fescher Dreitagebart, stattlicher Vollbart oder kunstvoll gezwirbelter Schnauzer. Der Bart ist seit Jahrtausenden einfach ein Markenzeichen des Mannes überall auf der Welt. So, und heute kann man einfach mal so richtig gepflegt unrasiert sein. Das hat was.

0: Dann machen wir uns doch mal so ein bisschen an die Wochenendplanung. Was ist denn alles los? Schönen guten Morgen. Wir haben so ein bisschen gekramt und einiges gefunden. In der Miniwelt Liechtenstein zum Beispiel. Da ist ja normalerweise alles ein bisschen kleiner. Viele waren längst da. Der Eiffelturm in Miniatur, die Dresdner Frauenkirche, die Freiheitsstatue. Aber morgen, dann wird da richtig geklotzt. Dann rollen nämlich amerikanische Straßenkreuzer heran, Oldtimer und PS-starke Muscle Cars, viel chrombreite Karosserien und Motoren, die nicht leise schnurren, sondern beeindruckend fauchen. Es ist USK-Treffen. Ja, das hat uns auch ein bisschen neugierig drauf gemacht und schön, dass ich mit Felix Schulz von der Miniwelt drüber sprechen kann. Guten Morgen.
1: Einen schönen guten Morgen.
0: Welche amerikanischen Traumwagen kreuzen denn bei euch so auf?
1: Also, wir erwarten mindestens 70 amerikanische Fahrzeuge, von amerikanischen Polizeiautos bis hin zu Cadillacs, zu irgendwelchen Dodge Rams, solche Riesenkaliber, zu diesen neuen Mustangs, aber halt auch in die ganz, ganz älteren, so quasi Baujahr 1968 und sowas. Und wirklich auch mit viel Fleiß zusammengebaute Autos.
0: Das Schöne ist ja dann immer, wenn diejenigen, die sie besitzen und vielleicht auch in einem nicht so gut erhaltenen Zustand übernommen haben, dann alles wieder so aufbauen, dass man dann einfach nur staunt und sagt, ja genau, das ist das Fahrzeug so, wie es mal war.
1: Richtig. Also wenn ihr wirklich mal was Verrücktes sehen wollt, dann müsst ihr da mal vorbeikommen.
0: Warum, Felix, glauben Sie, üben denn die amerikanischen Autos auf viele eine so große Faszination aus? Ist es der Klang, das Design oder vielleicht auch dieses Gefühl von Freiheit und endloser Straße, was damit auf dem Beifahrersitz sitzt? Was denken Sie?
1: Ja, ich denke, das könnte auf jeden Fall schon mal ein Punkt mit sein. Ja, und dann natürlich diese schönen V8-Motoren, ne? Dieses Blubbern, dieses... Und dieses Gewisse von früher, ne?
0: Ja.
1: Die Historie.
0: Sind das dann morgen so reine Ausstellungsstücke? Also kann man da gucken oder dürfen Besucherinnen und Besucher vielleicht auch mal unter die Motorhaube gucken oder ins Innere?
1: Ich denke schon, man darf beschnuppern, man darf mal rein, man darf mal gucken. Das soll schon dafür da sein. Einer, der kommt morgen genau auch mit ein paar, der hat zum Beispiel so ein amerikanisches Polizeiauto. Und ich weiß nicht, inwiefern das möglich ist, aber ich weiß, dass er es schon oft gemacht hat, wo die Kinder einfach mal mitfahren dürfen.
0: Das wär's. Also die haben dann im Kindergarten und in der Schule aber richtig was zu erzählen am Montag. Wenn jetzt jemand selber noch so eine Kiste hat und uns hört, kann man da auch noch ganz spontan kommen mit seinem Auto oder zählt nur die Anmeldung, Felix?
1: Auf jeden Fall. Also komm vorbei, solange Platz ist natürlich. Ne?
0: Wie spannend ist denn euer Treffen für Familien, die jetzt bei den Begriffen wie Mustang, Corvette und Cadillac nur ungefähr wissen, dass es jetzt keine Pferde sind?
1: Ja, na klar. Also die Mini-Welt und der Mini-Kosmos, das ist ja trotzdem mit dabei. Wir haben ja berühmte Bauwerke aus den USA, wie die Freiheitsstatue und so weiter. Und diese Kombination ist, denke ich, ganz cool zwischen klein und die Originalgröße von den Autos. Und dann habt ihr natürlich noch ganz, ganz viele andere Bauwerke. Und wenn ihr euch mal ein bisschen hinsetzen wollt, ein bisschen abkühlen, je nachdem, wie das Wetter wird, dann könnt ihr natürlich in das Planetarium gehen.
0: Man kann also sagen, die US-Cars touren morgen durch die ganze Welt, ne? Auch wenn sie ein bisschen kleiner ist.
1: So ist es. Die rollen morgen durch die ganze Welt.
0: Okay, Felix, wann geht's denn los morgen?
1: Morgen um 11.
0: Wie lange kann man kommen?
1: Richtig. Bis 17 Uhr.
0: Felix Schulz von der Miniwelt in Liechtenstein, im schönen Liechtenstein zwischen Zwickau und Chemnitz. Finden Sie morgen ganz sicher hin zum USK-Treffen von 11 bis 17 Uhr. Ich wünsche volle Hütte und viele, viele staunende Besucher. Danke, Felix.
1: Vielen, vielen Dank.

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16: Gucken Sie mal raus. Bei Ihnen auch schon so sonnig? Ah, würde mich freuen. Später ziehen ein paar Wolken auf, aber später, ne? Und im Norden könnten örtlich einzelne Schauer und Gewitter auftauchen, aber auch nur ganz, ganz knapp und örtlich. Auch heute geht es sehr windig mit kräftigen Böen zu. Und das ist so der einzige kleine Wermutstropfen. Und das bei angenehmen 19 bis 23 Grad. Morgen, der Sonntag, sehr freundlich. Zeitweise mit ein bisschen Wolken betupft am Himmel bei maximal 22 Grad, aber deutlich weniger windig. Und am Montag, da dreht der Spätsommer voll auf und schafft bis 27 Grad ran. Am Dienstag geht es dann wieder etwas wechselhafter, bei maximal 25 Grad weiter. Zum MDR Sachsen Verkehrsservice. Vorsicht auf der A4 Frankfurt-Dresden. Zwischen Merane und Glauchau-West sind Fahrradfahrer auf der Fahrbahn. Und Obacht geben nochmal A4 Frankfurt-Dresden. Zwischen dem Dreieck Nossen und Westhof laufen Schafe. In Dresden sind das Terrassen- und das Königsufer wegen des Frühstückslaufs gesperrt. Im Landkreis Meißen die Straßen zwischen Auer und Moritzburg und Moritzburg und Berwalde wegen der Hengstparade und das bis heute Abend 19.30 Uhr. Und da tauchen die ersten Blitze des Tages auf. A9 Richtung Berlin zwischen Halle und Bitterfeld-Wolfen. A38 Richtung Göttingen zwischen Merseburg Süd und Merseburg Nord. Haben wir alles beieinander, ganz aktuell. Sobald was hinzukommt, baue ich auf Sie. Rufen Sie gerne kostenfrei kurz durch 0800 637 5637 und gute Fahrt in den Sonnabend. 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

0: So, noch ist es ruhig am Sonntagmorgen, 8.41 Uhr. Noch pustet uns es nicht ins Wetterstudio.
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0: Aber gemacht, gemacht, kommt noch. Guten Morgen, liebe Josefine Wechsler.
2: Guten Morgen, Heike.
0: Ich bin gespannt, wie viel Wind dieser Sonnabend macht. Erzähl.
2: Ja, schon noch ein bisschen. Also jetzt anfangs ist es ja relativ entspannt. Der weht auch noch eher so ein bisschen aus ungeordneten Richtungen. Teilweise aber auch schon wieder ein bisschen böig. Kolmberg zum Beispiel aktuell 44 Kilometer pro Stunde. Also da schon ein bisschen frischer. Aber im Laufe des Nachmittags wird er dann nochmal ein bisschen zulegen. Also kann dann auch auf jeden Fall starke Böen bringen. Auch teilweise so stürmische Böen. Die meisten stürmischen Böen natürlich auf dem Fichtelberg, aber auch im Tiefland ist das mal möglich. Und es sieht aber eigentlich an sich ein bisschen ruhiger aus. Also der Regen ist auf jeden Fall durch. Wenn überhaupt, gibt es so eine kleine Schauer- und Gewitterneigung ganz im Norden Sachsens. Für den Rest sieht es auch auf jeden Fall trocken aus. Und die Temperatur liegt so zwischen 19 und 23 Grad.
0: Das ist dann hoffentlich der letzte stürmische Tag für diese Woche. Und morgen geht es mal ins Ruhige über, oder?
2: Ja, es gibt ja nur noch einen Tag. Ja. Und da ist es auf jeden Fall noch ruhiger. Da gibt es ein Hochdruckgebiet Ulrich, was sich von Westen her über uns ausbreitet. Damit haben wir ganz viel Sonne. Zwar anfangs ein bisschen Nebel, typisch herbstlich, aber die Sonne setzt sich durch und die Temperatur, die liegt im ähnlichen Bereich wie heute, so um 20, vielleicht örtlich 23 Grad.
0: Mhm. Montag wird es richtig warm, oder?
2: Ja, da haben wir sogar einen Südwind zu erwarten. Also da steigen die Temperaturen auf bis zu 28 Grad. Wir sind da immer noch unter Hochdruckeinfluss. Von Westen nähern sich aber schon die nächsten Tiefdruckgebiete. Deswegen ja auch diese warme Strömung. Und dann zum Dienstag wird es auch voraussichtlich wieder etwas wechselhafter.
0: Ja, man merkt im September jetzt den Spätsommer schon deutlich an.
2: Ja, Westwindwetterlagen, immer wieder kommen die Tiefdruckgebiete. Da ist was los.
0: Also heute nochmal windig, morgen dann richtig schön. Josefine, vielen Dank und schönes Wochenende.
2: Sehr schön, tschüss.
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0: Einen ausgeschlafenen guten Morgen, 8.49 Uhr.
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0: Und da hören Sie heute Mira Körlin aus Dresden.
2: Meinhard ist Tonmeister, eine seltene Kombination aus Ingenieur und Musiker. Der kleine ältere Herr trägt weißes Hemd, Leinenhose und eine dunkelbraune Ledertasche. Noten sind darin und Manuskripte. Auch ein metallenes Schreibetui mit Bleistiften, genauer gesagt Bleistiftstummeln, weichen Bleistiftstummeln. Meinhard versteht die Physik des Klangs ebenso wie die künstlerische Wirkung von Musik und Sprache. In Kirchen, Konzertsälen oder Studios hat er jahrzehntelang Produktionen begleitet. Fürs Radio, für Schallplatten und CDs. Schon Tage vorher studiert er dafür die Partituren, plant die Signalwege und wo welche Mikrofone stehen. Dann die Aufnahmeproben. Sind Sopran, Alt, Tenor und Bass ausbalanciert? Trägt die Orgel den Chor oder überdeckt sie ihn? Während der Aufnahme hört ein Tonmeister nicht einfach nur zu. Er überprüft ständig, ob der Klang der musikalischen Aussage gerecht wird. Dafür braucht es sein geschultes Ohr, sein Wissen in Musiktheorie und eigene Erfahrungen beim Singen und Musizieren. Fortlaufend macht Meinhard sich Notizen. Der weiche Bleistiftstummel ist fast zu kurz zum Greifen, aber er schreibt leise, macht kräftige, gut lesbare Striche. Mit freundlicher Stimme bestärkt oder korrigiert Meinhard Musikerinnen, Dirigenten und Sprecher. Nach den letzten Aufnahmeproben wirkt Meinhard matt. Andere in seinem Alter sind längst in Rente. Er denkt an seine kranke Frau zu Hause. Auch dem Kater geht es nicht gut. Der Hausbesitzer will die Miete erhöhen, erzählt er, und das Auto macht seltsame Geräusche. Der Toningenieur klopft ihm auf die Schulter. Hier, für dich ein Dreierpack neuer Bleistifte, gespitzt und natürlich extra weich. Er zwinkert aufmunternd. Lass dein Auto an, ich höre mal rein, aber vorher lade ich dich auf einen Imbiss ein. Meinhard lächelt. Vielleicht denkt er an eine Motette des sächsischen Barockkomponisten Gottfried August Homilius, in der heißt es: Ihr sollt nicht sorgen und sagen, was werden wir essen oder was werden wir trinken oder womit werden wir uns kleiden? Nach solchem allen trachten die Heiden. Denn euer himmlischer Vater weiß, dass ihr all dieses bedürfet.

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6: Homo Energia. Der neue Energiemensch. 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
9: Perfekt, wenn das Wochenende anfängt und die Sonne auch gleich voll da ist. Macht nichts, dass es im Laufe des Tages dann auch ein paar Wolken gibt. Wenn es irgendwo ein bisschen regnet, dann nur im Norden von Sachsen und auch nur kurz. Allerdings bleibt es generell bei angenehmen 19 bis 23 Grad sehr windig mit starken Böen. Ja, und auch morgen geht es mal sonnig und dann wieder bewölkt durch den Sonntag. Endlich weniger windig und bis 22 Grad warm. Und der Montag legt dann mit bis zu 27 Grad los. Am Dienstag geht's wechselhaft mit immer noch bis zu 25 Grad weiter. Gleich ist es 9, Zeit für die Nachrichten.
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10: Mit Thomas Lopau. Guten Morgen. Der Polizeieinsatz in Sachsen zu mutmaßlichen Anschlägen auf die Stromversorgung ist am frühen Morgen fortgesetzt worden. Ein Sprecher der Polizeidirektion Görlitz sagte, es gehe um die Sicherung von Objekten. Weitere Angaben wurden nicht gemacht. Aktuell läuft die bundesweite Fahndung nach dem mutmaßlichen Täter. Er hatte 2 Bekennerschreiben übermittelt, die von der Polizei als authentisch eingestuft werden. In Sachsen wurden nach Angaben von Innenminister Schuster 4 Objekte an 2 Fundorten identifiziert. Mit einem Festgottesdienst in der Dresdner Hofkirche verabschiedet sich am Vormittag der katholische Bischof Heinrich Timmer-Evers aus seinem Amt. Er hatte Mitte der Woche überraschend seinen Rücktritt erklärt. Informationen dazu von Andreas Roth.
11: Eigentlich wollte Heinrich Timmer-Evers heute mit vielen Bischöfen aus dem In- und Ausland ein Jubiläum feiern. Nun wird es sein Abschied. Genau seit 25 Jahren ist er Bischof. Zunächst im niedersächsischen Vechta, seit 10 Jahren im Bistum Dresden-Meißen. Hier stand er vor großen Herausforderungen. Zurückgehende Mitgliederzahlen, harte Sparmaßnahmen und die Aufarbeitung von Fällen sexualisierter Gewalt, die nicht vorankam. Dass er den Papst um seinen vorzeitigen Ruhestand bat, habe mit all dem nichts zu tun, betont Timmer-Evers. Der 74-Jährige verweist auf sein Alter und die nachlassenden Kräfte. Nun muss das aus 9 Priestern bestehende Dresdner Domkapitel Kandidaten für die Nachfolge suchen. Die Laien wollen diesmal mitreden.
10: Die sächsischen Industrie- und Handelskammern sehen die Entwicklung am VW-Standort Zwickau als Weckruf und fördern einen Kurswechsel in der Wirtschaftspolitik. In einer gemeinsamen Stellungnahme schreiben die IHKs in Chemnitz, Leipzig und Dresden, Sachsen mache sich zu abhängig von Konzernentscheidungen anderenorts. Es gebe zu wenig starke mittelständische Unternehmen oder Unternehmenszentralen und damit wirtschaftliche Entscheidungskompetenz im Freistaat. Die Kammern schlagen die Gründung einer Zukunftsstiftung vor, die mit schlanken Verfahren Investitionen in Sachsen ermöglichen soll. In der Fußball-Bundesliga hat der VfB Stuttgart 4:1 gegen Köln gewonnen. Beim Fußball-Sachsen-Pokal setzte sich der Chemnitzer FC beim Dresdner SC mit 7:0 durch. Die Handballer vom SC DHFK Leipzig gewannen auch ihr zweites Saisonspiel mit 33:28 in Großwallstadt und die deutschen Basketballerinnen sind mit einer Niederlage in die Heim-WM gestartet. In Berlin hatte Spanien mit 83:53 die Nase vorn. Das waren Nachrichten von MDR Sachsen. 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
9: Schönen guten Morgen. 9:03 zum MDR Sachsen Verkehrsservice. In Dresden sind das Terrassenufer und das Königsufer wegen des Frühstückslaufs gesperrt. Im Landkreis Meißen die Hengstparade heute bis 19.30 Uhr. Deswegen zwischen Auer und Moritzburg und Moritzburg und Bärwalde auch Sperrung. Die neuen Blitzer A9 Richtung Berlin zwischen Halle und Bitterfeld-Wolfen. Auf der A38 wird Richtung Göttingen zwischen Merseburg Süd und Merseburg Nord geblitzt. Und sollte woanders schon was passieren und was zu entdecken sein an Störungen, können Sie uns kostenfrei gerne informieren. 0800 637 5637. 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
9: Ja, moin zusammen.

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0: Dann tun wir es, dann steigen wir ein bisschen tiefer ins Wochenendgeschehen ein. Schönen guten Morgen. Passt auch super, dieser sonnige Samstag und im Sonnenlandpark Lichtenau wird gefeiert, der 20. Geburtstag. Dabei war es damals Frühsommer, als er eröffnet worden ist, im Juni 2006. Heute ist er Freizeitpark, Wildpark und Indoor-Spielplatz in einem. Und Anita Müller vom Sonnenlandpark, schönen guten Morgen. Waren Sie damals eigentlich schon mit dabei?
1: Ja, guten Morgen. Ja, tatsächlich war ich damals schon dabei. Und ich weiß noch, dass es ein ganz aufregendes Wochenende war. Das war wirklich einfach so, wir testen einfach mal so die ersten Attraktionen, wie kommt es bei den Besuchern an. Und vor allem der Park war halt einfach noch optisch auch noch ganz anders.
0: Wie waren denn so die Anfänge? Vielleicht können Sie noch mal ganz kurz skizzieren.
1: Wir hatten schon einen schönen Waldbereich, der ja natürlich hier im Gelände vorhanden war, wo auch unser Wildpark angesiedelt ist. Und wir hatten damals auch schon den See angelegt, der jetzt so das Zentrum des Parks markiert. Aber alle anderen Baumbestände und Alleen waren natürlich frisch bepflanzt. Und so konnte man vom Eingangsbereich bis zum Ende des Parks eigentlich komplett durchschauen. Und das ist natürlich schon optisch ein ganz anderer Blick, als wenn man heute da diese grüne Oase vor sich hat und dann kommt hier und da nur mal so von unseren Riesentürmen da so eine Spitze zum Vorschein.
0: Längst aus den Kinderschuhen raus. Heute ist der Sonnenlandpark wirklich, kann man das sagen, eine ganzjährige Erlebniswelt mit einer Sommer- und einer Wintersaison, einer Lichterwelt und heute eben einem ganz, ganz tollen Geburtstagsfest. Frau Müller, was ist denn alles los?
1: Ja, also wir haben versucht, ein ganz buntes Programm zusammenzustellen, dass ich wirklich, so wie wir es ja immer haben wollen, jeder bei uns wohlfühlt. Wir haben eine tolle Blaulichtmeile mit THW, DRK und Feuerwehr, wo die Kinder sich da einfach mal in diesen Bereichen austesten können. Die Polizeihundestaffel ist mit da und zeigt, wie die Polizeihunde so agieren in ihrer täglichen Arbeit. Aber auch ganz viele andere Partnerstände mit tollen Aktionen wie Kinderolympiade. Wir haben Harry, den Zeichner, da. Der hat unsere Park-Comics entwickelt und malt den Gästen tolle Comics auf die Beutel, die sie mit nach Hause nehmen können.
0: Und da haben Sie die ganzen Attraktionen noch gar nicht mit erwähnt. Da kann man nur sagen, einfach hin heute. Ab 10 geht es, glaube ich, los, Frau Müller, oder?
1: Genau, 10 Uhr öffnet der Park, wie immer. Ganz offiziell starten wir dann ab 11. Bei 20 Jahren muss natürlich eine tolle Geburtstagstorte her. Deswegen 11 Uhr schneiden wir dann eine große Geburtstagstorte an. Also gern schon früh bei uns vorbeischauen.
0: Grandios. Am besten gleich mit der Kuchengabel in der Hand, Frau Müller.
1: Genau, genau.
0: Ich wünsche Ihnen, dem ganzen Team und natürlich Ihrem wirklich wunderschönen Sonnenlandpark in Lichtenau einen schönen 20. Geburtstag. Alles Gute dazu und heute einen aufregenden Tag.
1: Ganz, ganz vielen Dank.

0: Wochenende gehen, Roxy Music hier beim Sachsenradio. Schönen guten Morgen. 9.20 Uhr und natürlich hat auch das Fußballwochenende einiges zu bieten. Ein Sieg, zwei Niederlagen, das ist eher so eine Mauerbilanz, mit der Dynamo Dresden in die neue Zweitligasaison gestartet ist. Heute Abend geht es nun gegen Bochum. Flutlichtspiel um 20.30 Uhr und Alex Schubert vom Sport hat sich eingehend damit befasst. Moin Alex.
1: Guten Morgen Heike.
0: Ja, sag mal, die Rahmenbedingungen für den zweiten Saisonsieg, die stimmen, oder?
1: Also mehr Motivation braucht man als Fußballer nicht. Dazu ein pickepackevolles Rudolf-Habich-Stadion mit über 30.000 Zuschauern. Fehlt nur noch eine Dynamo-Truppe unten auf dem Rasen, die die 30.000 zufriedenstellt.
0: So, jetzt muss ich dich das natürlich fragen. Worauf wird es aus Dresdner Sicht denn ankommen, damit die Fanseele auch gestreichelt wird?
1: Zum einen vorne effektiver mit vorhandenen Großchancen umgehen. In Heidenheim vor einer Woche hatte Schwarz-Gelb die ja, aber die Dresdner machten eben zu wenig draus. Das Spiel hätte viel früher entschieden sein können. Dann hätte Dynamo das Spiel in der Schlussviertelstunde auch nicht aus der Hand geben müssen. Und zum anderen die Standards, sprich gegnerische Ecken und Freistöße, besser verteidigen. Gerade gegen Bochum wird das richtig wichtig.
0: Und warum ist das so?
1: Weil der VfL in der Sommerpause den großen Kehraus im Kader gemacht hat. 20 Spieler mussten gehen, nur 14 neue sind gekommen. Aber das sind durchweg lange, kopfballstarke Kerls, die bei Freistößen gefährlich werden könnten, meint Dynamo-Trainer Thomas Stamm.
2: Wir haben einfach sehr viele Spieler über 1,90. Ich glaube, 3 oder 4 Spieler nur unter 1,80. Ich weiß nicht, ob das eine bewusste Maßnahme dann auch ist, im Scouting zu sagen, okay, man geht sehr viel auch auf Körpergröße. Wenn man sieht, wie sie die Offensiv- und Defensivstandards dann führen, ja, ist das sicherlich ein Indikator.
1: Da heißt es für Dynamo also dagegenhalten. Oder was weiß ich, die Dynamo-Spieler bringen sich alle eine Hitsche mit, damit sie gleich groß wirken. Und vielleicht können ja auch die Neuzugänge aus dieser Woche auf Dresdner Seite Akzente setzen. Okpala und Čović, kann gut möglich sein, dass sie von Anfang an spielen.
0: 20.30 Uhr geht's los. Dynamo empfängt den VfL Bochum und wir vom Sachsenradio sind für Sie live dabei. Und außerdem gibt es das Spiel sogar im frei empfangbaren Fernsehen bei Nitro.
1: Und zuvor heißt es ab 17.45 Uhr Sportschau im Ersten einschalten, denn da werden ja die Partien für die zweite Runde im DFB-Pokal ausgelost. Mal sehen, was da für Dynamo Dresden und für RB Leipzig für Partien ausgelost werden.
0: Und zwar von Bastian Schweinsteiger, der die Losfee gibt in dem Fall. Also wenn es keine Kracherpartien werden, bitte beim Weltmeister beschweren.

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11: Ach, so schön viel Sonne heute Morgen schon. Macht Spaß, oder? Haben Sie Wolken? Okay, das wird sich im ganzen Tag ein bisschen abwechseln. Wenn die einen Sonne haben, dann ziehen bei den anderen ein paar Wolken auf. Aber insgesamt lässt sich der Sonnabend doch sehr, sehr freundlich an. Ein paar einzelne Schauer oder Gewitter könnten auch noch im Norden von Sachsen auftauchen im Laufe des Tages. Was wir wahrscheinlich alle bekommen werden, ist der Wind mit seinen kräftigen Böen und die angenehmen Temperaturen 19 bis 23 Grad. Richtig freundlich, zeitweise bewölkt, geht es morgen bei maximal 22 Grad. Durch den Sonntag deutlich weniger windig und am Montag dann dreht der Spätsommer voll auf, schafft bis zu 27 Grad an die Thermometer und am Dienstag wird es wechselhafter bis maximal 25 Grad. Zum MDR Sachsen Verkehrsservice. Gesperrt sind heute in Dresden das Terrassen- und das Königsufer wegen des Frühstückslaufs und im Landkreis Meißen die Straßen zwischen Auer und Moritzburg und Berwalde wegen der Hengstparade, das Ganze bis 19.30 Uhr. Geblitzt wird an neuen Richtung Berlin zwischen Eisenberg und Dreußig und zwischen Halle und Bitterfeld-Wolfen und auf der A38 Richtung Göttingen zwischen Merseburg Süd und Nord. Sobald sich was tut und Sie das mitbekommen, wären Sie so lieb, uns anzurufen, kostenfrei. 0800 637 5637. Gute Fahrt, wohin auch immer es geht. 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

0: Nathalie mit einer los. Einen schönen guten Morgen. Sie hat ja wieder sowas von geglänzt gestern, die goldene Henne. Und wir gackern jetzt dafür noch ein bisschen über diese tolle Preisverleihung gestern Abend in Leipzig. Wir, das ist die Katrin Ulich in Nimmer-Oberfrohna und ich, die nämlich dabei war und ihre VIP-Tickets bei uns gewonnen hatte mit exklusivem Einlass, ganz besonderen Sitzplätzen, Zugang zur Aftershow-Party. Schon beneidenswert. Schönen guten Morgen, Frau Ulich.
1: Ja, guten Morgen.
0: Und Sie sind schon wach.
1: Ja, wir haben schon gefrühstückt.
0: Okay, Sie waren gestern wirklich abends genau da, wo die Promis alle rein sind in die Halle, oder? Sie hatten
1: genau.
0: Richtig guten Platz.
1: Ja,
0: wen genau. Haben Sie denn alles gesehen?
1: Ach, wir haben gesehen Iris Berben, Dieter Hallervorden, Take Set ist an uns vorbei.
0: Ja.
1: Und also ganz viele.
0: Waren richtig ganz viele, ne? Also ich habe gestern Fernsehen mal so ein bisschen noch am Anfang geguckt, bevor ich dann auch ins Bett musste. Und da habe ich gedacht, oh, jetzt sind aber wirklich alle da, die in Deutschland Rang und Namen haben.
1: Ja, genau.
0: Haben Sie
1: Moderatoren.

0: Das ist ja ganz wichtig. Okay.
1: Ja.
0: Frau Ulich, wie ist es denn? Es gibt ja immer so einen ganz tollen roten Teppich, über den alle gehen. Sind Sie da eigentlich selber mit Ihrem Mann auch drüber?
1: Ja, da sind wir auch drüber.
0: Okay, was ist denn das für ein Gefühl?
1: Also das ist ein wunderschönes Gefühl, mal auf der anderen Seite zu stehen. Ne? Die anderen ganzen Fotografen und die Zuschauer, die sind ja alle auf der anderen Seite und man läuft dort eben alleine. Also es ist schon aufregend.
0: Vor allem auch die vielen Fotografen, könnte ich mir vorstellen.
1: Ja, ja, ja.
0: Aber es war Ihnen nicht unangenehm?
1: Nee, es war nicht unangenehm. Wir haben es genossen.
0: Ja. Was war denn für Sie beide, Frau Ulich, das Schönste an dem Abend gestern?
1: Also das Schönste war die ganzen Programme, ne, wie hier Helene Fischer zum Beispiel, ja, oder TakeSet oder Peter Maffay, also das alles, was auch im Fernsehen kam.
0: Ja, ja, die Show,
1: aber auch die Aftershow-Party, die ist auch unvergessen. Also das war wirklich super.
0: Da haben alle nochmal richtig gefeiert, ja?
1: Ja, ja.
0: Sehr schön. Gut, heute müssen Sie alle Eindrücke bestimmt erstmal so ein bisschen verarbeiten. Und
1: genau,
0: die schönsten bleiben dann auch lange in Erinnerung. Schön, dass Sie uns nochmal ein bisschen davon erzählt haben. Frau Ulich, und ein schönes Wochenende.
1: Ja, das wünsche ich Ihnen auch. Dankeschön.
0: So.
1: Und nochmal vielen Dank. Ne?
0: Sehr, sehr gerne. Und klar, sie hat gerade Take That erwähnt, die ganz am Anfang auch ihren Show-Act hatten, die an Frau Ulich und ihrem Mann vorbei sind. Und die haben wir jetzt hier beim Sachsenradio. You are a Superstar.

0: passt auch richtig gut zum Wochenende. Peaceful, easy feeling, die Eagles. So soll es sein. Und heute Vormittag, ich habe es ja vorhin schon mal so ein bisschen angekündigt und ihn versucht, schmackhaft zu machen, was ziemlich speziell hier beim Sachsenradio. Es geht um Freddie Mercury. Er ist 1991 von uns gegangen, vor knapp 35 Jahren. Und durch seine Musik und die Band Queen ist er nach wie vor gegenwärtig. Heute wäre Freddie 80 Jahre alt geworden und Frank-Michael Bauer begleitet sie heute durch den Vormittag mit Queen-Songs und Erinnerungen an einen sehr extrovertierten Musiker. Ich habe schon mal erzählt, guten Morgen, lieber Frank, dass ich mich frage, wie du aus diesen grandiosen Hit-Kanonen da ein bisschen was aussuchst. Gab es eigentlich zu DDR-Zeiten Platten von Amiga?
1: Ja, eine LP erschien 1981 mit einer Nachauflage, mit einem veränderten Cover. Die Platte war absolute, kannst du dir natürlich vorstellen, Bückware. Es gab viele Fans in der DDR. Ich bin 82 zur Armee gekommen und auf meiner Stube war einer von ihnen, von diesen Edelfans, der hatte im Spind ein gerahmtes Porträt von Freddie Mercury, hat er immer ein bisschen versteckt, dass man ihm das nicht wegnimmt. Und ein Heft mit den Texten, alles mit Hand geschrieben, ja. Und ich habe ihm die übersetzt und habe ihm meine eigene LP geschenkt. Sein Spitzname war übrigens Mercury.
0: Wahnsinn, war er denn wirklich so extrovertiert?
1: Der Freddy, ja und nein. Große Kostümpartys hat er geschmissen. Da hat er nie gespart, alles bezahlt. Er war Teil halt des Showgeschäfts und er umgab sich mit echten Freunden. Da ließ er dann auch wirklich richtig die Sau raus, denn ansonsten war er sehr schüchtern. Mhm. Ihm gefielen seine vorstehenden Zähne zum Beispiel auch nicht. Er mochte keine Fotos, wo man die sehen konnte. Und er hat keine Korrektur übrigens zugelassen, hätte man ja machen können. Aber er hatte Angst davor, dass sich seine Stimme dadurch verändern könnte.
0: Sag mal, wo strömen die Fans denn heute so hin? Es gibt doch kein Grab von Freddie Mercury. Was ist denn mit seinem Körper passiert?
1: Er wurde eingeäschert und die Urne ruht an einem unbekannten Ort. Dort hat sie seine einstige Lebensgefährtin Mary Austin hingebracht. Nach seinem Outing trennte er sich von ihr. Sie blieb aber seine engste Freundin, kümmert sich nach wie vor um seinen Nachlass und hat das meiste auch geerbt. Und das führte bis heute zu Spannungen zwischen ihr und Freddies Schwester Kashmira.
0: Ja, wenn es ums Geld geht, ne? dann ist das ganz, ganz schnell der Fall. Kleine Geschichten zu Freddie und Musik von ihm, also gleich nach 10 und bis 13 Uhr, oder?
1: Ganz genau.
0: Freust dich auch schon riesig drauf, oder? Freddie Mercury. Ich würde mal sagen, also egal wie man ihn so einordnet und der eine mag die Musik von Queen mehr, der andere die Titel, die er solo gemacht hat, aber zusammen finde ich das ganze Gesamtkunstwerk Freddie Mercury einfach grandios. Auf in den Sachsenradio-Vormittag.

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13: Also super, wenn das Wochenende gleich so sonnig anfängt. Macht auch gar nichts, dass es im Laufe des Tages auch ein paar Wolken geben wird. Wenn es irgendwo ein bisschen regnet, dann nur im Norden von Sachsen und dann auch nur kurz. Allerdings bleibt es generell überall bei angenehmen 19 bis 23 Grad sehr windig und wir müssen mit starken Böen rechnen. Morgen geht's mal sonnig und dann wieder bewölkt durch den Sonntag. Endlich weniger windig und bis 22 Grad warm ist halt immer Abwechslung drin. Und der Montag legt mit bis zu 27 Grad los. Am Dienstag geht es wechselhaft bei immerhin noch 25 Grad weiter.
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14: Mit Thomas Lopau. Schönen guten Morgen. Der Polizeieinsatz in Sachsen zu mutmaßlichen Anschlägen auf die Stromversorgung ist am frühen Morgen fortgesetzt worden. Ein Sprecher der Polizeidirektion Görlitz sagte, es gehe um die Sicherung von Objekten. Weitere Angaben wurden nicht gemacht. Aktuell läuft die bundesweite Fahndung nach dem mutmaßlichen Täter. Er hatte zwei Bekennerschreiben übermittelt, die von der Polizei als authentisch eingestuft werden. In Sachsen wurden nach Angaben von Innenminister Schuster 4 Objekte an 2 Fundorten identifiziert. Mit einem Festgottesdienst in der Dresdner Hofkirche verabschiedet sich heute der katholische Bischof Heinrich Timmer-Evers aus seinem Amt. Er hatte Mitte der Woche seinen Rücktritt erklärt. Ursprünglich wollten die zahlreichen Bischöfe aus dem In- und Ausland ein Jubiläum feiern. Genau seit 25 Jahren ist Timmer-Evers Bischof, 10 davon im Bistum Dresden-Meißen. Timmer-Evers hatte den Rücktritt mit dem Alter und nachlassenden Kräften begründet. Das Domkapitel muss jetzt Kandidaten für die Nachfolge bestimmen. Beim Treffen ehemaliger DDR-Heimkinder in Torgau rechnet die Gedenkstätte heute mit rund 120 Teilnehmenden. Zuletzt waren es jeweils 80 bis 90. Es kämen immer mehr Angehörige und auch neue Betroffene dazu, sagte Juliane Weiß von der Gedenkstätte MDR Sachsen.
15: Oftmals, das hören wir hier bei uns in der Beratungsstelle, dass es zum Teil einfach Menschen gibt, die reden fast ihr ganzes Leben lang nicht über das, was da passiert ist, sondern oftmals, wenn von außen das einfach erforderlich ist, sei es, wenn es um den Renteneintritt geht oder aufgrund von mentalen Herausforderungen, dass zwingend notwendig ist, sich mit der eigenen Vergangenheit zu beschäftigen. Es gibt in der persönlichen Aufarbeitung bei den meisten den Punkt, wo dann entschieden wird, okay, ich gucke mir das genauer an und ich beschäftige mich damit. Und deswegen gibt es einfach nach wie vor immer wieder noch Betroffene, die noch nie quasi von sich aus damit in Berührung kommen wollten und das dann aber irgendwann für sich entscheiden und dann eben auch zu Heimkindertreffen kommen.
14: Das sächsische Oberverwaltungsgericht in Bautzen hat den Kiesabbau in Zeithain vorerst gestoppt. Das geht aus einer Mitteilung des Landesvereins Sächsischer Heimatschutz hervor, der Rechtsmittel gegen die Abbaugenehmigung eingelegt hatte. Die Richter untersagten demnach die vorbereitenden Abbaumaßnahmen. Es sollten nicht vollendete Tatsachen geschaffen werden, ohne dass über die eigentliche Genehmigung abschließend entschieden sei, hieß es. Das Unternehmen Holcim plant in dem Waldstück den Kiesabbau auf mehreren Hektar Flächen. Dafür muss an anderer Stelle wieder aufgeforstet werden. Für die dort lebenden Tiere wie Biber, Eidechsen und Amphibien sollen Schutzkonzepte entwickelt werden. Das waren Nachrichten von MDR Sachsen. 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
9: MDR Sachsen Verkehrsservice. In Dresden sind das Terrassenufer und das Königsufer wegen des Frühstückslaufs gesperrt. Im Landkreis Meißen sind die Straßen zwischen Auer und Moritzburg sowie zwischen Moritzburg und Bärwalde wegen der Hengstparade bis 19.30 Uhr gesperrt. In Schkeuditz an der Kreuzung Frankfurter Straße-Wehlitzer Straße Behinderungen nach einem Unfall. Blitzer haben wir auch schon. Und zwar stehen die auf der A9 Richtung Berlin zwischen Eisenberg und Reußig. Und dann auf der A9 Richtung Berlin zwischen Halle und Bitterfeld-Wolfen sowie auf der A38 Richtung Göttingen zwischen Merseburg Süd und Merseburg Nord. Sie haben noch was entdeckt, dann bitte sagen Sie Bescheid. Die kostenlose Verkehrshotline, die hört auf die Nummer 0800 6375 637. 0800 6375 637. Schnell und aktuell, weil Sie mithelfen. Der MDR Sachsen Verkehrsservice. Wir wünschen Ihnen eine gute Fahrt.
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9: Herzlich willkommen. Es ist Wochenende. Viele konnten ausschlafen. Manche sind aber schon auf den Beinen, weil sie einen Ausflug geplant haben. Eine Menge ist ja los, haben wir auch schon im Verkehrsservice gerade gehört. Enrico hat uns geschrieben, er ist an diesem Wochenende beim Gartenfest der Sparte Waldfrieden in Scheibenberg im Erzgebirge in der Nähe von Kottendorf. Muss er nicht selber kochen, hat er geschrieben. Auf dem kleinen Bauernmarkt ist auch fürs leibliche Wohl gesorgt. Heute an diesem 5. September erinnern wir an Freddie Mercury, Frontmann der Gruppe Queen. Er wäre 80 geworden. Schön, dass Sie bei uns sind. Und hier ist Tom Jones.

0: Tina Charles beim MDR Sachsenradio. Er war schon etwas Besonderes im Musikgeschäft. Kreativ, extravagant, fröhlich, aber auch geheimnisvoll, einzigartig. Freddie Mercury. Heute vor 80 Jahren wurde er als Farrokh Bulsara auf Sansibar geboren. Die Familie, die stammte übrigens aus Indien und war sehr religiös. Im Alter von 8 Jahren haben ihn seine Eltern auf das englischsprachige Junginternat St. Peter's School in der Nähe von Bombay, heute Mumbai, geschickt. Dort verbrachte Freddie den Großteil seiner Jugend. Da der Name Farrokh für seine britischen Lehrer und Mitschüler schwer auszusprechen war, gaben sie ihm ganz einfach eben diesen Spitznamen Freddie. Und den hat er sehr gern übernommen. Wir gucken heute Vormittag weiter auf sein Leben und hören seine Komposition wie We Are the Champions. Die Liedzeile fliegt Freddie Mercury einfach so zu. Doch die Melodie ist das eine, aber der verdammte Text, wochenlang quälte er sich damit.
1: Die Melodie fällt mir schnell ein. Das Schwere ist der Text. Ich hasse das Textschreiben jedenfalls.
0: Ja, doch die Mühe wird belohnt. Besonders die Franzosen fahren voll auf die Hymne ab. Platz 1 nämlich in Frankreich. Freddie hatte sich vorgenommen, einen Song zu kreieren, bei dem jeder Lust bekommt, mitzusingen. Denn Musik soll glücklich machen.
1: Das Glücksgefühl ist das Wichtigste. Wenn ich Spaß habe, spiegelt sich das sofort in meiner Arbeit wieder. Außerdem verdiene ich dann ganz gut und freue mich, weil ich viele Dinge kaufen kann.
0: Uwe Hager hat uns übrigens geschrieben über die MDR Sachsen-App, er konnte sich die Amiga Queen LP nicht kaufen, weil sie nur unterm Ladentisch zu haben war. Aber seine Cousine hatte sie ergattert. Da ist er dann an einem Wochenende von Rochlitz nach Neubrandenburg gefahren, per Reichsbahn mit seinem Kassettenrekorder und hat die Platte überspielt. Er war so stolz. Und diese Aufnahme von seinem Kassettenrekorder ist noch zigmal kopiert worden. Ja, die Kassette gibt's übrigens noch. Und sein Lieblingssong ist We Are the Champions. 2011 haben sich Londoner Wissenschaftler den Song vorgeknöpft und kürten das Lied zum eingängigsten Popsong aller Zeiten, weil er so positiv wirkt und voller Energie steckt.

0: Das war Musik mit Falco, unverkennbar. Hier gehört beim MDR Sachsen Radio. Ich weiß ja nicht genau, was es heute bei Ihnen zum Mittagessen gibt. Fleisch und Gemüse oder nur Gemüse. Wie auch immer Ihre Vorlieben sind, wir müssen essen und wollen auch gut und gesund essen. Dass es reichen muss für den Tagesbedarf, war bei unseren Vorfahren Tages- und Lebensaufgabe: Sammeln und Jagen. Der Dresdner Buchautor und experimentelle Archäologe Mario Senf forscht dazu.
1: Also wenn wir zurückreisen in die Zeit vor 45.000 Jahren, dann haben wir hier eine große leere Landschaft. Denn wir sind in der letzten Eiszeit. Die Temperaturen waren im Sommer vielleicht bei 8 Grad, wenn es hochkam bei 10 Grad. Es gab keine Bäume. Es war im Winter minus 20, 30, vielleicht sogar minus 40 Grad kalt. Und in diese Region sind die Menschen vorgedrungen.
0: Und das hat sich auf den Speiseplan ausgewirkt.
1: Am Anfang war das Fleisch. Der Mensch ist dem Fleisch hinterhergelaufen. Und das waren große Fleischberge, denn wir reden hier von Mammuts. Haben sich auf der ganzen Welt verbreitet. Was für ein Glück für uns Menschen. Denn es hat für etwa 3 Wochen gereicht bei einer Gruppenstärke von vielleicht 20 Leuten. Selbst die Knochen waren mit dem Knochenmark sehr nahrhaft.
0: Doch seit Jahrtausenden muss der Mensch ohne Mammut seinen Speiseplan erstellen, schon in der Steinzeit. Dass sowas nachahmenswert und kulinarisch reizvoll sein kann, darüber reden wir heute Vormittag hier beim Sachsenradio. Und zwar in einer halben Stunde ganz nach dem Motto zu Tisch mit dem MDR Sachsenradio hier bei uns. Und jetzt Laura Brannigan

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7: Heute scheint häufig die Sonne, später etwas wolkiger und im Norden von Sachsen sind örtlich Schauer und Gewitter nicht ganz ausgeschlossen. Bei einem stark böigen Westwind werden 19 bis 23 Grad erreicht. Morgen ist es dann heiter bis wolkig und trocken und deutlich weniger windig. Höchstens 22 Grad. Am Montag sieht es ähnlich aus, aber es wird wärmer, sommerlich, teilweise bis 27 Grad. Es ist 10.30 Uhr, MDR Sachsen Verkehrsservice, A4 Richtung Görlitz, zwischen Uist und Salzenforst steht ein defektes Fahrzeug und zwar im Baustellenbereich. In Dresden sind das Terrassenufer und das Königsufer wegen des Frühstückslaufs gesperrt. Im Landkreis Meißen sind die Straßen zwischen Auer und Moritzburg sowie zwischen Moritzburg und Bärwalde wegen der Hengstparade bis 19.30 Uhr gesperrt. In Schkeuditz an der Kreuzung Frankfurter Straße-Wehlitzer Straße Behinderungen nach einem Unfall. Und wir haben Blitzer, die stehen aktuell auf der A9 Richtung Berlin zwischen Eisenberg und Reußig. Auf der A9 Richtung Berlin zwischen Halle und Bitterfeld-Wolfen. Außerdem auf der A38 Richtung Göttingen zwischen Merseburg Süd und Merseburg Nord. Das ist noch nicht alles, Sie haben noch was entdeckt. Bitte sagen Sie Bescheid, geht kostenfrei unter 0800 637 5637. 0800 637 5637. Schnell und aktuell dank Ihrer Mithilfe der MDR Sachsen Verkehrsservice kommen Sie gut an Ihr Ziel.
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7: Und gute Fahrt mit John Paul Young, Love is in the Air. Da liegt was in der Luft und die Liebe ist doch eine schöne Angelegenheit.

0: Hier ist das Sachsenradio. Heute wäre 80 geworden, Freddie Mercury. Er ging in Indien auf eine englischsprachige Schule und der Direktor, der merkte ziemlich schnell, der Junge ist begabt und hat seinen Eltern empfohlen, ihm Klavierunterricht zu finanzieren, was auch geschah und Freddie lernte unheimlich schnell und hatte die Fähigkeit, Lieder, die er im Radio hörte, nach Gehör völlig fehlerfrei nachzuspielen und er hörte viel Radio. Gute Entscheidung übrigens. Mit 12 Jahren gründet er zusammen mit Schulfreunden seine allererste Band, eine Rock'n'Roll-Kapelle namens The Hectics. Und sie coverten Hits von Rockgrößen wie Little Richard oder Cliff Richard und Elvis. Und trotzdem wollte Freddie Grafiker werden. Die Zulassung zur Kunsthochschule hat er allerdings nicht bekommen, weil ihm der entsprechende Schulabschluss fehlte. Also holte er ab 1964 in anderthalb Jahren das Abitur nach, Abschlussnote 1,0. Am Ealing Art College im Westen Londons beginnt er anschließend ein Studium für Grafikdesign. Freddie lernt Zeichnen und beweist Talent und das nutzt sogar seine jüngere Schwester Kashmira.
1: Sometimes I'd have some homework.
2: Wenn ich manchmal als Hausaufgabe etwas zeichnen musste, habe ich immer ihn gebeten, das zu tun. Er hasste es. Aber ich wusste, wenn er meine Hausaufgaben macht, bekomme ich gute Noten.
0: Tja, die kleine Schwester, deshalb hat er ihr immer geholfen. Freddie konnte seinem Schwesterchen auch überhaupt nichts abschlagen. Er war sehr gutmütig. Viele haben das vielleicht gar nicht so von ihm erwartet, erinnert sich sein Studienkumpel vom Kunstcollege Jerry Hibbert.
3: Rückblickend könnte man meinen, er muss aufgefallen sein und war sicher ein Anführer. Aber nein, er hatte einen sehr freundlichen und sanften Charakter und war sehr still. Ich gab Freddie den Rat, nicht anderen hinterherzulaufen, sondern bei dem zu bleiben, was er kann. Grafik.
0: Doch in der Hälfte seines Studiums sattelt Freddie Mercury auf Mode um und stellt diverse Kleidungsstücke für Modeschauen her. Wie er dennoch zur Musik kommt, das erfahren Sie bei uns in der nächsten Stunde. Und gerade hat sich Andrea bei uns gemeldet.
4: Ja, schönen guten Morgen und hallo ins Studio. Ich grüße Sie, Herr Bauer.
0: Hallo.
4: Sie haben gerade mein Lieblingslied gespielt von Queen, also von Freddie Mercury. Wir haben damals auch keine Schallplatte bekommen, die wurden ja alle unterm Ladentisch verkauft. Aber als der Film über Queen rauskam, haben wir uns den sehr gerne angeschaut und mir hat der wundervoll gefallen. Uns allen einen schönen Samstag, schönes Wochenende, bleiben Sie gesund.
0: Danke, Andrea. Und jetzt gibt's einen weiteren Queen-Hit. Dabei stampfte die Band und klatschte im Studio auf alten Holzbrettern herum für Will You Rock You und durch mehrfach übereinanderlegen der Tonspuren und künstliche Verzögerungen hört sich das dann an wie eine riesige Menschenmenge. Das Lied klingt wie in einem Stadion aufgenommen.

0: Juliane Werding mit einem großen Erfolg. Das Original war ja von Nick Kershaw, Wouldn't It Be Good, und das war ihre Fassung in den 80ern erschienen, Sonne auf der Haut. Hier ist das MDR Sachsenradio. Pilzsammler, die scharen sich dann schon wieder zusammen und finden sich zusammen und scharen schon mit den Füßen oder sind längst in den Wäldern unterwegs und hoffen natürlich auf was? Klar, auf eine gute Pilzsaison. Das war vor vielen tausend Jahren nicht anders, auch hier auf dem Territorium Sachsens. Welche Köstlichkeiten haben die Steinzeitmenschen noch gemocht? Was lässt sich aus der uralten Ernährungsweise lernen und sogar nachahmen? Mein Kollege Mario Süßengurt, ein großer Freund alles Kulinarischen, bietet heute zu Tisch mit dem Sachsenradio und hat sich mit Menschen getroffen, die nach dem Speiseplan aus der Steinzeit forschen.
1: Nur ein paar Schritte in die Natur und schon reisen wir mindestens 5000 Jahre zurück kulinarisch.
2: Hier sind wunderbare Kornelkirschen. Die Kornelkirschen haben jetzt Saison, sind ovale Früchte, wunderbar rot. Wenn sie sehr dunkelrot sind, sind sie nicht nur sauer, da spürt man auch die Süße.
1: Sagt Holger Häse, hauptberuflich Grundschulleiter in Graupa, privat leidenschaftlicher Koch, der gern mit Naturfrüchten experimentiert, die es schon in der Jungsteinzeit gab.
2: Und mit diesen Nahrungsmitteln möglichst unverfälscht kochen und Geschmackserlebnisse erzielen.
1: Der Baum hier ist auch Beleg für dessen uralte Bedeutung für uns Menschen.
2: Dieses Holz wurde in der Steinzeit für Jagdzwecke benutzt. Man hat also daraus Speere gemacht.
1: Womit wir beim Fleischverzehr wären, der in der Steinzeit zwar hoch, aber nicht immer genüsslich war, sagt der experimentelle Archäologe und Autor Mario Senf.
3: Das Mammut ist ja quasi das Leitfossil oder das Leittier. Und das Mammut ist vielleicht das Tier, was am schlechtesten geschmeckt hat, was ja langfaseriges Fleisch hat. Fast immer irgendwie in den Zähnen stecken geblieben. Aber es hat für etwa 3 Wochen gereicht bei einer Gruppenstärke von vielleicht 20 Leuten.
1: Klar, Mammut

0: gibt seit Jahrtausenden nicht mehr. Schon die Steinzeitküche behilft sich danach mit Wild wie Hirsch oder Reh, so auch Hobbykoch Häse.
1: Also eine wunderbare Kombination ist zum Beispiel Reh mit Kornelkirsche. Also das ist einfach fantastisch, diese Kombination dieses Wildfleisches mit dieser Säure und gleichsam Süße der Kornelkirsche.
0: Geschmacklicher Hochgenuss jetzt im Moment. Pilze. Gern auch die jenseits von Marone, Herrenpilz oder Pfifferling. Stichwort Baumpilze.
1: Auch jetzt hat er Pilzsaison und im Frühjahr hat er die erste Saison gehabt, ist der sogenannte Schwefelporling. Das ist heutzutage ein Fleischersatz. Wenn man also heute Fleisch verzichten will, sammelt man den Schwefelporling und bereitet den zu wie Hühnerfleisch. Also wunderbarer Pilz.
0: Pflanzlich wirkt die Steinzeitküche, auch Paläoküche genannt, hochmodern. Archäologe Senf meint, erst die Pflanzen und Gewürze machten uns zu Feinschmeckern.
2: Und damit einhergehend hat sich halt auch der Geschmack entwickelt. Die Zungenknospen haben viel feinere Geschmäcke unterscheiden können.
1: Die Nährstoffe, die wir brauchen, wird durch diese Paleo-Ernährung durchaus uns also zur Verfügung gestellt. Es ist auch letztendlich gesund. Es sind keine verarbeiteten Lebensmittel. Und damit ist das für uns wie ein Gesundbrunnen oder ein Jungbrunnen.
0: Ein kulinarischer Jungbrunnen, der uns in Wald und Flur größtenteils gratis zu Füßen liegt.
3: Ja, vielen Dank, Mario. Und da wir in die Mittagszeit starten, gibt es in einer halben Stunde noch ganz konkreten Rezept mit Zutaten, die schon in der Steinzeit zu haben waren.

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9: Freddy wäre heute 80 geworden. Peter Burkhardt aus Görlitz hat uns unter anderem geschrieben, er war und ist Stones-Fan und kein Queen-Fan, aber die Bohemian Rhapsody ist unübertroffen für ihn. Hoffentlich gibt's die noch. Ja, ja, die gibt's noch. Jetzt aber erstmal die Aussichten.
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9: Heute viel Sonne, später etwas wolkiger. Im Norden von Sachsen örtlich schauern Gewitter. Bei einem stark böigem Westwind erwarten wir 19 bis 23 Grad. Morgen ist es heiter bis wolkig trocken und deutlich weniger windig, höchstens 22 Grad.
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10: Mit Thomas Lopau. Der Polizeieinsatz in Sachsen zu mutmaßlichen Anschlägen auf die Stromversorgung ist am Morgen fortgesetzt worden. Ein Sprecher der Polizeidirektion Görlitz sagte, es gehe um die Sicherung der Objekte. Beamte seien die ganze Nacht über mit der Spurensicherung beschäftigt gewesen. Innenminister Schuster hatte von insgesamt 4 Objekten gesprochen. Die Polizei will gegen Mittag ausführlicher informieren. Aktuell läuft die bundesweite Fahndung nach dem mutmaßlichen Täter. Er hatte 2 Bekennerschreiben übermittelt, die die Polizei als authentisch einstuft. Im sogenannten Sachsenfonds liegt Geld für den Erhalt der Staatsstraßen. 26 Millionen Euro wurden jetzt vom Haushaltsausschuss des Landtages einzelnen Maßnahmen zugeordnet. Die Mittel bewirkten eine konkret spürbare Verbesserung für Bürger und Wirtschaft, sagte Infrastrukturministerin Kraushaar. Der Schwerpunkt liege dabei auf Straßenerneuerung und Ersatzbauten. Dazu gehören eine Brücke über die Gottneuber bei Hartmannsbach, die Flöherbrücke bei Olbernhau, Stützwände in Dürrösdorf, Dittersbach und bei Schlottwitz sowie Felssicherungen im Kirnitzstal. Die Arbeiten sind in diesem und im kommenden Jahr geplant. Auf dem Gelände des Schlosses und des Museums in Waldenburg wird heute ein Jubiläum gefeiert. Vor 180 Jahren wurde das historische Museumsgebäude errichtet. Bis heute werden die Ausstellungsstücke noch in ähnlicher Form präsentiert, berichtet MDR Sachsen-Reporterin Katja Lippmann-Wagner.
11: Es knarzt und knirscht, wenn die Besucher über den alten Holzboden gehen. Selbst die Vitrinen sind historisch und schon lange denkmalgeschützt. Die Ansammlung der über 100.000 Objekte ist einzigartig. Alle damaligen Wissensgebiete sind vertreten, von der Astronomie über Frühgeschichte und Medizin bis hin zu Vögeln, Säugetieren und Pflanzen. Die altägyptische Mumie steht neben Kälbern mit Fehlbildungen. Die Schaukästen sind voll mit säuberlich aufgespießten Schmetterlingen und Insekten. Ausgestopfte Adler sind zu sehen, neben Jagdtrophäen aus Afrika. Selten musste es sein und wissenschaftlich interessant. Waldenburg ist einer der wenigen Orte, an denen all das noch zusammensteht. Eine Wunderkammer, Vorläufer der Museen.
10: Gefeiert wird bis zum Nachmittag mit Vorträgen, Führungen und Musik. Bundespräsident Steinmeier lädt zur Stunde an ungewohntem Ort zum Tag der offenen Tür ein. Das Bürgerfest wird wegen des begonnenen Umbaus von Schloss Bellevue am Bonner Amtssitz in der Villa Hammerschmidt ausgerichtet. Mehr als 30 gemeinnützige Organisationen stellen ihre Arbeit vor. Es gibt Führungen, Lesungen und Diskussionsrunden. Für Steinmeier ist es das letzte Bürgerfest als Bundespräsident. Ende Januar 2027 wählt die Bundesversammlung seine Nachfolgerin oder seinen Nachfolger. Das waren Nachrichten von MDR Sachsen. 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
9: MDR Sachsen Verkehrsservice, A4 Richtung Görlitz zwischen Oest und Salzenforst steht ein defektes Fahrzeug im Baustellenbereich. Vorsicht auf der A4 Dresden-Görlitz in Höhe Weißenberg sind Rehe auf der Fahrbahn. Wegen des Benefizprojektes Kinderaugen sollen leuchten, sind in Sachsen-Anhalt und Sachsen vermehrt Fahrradkorsos unterwegs, so derzeit zwischen Dessau und Eilenburg und wo noch? Vielleicht wissen Sie das und können uns auch Bescheid sagen. In Dresden sind das Terrassenufer und Königsufer wegen des Frühstückslaufs gesperrt. Im Landkreis Meißen sind die Straßen zwischen Auer und Moritzburg sowie zwischen Moritzburg und Bärwalde wegen der Hengstparade bis 19.30 Uhr gesperrt. Wir haben noch die Blitzer. Aktuell befinden die sich auf der A9 Richtung Berlin zwischen Eisenberg und Dreußig, auf der A9 Richtung Berlin zwischen Halle und Bitterfeld-Wolfen und dann auf der A38 Richtung Göttingen zwischen Merseburg Süd und Merseburg Nord. Das waren die Meldungen. Wenn Sie noch was entdeckt haben, sagen Sie Bescheid. 0800 6375 637. 0800 6375 637. Schnell und aktuell. Der MDR Sachsen Verkehrsservice. Kommen Sie gut an Ihr Ziel.
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9: Herzlich willkommen. Was wurde ganz früher von unseren Vorfahren aufgetischt? Wir haben ein Rezept in dieser Stunde und Sie können uns auch verraten, was Sie an diesem Wochenende, wo ja eine Menge los ist, noch so unternehmen über unser Kontakt ins Studio-Formular. Und jetzt haben wir Sydney Jan Blatt mit If Only I Could.

0: Sprout. Hier ist das Sachsenradio, MDR Sachsen. Rita Henschel aus Großenhain hat uns geschrieben, heute ist sie auf Fahrradtour. Bald geht's los. Und zwar auf eine Geburtstagsfahrradtour, denn ihre Schwester hat Geburtstag und ihr Mann heute auch. Und da feiern wir einen schönen Geburtstag. Alle haben mit Freddy zusammen Geburtstag, hat sie geschrieben. So ist das. Aber sie sind noch jünger. Freddy 80, aber ihr Mann wird heute 66. Da geht's richtig los. Ja, Freddy geboren am 5. September 46. Das war übrigens ein Donnerstag. Und während seines Kunststudiums beschäftigt er sich mit Grafikdesign und entwirft Mode. Und dabei lernt er einen gewissen Tim Staffel kennen. Der hat eine Band namens Smile. Freddy verbringt viel Zeit bei der Gruppe und würde nur zu gern mitmachen. Und bald schon bietet sich die Gelegenheit, denn Tim wollte weg, so Brian May, Gitarrist bei Smile.
1: Freddy, der ja immer da war, meinte, dann singe ich. Das kriegen wir hin. Wir stellen die Band um und machen das so und das so. Bis wir irgendwann sagten, na gut.
0: Na gut, Freddy stürzt sich auch gleich in die Arbeit, denkt sich den Bandnamen Queen aus, entwirft als studierter Grafiker das Bandlogo, in das er sogar die Sternzeichen der Musiker einarbeitet. Tim Staffel war froh, dass es einen Nachfolger gab, der besser zur Musik von Smile passte.
2: Das war genau richtig. Freddy wollte diesen theatralischen Kram machen, zu dem Smile sich hinbewegten und der mir immer unangenehmer wurde, weshalb ich ausstieg. Eine gute Entscheidung. Ich war nie ein Entertainer und wirklich kein Songwriter wie Freddy. Deshalb bin ich heute froh, den Weg freigemacht zu haben. Denn hätte ich das nicht, hätte die Welt nicht Queen bekommen.
0: Oh ja, das war wohl Schicksal. Freddy probiert sich damals schon als Solist aus. Er nimmt vor seinem Debüt bei Queen als Larry Lurex, das ist sein Künstlername, seine erste Platte auf. Da singt er übrigens den Beach Boys-Klassiker I Can Hear Music. Tja, das ist Freddy alias Larry Lurex. Brian May und Roger Taylor halfen mit bei der Aufnahme. Ja, und wir machen wieder einen Sprung in die Queen-Zeit, in die Queen-Hit-Zeit. Queen und ihr erster Nummer-1-Hit Bohemian Rhapsody, den die Plattenfirma runterkürzen wollte. Raus mit den Klassikanteilen, aber nix. Das kam nicht in Frage.

0: Kylie Minogue, got to be certain. Hier ist das MDR Sachsenradio zu Tisch mit dem Sachsenradio. Und mein Kollege Mario Süßengut nimmt uns heute mit in die Paleo-Küche. Heißt Essen wie unsere Vorfahren in der Steinzeit mit Fleisch und Fisch frisch verarbeitet, Obst, Gemüse, Pilze aus heimischen Wäldern und aus heimischer Flur. Jetzt mal ganz konkret ein Rezept, dessen wichtigste Zutaten es nicht im Supermarkt geben dürfte. Mario, was hast du für uns rausgesucht?
1: Ja, ein Wildbaumpilzgericht mit einer süß-säuerlichen Fruchtsoße. Und das Besondere ist eben daran, sowas hätte es auch schon vor mindestens 5000 Jahren geben können mit den beiden Hauptzutaten.
0: Mhm, das klingt ja mal doch recht spannend.
1: Genau, und dafür brauchen wir den Schwefelporling, einen leuchtend gelben Baumpilz, der jetzt zum Beispiel an Kirsch- oder Pflaumenbäumen auf alten Streuobstwiesen zu ernten sein könnte. Wichtig, bei dem Pilz auf frisch nachgewachsene, weiche, gelb-orangene Ränder achten. Und wir brauchen die Herlitze, eben auch Cornell-Kirsche genannt, Hobbykoch und Steinzeit-Küchenfan Holger Häse liebt in seiner Küche beides als Delikatesse.
2: Und dieser Schwefelporling, wenn er also jung ist, ist er weich und hat eine wunderbare Struktur, deswegen wird er also als Fleischersatz bezeichnet. Vom Geschmack her muss man sich das vorstellen, vielleicht wie ein gutes Hühnerfleisch. Den schneide ich ab vom Baum, dann wird er in Portionsstücke geschnitten, dann wird er ungefähr 10 bis 15 Minuten gekocht, dann nehme ich den aus dem Wasser raus, aus dem Kochwasser, dünste ihn an, wenn es vegan ist, dann eher wahrscheinlich Olivenöl. Wenn der dann also auch ein Stück weit Farbe angenommen hat, habe ich die Kornelkirsche vorbereitet, kochen über offenem Feuer, das ist dann nochmal ganz genial und dann wird der Kern rausgelesen, alles ein bisschen aufwendig, ich nutze die Flotte Lotte zum Durchpassieren und dann habe ich diese Soße von der Kornelkirsche und kann die praktisch über den Pilz träufeln und habe dann so ein pikantes, nahrhaftes Gericht aus Pilz und Frucht.
1: Eben, klingt für mich sehr reizvoll und ich bin sozusagen schon auf dem direkten Sprung auf der Suche nach Schwefelporling und Cornelkirsche in Wald und Flur meines Vertrauens.
0: Ja, na dann viel Glück und guten Appetit später. Mario Süßengut und sein Rezepttipp für einen steinzeitlichen Schmaus vegetarisch obendrein nachzulesen. Ab sofort auf unserer Seite MDR Sachsenradio.de und in der MDR Sachsen App. Und hier sind City.

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11: Heute haben wir es mit viel Sonne zu tun, später ein paar Wolken. Und im Nordosten und Norden von Sachsen sind örtlich Schauer und Gewitter nicht ganz ausgeschlossen. Bei einem starkböigen Westwind bekommen wir 19 bis 23 Grad heute. Hier ist der MDR Sachsen Verkehrsservice. Vorsicht auf der A4 Dresden-Görlitz in Höhe Weißenberg. Da sind Rehe auf der Fahrbahn. A38 Richtung Göttingen zwischen Lützen und Kreuzrippachtal. Stockender Verkehr an einer Baustelle. Wegen des Benefizprojekts Kinderaugen sollen leuchten, sind in Sachsen-Anhalt und Sachsen vermehrt Fahrradkorsos unterwegs, zum Beispiel zwischen Dessau und Eilenburg. Und in Dresden, da sind das Terrassenufer und das Königsufer wegen des Frühstückslaufs gesperrt. Im Landkreis Meißen sind die Straßen zwischen Auer und Moritzburg sowie zwischen Moritzburg und Bärwalde wegen der Hengstparade gesperrt und das bis etwa 19.30 Uhr. Hier sind die Blitzer, sie stehen auf der A9 Richtung Berlin zwischen Eisenberg und Dreußig, auf der A9 Richtung Berlin zwischen Halle und Bitterfeld-Wolfen sowie auf der A38 Richtung Göttingen zwischen Merseburg Süd und Merseburg Nord. Sie haben noch was für uns, sagen Sie Bescheid, geht kostenfrei unter 0800 6375 637. 0800 6375 637. Schnell und aktuell dank Ihrer Hilfe. Der MDR Sachsen Verkehrsservice, kommen Sie gut an.
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11: Und jetzt aus Schweden Harpo mit Horoscope.

0: Wir sind wir. Ich bin ich, Rosenstolz mit Anna R. und Peter Plate. Peter Plate auch großer Fan von Freddie Mercury, der heute 80 geworden wäre. Freddie beim Studium an der Kunstschule, da lernte er einen gewissen Tim Staffel kennen und der die Band Smile hat. Der erinnerte sich später daran, wo Freddie und einige Kommilitonen Gesangsübungen gemacht haben.
1: Einige von uns leisteten sich das Vergnügen im hallenden Ambiente der Herrentoilette von Ealing, Harmoniegesang zu singen. Ich nehme an, das hatte Einfluss auf den späteren Sound von Queen.
0: Um 1970 dann steigt Freddie Mercury bei Smile mit ein, lässt sich ja den Namen einfallen und er ist auch immer Stammgast zuvor gewesen bei den Konzerten und hatte immer etwas auszusetzen gehabt. Er sparte nicht mit Kritik, er erklärte ständig, dass die Band viel extravaganter sich präsentieren muss und überhaupt manches muss kräftiger gespielt werden. Er bringt dann selber Schwung in die Band und 1971 nimmt Queen die Demo-Version des Songs Keep Yourself Alive auf. Can you just be satisfied and stay right where you are? Keep yourself alive, keep yourself alive. Da singt dann schon mal der Freddie, ganz offiziell bei Queen. Der Titel erscheint dann auf dem ersten Album im Juli 1973 und dann sollte die große Queen-Karriere beginnen und Gisela aus Auerbach im Erzgebirge hat uns geschrieben, ich liebe an Freddie Mercury vor allem seine unverwechselbare Stimme und seine Bühnenpräsenz, auch sein Auftritt mit einer der größten Opernsängerinnen war einfach

0: Hier ist das Sachsenradio. In diesen Tagen denken wir an eine Persönlichkeit, an die wohl populärste Frau in der sächsischen Geschichte. Anna Constantia von Hoym, bekannt als Gräfin Kosel, eine Frau, die über Jahre hinweg nicht nur die Gunst Augusts des Starken hatte, sondern in Sachsen mit der Aura einer Königin leuchtete und ja, auch herrschte. Eine Karriere mit einem steilen Aufstieg, aber auch mit einem tiefen Fall. Und da sind wir bei einem Jubiläum dieser Biografie. Fragen wir Christoph Bötsch, unseren Sachsen-Geschichtskenner, was passierte mit der legendären Gräfin Kosel vor 310 Jahren, also im Jahre 1716?
1: Ja, in der Tat Aufstieg und Fall. Mhm. Diese Begriffe kann man, wenn es um die Kosel geht, sehr gut in den Mund nehmen. Das Leben der Kosel an der Seite Augusts des Starken ab 1704 war ein einziger Traum. Sie überstrahlte alles. Sie war die Sonne selbst in Sachsen. Aber ab 1711 gab es in der Beziehung zwischen August und ihr die ersten Risse. Sie begann sich allzu stark in die sächsische Politik einzumischen. Und damit wuchs natürlich der Unmut der Minister. Insbesondere Minister Flemming, der erste Minister Augusts, sein engster Berater, der wurde ihr Widerpart. Schließlich schaffte es Flemming, August zu überzeugen, die Kosel fallen zu lassen. Erst wurde sie aus Dresden verbannt und in Pillnitz geparkt und dann das für sie schwere Jahr 1716.
0: Und was geschah da?
1: Ja, das war ihr Schicksalsjahr. Mhm. Sie sollte August das schriftliche Eheversprechen zurückgeben, das sie ihm in einer schwachen Stunde abgerungen hat. Nur diese Urkunde befand sich nicht in Sachsen, sondern weit, weit außerhalb bei ihrem Cousin. Und der war gerade in Berlin im Gefängnis. Also fährt sie jetzt nach Berlin, aber inzwischen glühten längst die diplomatischen Drähte zwischen Dresden und Potsdam. Die Preußen haben sie verhaftet und nach Sachsen ausgeliefert. Und dann beginnt ihr Leidensweg. Über mehrere Stationen kam sie dann Ende 1716 nach Stolpen, wo sie ihr restliches Leben isoliert auf der Burg zubrachte. Immerhin 49 Jahre.
0: Ja, Sie haben sich ja seit langer Zeit mit der Biografie der Kosel beschäftigt, mit diesem wirklich außergewöhnlichen Schicksal. Und Sie bieten den Interessenten nun etwas Besonderes an. Eine Führung in Dresdens Innenstadt mit dem Titel Aufstieg und Fall der Gräfin Kosel. Morgen am Sonntagnachmittag ist Premiere. Was zeigen und erklären Sie da?
1: Ja, wir werden an alle Stellen gehen, die mit ihr in Verbindung stehen in Dresdens Innenstadt. Also, wir gehen zu dem Ort auf der Kreuzstraße, wo sie August kennengelernt hat. Dramatisch, da brannte gerade ihr Haus ab. Wir werden in das oder vor das Haus gehen, wo ihre Ehescheidung verhandelt wurde. Ein sonst kaum beleuchtetes Thema. Oder wir gehen zu dem Ort, wo sie beim Empfang des dänischen Königs ihren größten Triumph hatte. Oder dann natürlich auch zu ihrem Palais, wo dann ihr Abstieg begann. Die Führung beginnt um 14 Uhr. Treffpunkt ist der Altmarkt an der Nordostecke.
0: Vielen Dank an Christoph Pötsch, unseren Sachsen-Geschichtskenner. Dann viel Freude morgen bei der Führung.

0: Hannes aus Plauen hat uns geschrieben, er ist Queen-Fan und er hat heute noch eine Menge vor. Da geht es zum Beispiel zum 8. Muldenberger Kettensägen-Schnitzer-Treffen. Das findet an diesem Wochenende auf dem Floßplatz in Muldenberg statt, bei freiem Eintritt. Und da gibt es auch ein Zuschauerpreis-Voting für die Kinder. Bierkisten stapeln, früh übt sich, ja wunderbar, und eine große Tombola, und da ist eine ganze Menge los. Also vielleicht auch ein Tipp für Sie, und das Wetter spielt doch auch mit.
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0: Heute scheint häufig die Sonne, später etwas wolkiger. In Nordsachsen sind örtlich Schauer und Gewitter möglich bei einem stark böigen Westwind, 19 bis 23 Grad. Morgen am Sonntag ist es heiter bis wolkig und trocken, weniger windig, und die Temperatur höchstens 22 Grad.
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2: Mit Thomas Lopau. Sturm und Regen haben in der vergangenen Nacht zu zahlreichen Einsätzen von Feuerwehr und Polizei geführt. Auf der Autobahn 4 kam es auf regennasser Fahrbahn bei Hainichen zu einem Unfall. Dabei kollidierten ein PKW und ein Wohnmobil. Das Wohnmobil kippte um, zwei Personen wurden verletzt. Beide Wagen mussten mit einem Kran geborgen werden. Die Bahn teilte mit, dass am Morgen noch Strecken von Cottbus nach Görlitz und Großenhain beräumt werden mussten. In beiden Fällen waren Bäume auf die Gleise gestürzt. In Richtung Görlitz musste ein Triebwagen abrupt stoppen und wurde leicht beschädigt. Verletzt wurde niemand. Der Polizeieinsatz in Sachsen zu mutmaßlichen Anschlägen auf die Stromversorgung ist am Morgen fortgesetzt worden. Ein Sprecher der Polizeidirektion Görlitz sagte, es gehe um die Sicherung der Objekte. Beamte seien die ganze Nacht über mit der Spurensicherung beschäftigt gewesen. Innenminister Schuster hatte von insgesamt 4 Objekten gesprochen. Die Polizei will gegen Mittag ausführlicher informieren. Parallel läuft die bundesweite Fahndung nach dem mutmaßlichen Täter. Er hatte 2 Bekennerschreiben übermittelt, die die Polizei als authentisch einstuft. In Leipzig empfängt das Deutsche Zentrum für barrierefreies Lesen Besucher zum Tag der offenen Tür. Mit über 100.000 Medien ist es die größte Bibliothek für Menschen mit Behinderung. Neben Büchern und Zeitschriften in Blindenschrift gibt es auch Großdrucke, Hörbücher und E-Books. Das Angebot richtet sich auch an Menschen, die Bücher nicht mehr halten oder umblättern können, zum Beispiel nach einem Schlaganfall. Zum heutigen Programm sagte Sprecherin Jana Lorenz, MDR Sachsen:
3: Wir öffnen die verschiedenen Produktionsbereiche wie die Preildruckerei, die Buchbinderei, das Studio oder unsere Relieftechnik. Das können Sie in verschiedenen Führungen erleben. Es gibt aber auch die Möglichkeit, Preilschrift selbst zu testen, für Kinder barrierefreie Spiele auszuprobieren, sich unkompliziert bei uns im Haus anzumelden.
2: Auf dem Gelände des Schlosses und des Museums in Waldenburg wird heute Jubiläum gefeiert. Vor 180 Jahren wurde das historische Museumsgebäude errichtet. Bis heute werden die Ausstellungsstücke in ähnlicher Form präsentiert, vor allem in denkmalgeschützten Vitrinen. Die Sammlung beinhaltet mehr als 100.000 Objekte aus zahlreichen Wissensgebieten wie Astronomie, Frühgeschichte und Medizin bis hin zu Vögeln, Säugetieren und Pflanzen. Eine altägyptische Mumie steht neben Kälbern mit Fehlbildungen oder Schaukästen mit Schmetterlingen und Insekten. Gefeiert wird mit Musik, Vorträgen und speziellen Führungen. Das waren Nachrichten von MDR Sachsen. 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
0: MDR Sachsen Verkehrsservice, A38 Richtung Göttingen, zwischen Lützen und Kreuz-Rippachtal stockender Verkehr an einer Baustelle. In Dresden sind das Terrassenufer und das Königsufer wegen des Frühstückslaufs gesperrt. Ist ja fast schon Mittagslauf jetzt. Wegen des Benefizprojekts Kinderaugen sollen leuchten, sind in Sachsen-Anhalt und Sachsen vermehrt Fahrradkorsos unterwegs. Bitte Vorsicht. Im Landkreis Meißen sind die Straßen zwischen Auer und Moritzburg sowie zwischen Moritzburg und Bärwalde wegen der Hengstparade bis 19.30 Uhr gesperrt. In Oberlungwitz ist die Erlbacher Straße zwischen Hoferstraße und Robert-Koch-Straße wegen eines Wasserrohrbruchs derzeit gesperrt. Und wir haben Blitzer. Aktuell befinden die sich auf der A4 Richtung Görlitz zwischen Bautzen-West und Bautzen-Ost, auf der A9 Richtung Berlin zwischen Eisenberg und Reußig, auf der A9 Richtung Berlin zwischen Halle und Bitterfeld-Wolfen und dann auf der A38 Richtung Göttingen zwischen Merseburg-Süd und Merseburg-Nord. Vielleicht können Sie noch was ergänzen, was Sie entdeckt haben. Staus, Blitzer, Behinderungen. 0800 6375 637, unsere kostenlose Verkehrshotline. 0800 6375 637. Schnell und aktuell dank Ihrer Hilfe. Der MDR Sachsen Verkehrsservice. Kommen Sie gut an.
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0: Ich grüße Sie und es gibt ja eine ganze Menge, was an diesem Wochenende los ist. Zum Beispiel hat Konstanze aus Stützengrün geschrieben, im Kuhberggebiet in Stützengrün und in Schönheide ist Bürstenfest und ein paar Dörfer weiter ist Stoppelcross angesagt. Die Dorfjugend, die prescht, die heizt mit ihren Mopeds auf den abgeernteten Feldern herum. Auch mal was ganz Interessantes. Übrigens alle, die uns geschrieben haben bis jetzt und auch noch schreiben, die nehmen nachher an der Verlosung teil mit ihren Ausflugstipps oder eben zu Freddie Mercury. Sie nehmen an der Auslosung eines MDR Sachsen Rucksacks teil bei uns. Und jetzt haben wir Musik mit Chris Andrews und gleich danach aber. Ja.

0: I do. Aber beim Sachsenradio, die Musik mochte auch Freddie Mercury. Es ist offiziell belegt, dass er ABBA-Platten besessen hatte und die Band schätzte. Die beiden Bands lieferten sich ja auch in den 70er Jahren in den Charts oft ein enges Duell. ABBA gegen Queen. Und so stürzte ABBAs Mamma Mia Anfang 1976 Queens Bohemian Rhapsody nach 9 Wochen vom Platz 1 der britischen Charts einfach mal weg. Bei Proben vor Live-Auftritten sang Freddie auch manchmal Dancing Queen an. Zum Proben, einfach so. Er liebte gute Melodien eben und war immer von Klassik begeistert. Er bewunderte Montserrat Caballé aus Spanien, weil er in einem Interview gesagt hatte, dass sie für ihn die beste Sängerin der Welt ist. Da rief sie ihn kurzerhand an. Er flog zu ihr nach Barcelona, war aufgeregt und beide singen gemeinsam. Und das hat er mit seinem kleinen Kassettenrekorder aufgenommen. Montserrat wünschte sich einen Song und so kam es dann zum Duett von Barcelona. Nicht das einzige Duett. 1980, da hatte Freddie in Los Angeles Michael Jackson getroffen. Beide nahmen zum Beispiel diesen Song auf. Das war eine Demo-Aufnahme, wurde Jahre später dann veröffentlicht, nie fertig produziert, wenn man es genau nimmt, nur nicht zu Lebzeiten. Und Freddie Mercury fand Michael zu durchgeknallt. Dazu erzählte sein Manager mal diese kleine Geschichte.
1: They got on well.
2: Sie kamen gut miteinander aus, bis er mich plötzlich anrief und sagte, du musst kommen und mich hier rausholen. Ich fragte, warum, was ist los? Darauf er, Michael bringt jeden Tag sein Lama mit ins Studio. Ich bin nicht daran gewöhnt, mit einem Lama zu arbeiten und mir reicht's jetzt.
0: Tja, das Lama von Michael Jackson war schuld, dass es dann keine weiteren Aufnahmen mehr gegeben hat. Ja, und vielleicht hätte er ein paar Katzen mitbringen sollen, denn die liebte er sehr, die Samtpfötchen. Und er hat sogar einigen Katzen etwas im Testament hinterlassen. Ja, so war er dann auch unterwegs. Und jetzt gibt es einen Titel, den hat Peter Hinze aus Chemnitz zu seinem persönlichen Favoriten gekürt. Er mochte ihn am Anfang erst nicht und hat sich dann immer weiter reingehört in dieses Lied. Und jetzt ist es sein absoluter Lieblingssong, Radio Gaga.

0: Herz ist Trumpf Trio beim Sachsenradio. Die ARD-Krimireihe Harter Brocken feiert Jubiläum. Guck an, es ist der 10. Film, der das beschauliche St. Andreasberg im Harz zum Schauplatz kriminellen Geschehens werden lässt. Dorfscheriff Frank Kurps ist wieder im Einsatz und Die Versuchung heißt der neue Film. Die Versuchung. Heute Abend im Ersten. Katja Henkel hat mit einer der Darstellerinnen des neuen Krimis gesprochen.
1: Isabel Berghaut ist diesmal mit dabei. Viele kennen sie unter anderem aus der Serie Soko Wismar. Worum es heute Abend geht?
2: Ein gescheiterter Hotelier will sich das Leben nehmen und wird Zeuge eines Unfalls. Und es lockt die Versuchung, in ein Geschäft einzusteigen, in welches er nicht gehört. Und es kommen düstere Gestalten in das sonst so überschaubare und ruhige St. Andreasberg.
1: Isabel Berghaut spielt eine Holländerin, die zunächst nett daherkommt.
3: Fleur de Jong, uit Amsterdam. Ich bin hier wegen die Unfallauto.
4: Geklaut, alle 18 Eimers.
5: Ja, keine Ahnung. Vielleicht eine Gruppe Wanderer, die mal so richtig einen wegspachteln wollten.
4: Hat mich gefreut, Frank.
5: Ja, fand ich auch total schön.
1: Polizeichef Kobs, wie immer herrlich gespielt von Aljoscha Stadelmann, der muss verhindern, dass St. Andreasberg zum Schauplatz der Drogenmafia wird. Und die Holländerin entpuppt sich als knallharte Killerin. Eine auch körperliche Herausforderung für Schauspielerin Isabel Berghaut.
2: Es gibt da eine Szene, wo ich meinen Kollegen in eine Regentonne tunke. Ja, und sowas dreht man ja dann über 2 Stunden. Und das, ich hatte wahnsinnig dollen Muskelkater meines Lebens, weil der Kollege natürlich auch einfach viel größer und viel stärker ist. Aber es muss ja trotzdem echt aussehen.
1: Schauspielerin Isabel Berghaut war das erste Mal zum Drehen im Harz.
2: Ich fand es wirklich wunderschön dort. Ansonsten habe ich in Deutschland, glaube ich, noch nie so einen unfassbar schönen Sternenhimmel gesehen.
1: Beschaulich geht's im neuen Harter Brocken-Krimi nicht zu. Die Drogen bestimmen das Handeln der Personen und der Traum vom großen Geld, den träumen so einige. Frank Kobs kommt wie immer dem Bösen auf die Spur.
5: Ja, Frank Kobs, Polizeipost in St. Andreasberg. Können Sie mir sagen, ob in letzter Zeit irgendeine unbekannte Person bei Ihnen angerufen hat?
1: Harter Brocken, auch der Jubiläumsfilm lohnt sich anzuschauen, meint auch Isabel Berghaut.
2: Man sollte auf jeden Fall einschalten, wenn man eine ordentliche Portion Humor besitzt. Und vor allen Dingen, falls man wieder in die Situation kommt, in der eine Versuchung lockt, ob das dann wirklich die richtige Entscheidung für einen ist.
0: Mhm. Harter Brocken, die Versuchung. Heute ab 20.15 Uhr im Ersten unser TV-Tipp. Danke, Katja.

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11: So, da schauen wir mal, was es heute zu bieten hat. Eine ganze Menge Sonne am Nachmittag, da kommen dann die Wolken, insbesondere in den Norden von Sachsen. Da ist auch mit Schauer und Gewittern zu rechnen. Bei einem starkböigen Westwind werden 19 bis 23 Grad erreicht. Morgen ist es heiter bis wolkig trocken und deutlich weniger Wind ist unterwegs. Höchstens am Sonntag 22 Grad. MDR Sachsen Verkehrsservice. Wegen des Benefizprojekts Kinderaugen sollen leuchten, sind in Sachsen-Anhalt und Sachsen vermehrt Fahrradkorsos unterwegs, so derzeit zwischen Poch und Hoburg. Im Landkreis Meißen sind die Straßen zwischen Auer und Moritzburg sowie zwischen Moritzburg und Bärwalde wegen der Hengstparade bis etwa 19.30 Uhr gesperrt. In Oberlungwitz ist die Erlbacher Straße zwischen Hoferstraße und Robert-Koch-Straße wegen eines Wasserrohrbruchs gesperrt. Was fehlt noch? Ja, die Blitzer, hier sind sie. Auf der A4 Richtung Görlitz zwischen Bautzen-West und Bautzen-Ost wird die Geschwindigkeit kontrolliert. Dann auf der A9 Richtung Berlin zwischen Eisenberg und Dreußig sowie auf der A9 Richtung Berlin zwischen Halle und Bitterfeld. Wolfen. Für noch mehr Tipps hier unsere kostenlose Verkehrshotline 0800 6375 637. 0800 6375 637. Schnell und aktuell dank Ihrer Mithilfe der MDR Sachsen Verkehrsservice. Wir wünschen Ihnen eine gute Fahrt.
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0: Die Birds beim MDR Sachsen Radio. Heute hier bei uns auch Erinnerungen an Freddie Mercury. Wäre 80 heute geworden. Einen Hit haben wir noch von ihm. Der gefällt zum Beispiel Bernd Sparbier aus Gera, der uns geschrieben hat, er hatte während seiner NVA-Zeit ein Queen-Poster im Spind seiner Unterkunft. Er musste es nicht entfernen, weil sein Kompaniechef nämlich auch Queen mochte. Und bei Jugendstudio DD64 war die Band ja auch zu hören. Da gab es sogar mal eine Queen-Parade. Konnte man sich offiziell das Sendemanuskript sogar aus Berlin schicken lassen. Und Astrid Bubner aus Plauen fragt, woher kommt er denn nun eigentlich, der Name Mercury? Nun lassen wir mal Brian May von Queen antworten.
1: Für unser erstes Album schrieb er My Fairy King. Und darin findet sich folgende Zeile. O Mutter Mercury, was hast du mir angetan? Und danach sagte er zu mir, ich werde Mercury. Merkur, wir hielten ihn für verrückt. Aber Freddie meinte es wieder mal ernst und änderte seinen Namen.
0: Ja, er änderte es und ein bisschen verrückt war er wohl auch schon. Und hier habe ich von Saskia Helbig noch eine Mail bekommen. Ihr Lieblingslied ist I'm Going Slightly Mad. Bei meinen Söhnen sind die Lieblingslieder Another One Bites the Dust, der Ältere, und der Jüngere We Are the Champions. Und eine lustige Situation gab es mal, als der Ältere gestürzt war und der Jüngere zum Trost ihm Another One Bites the Dust vorgesungen hat. Ja, und Roland Lenig aus Leipzig hat sich gemeldet. Auch wenn ich AC/DC-Fan bin, er hatte eine doch wirklich der größten Stimmen der Rockmusik. Und was haben Sie heute noch vor? In der Abteilung schreibt uns Roland heute Abend endlich nach dem Urlaub im Dynamo-Stadion. Ja, bitteschön. Und Babette gefällt auch die Stimme von Freddie besonders. Die war anders und deshalb auch so einprägsam. So, und jetzt können wir noch auslosen unseren Freizeitrucksack. Und den gewinnt Karl-Heinz Fritze aus Krostitz, der auch ein großer Fan ist von Freddie Mercury. Und hier ein Duett zwischen Queen und Freddie und David Bowie. Damals hat es gekracht im Studio, hat Brian May hinter mir erzählt. Zwei Alpha-Tiere, da wollte immer einer dem anderen sagen, wie er zu singen hat. Das hat dann doch für auch laute Worte dann hervorgebracht. Und diesen Titel, Under Pressure.

0: Earth and Fire aus den Niederlanden hier beim Sachsenradio. Heute zweiter Spieltag in der neuen Saison der ersten Fußball-Bundesliga. Fairplay ist da natürlich wieder live mit dabei nach 13 Uhr hier beim Sachsenradio. Und Mario Hille moderiert das Ganze. Er ist schon mal bei mir im Studio. Er hat übrigens auch keine Queen-Platte damals von Amiga gekriegt. Ja, Mario, was erwartet die Hörer gleich bei dir?
1: Ja, natürlich schauen wir auf das Spiel von RB Leipzig. Die müssen heute bei Werder Bremen ran. Außerdem spielt noch Dortmund und am Abend die Bayern gegen Schalke. Da haben wir auch letzte Stimmen.
0: Und auch heute gibt es bei euch wieder eine neue Fairplay-Gewinnspielfrage. Was müssen die Hörer diesmal erraten?
1: Ja, es geht diesmal um RB-Neuzugang Rocco Reitz. Der hat ja gleich im ersten Spiel getroffen, dann allerdings leider sich im Training verletzt, fällt erstmal aus, Muskelverletzung im Oberschenkel. Hoffen wir, dass er bald zurückkommt. Ja, und seine Rückennummer, die durfte er sich übrigens selbst raussuchen. Er entschied sich für die 20. Aber warum? Es ist sein Hochzeitstag. Mit 20 bekam er sein erstes Auto, was er immer noch fährt. Oder hat er die 20 genommen, weil sein Idol Lukas Podolski die eine Zeit lang in der Nationalmannschaft trug?
0: A, Hochzeitstag, B, das Auto, was er bekommen hat mit 20, oder C, weil sein Idol Lukas Podolski auch die 20 eine Zeit lang hatte. Rätseln Sie mit, nur eine Antwort ist richtig. Die Auflösung gibt's in Fairplay, 13 Uhr geht's los und mit etwas Glück können Sie sich ein niegelnagelneues DAB Plus Radio sichern. 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Mario, schöne Sendung.
1: Danke dir.

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1: Tja, und das war der Sachsen-Samstag unter anderem mit Tipps von Ihnen. Da haben wir noch einen von Herrn Pullers, der lädt ein zum Stadtfest in Penig. Da wird er ebenfalls sein. Das wird schön werden. Und Heike aus Dips, 19 Uhr, Konzert in der Stadtkirche in Dips. Das ist auch was Feines. Na wunderbar. Und wir haben heute über Quecksilberfred gesprochen. Jeder wusste damals, hat Simone geschrieben, wer damit gemeint war. Freddie Mercury, gleich der Sport. Ich bin Frank-Michael Bauer und hier noch die Aussichten.
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1: Viel Sonne heute, später ein paar Wolken. In Nordsachsen sind auch Schauer örtlich und Gewitter möglich. Und das bei 19 bis 23 Grad und einem stark böigem Westwind. Morgen heiter bis wolkig, dazu trocken und deutlich weniger Wind, höchstens 22 Grad.
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3: Mit Thomas Lopau. Sturm und Regen haben in der vergangenen Nacht zu zahlreichen Einsätzen von Feuerwehr und Polizei geführt. Auf der Autobahn 4 kam es auf regennasser Fahrbahn bei Hainichen zu einem Unfall. Dabei kollidierten ein PKW und ein Wohnmobil. Das Wohnmobil kippte um, zwei Personen wurden verletzt. Beide Wagen mussten mit einem Kran geborgen werden. Die Bahn teilte mit, dass am Morgen noch Strecken von Cottbus nach Görlitz und nach Großenhain beräumt werden mussten. In beiden Fällen waren Bäume auf die Gleise gestürzt. In Richtung Görlitz musste ein Triebwagen abrupt stoppen und wurde leicht beschädigt, verletzt. Jetzt wurde niemand. Mit einem Festgottesdienst in der Dresdner Hofkirche hat sich der katholische Bischof Heinrich Timmer-Evers aus seinem Amt verabschiedet. Mitte der Woche hatte er überraschend seinen Rücktritt erklärt. Zu den Hintergründen Andreas Roth.
4: Eigentlich wollte Heinrich Timmer-Evers heute mit vielen Bischöfen aus dem In- und Ausland ein Jubiläum feiern. Genau seit 25 Jahren ist er Bischof, zunächst im niedersächsischen Vechta, seit 10 Jahren im Bistum Dresden-Meißen. Hier stand er vor großen Herausforderungen. Zurückgehende Mitgliederzahlen, harte Sparmaßnahmen und die Aufarbeitung von Fällen sexualisierter Gewalt, die nicht vorankam. Dass er den Papst um seinen vorzeitigen Ruhestand bat, habe mit all dem nichts zu tun, betont Timmer-Evers. Der 74-Jährige verweist auf sein Alter und die nachlassenden Kräfte. Nun muss das aus 9 Priestern bestehende Dresdner Domkapitelkandidaten für die Nachfolge suchen. Die Laien wollen diesmal mitreden.
3: Im Fall mehrerer Anschläge auf Anlagen der Stromversorgung ist die Fahndung nach dem Tatverdächtigen bisher erfolglos geblieben. In Sachsen hatte die Polizei die Nacht hindurch an 2 Tatorten Spuren gesichert im Bereich der Braunkohletagebaue. Der Verdächtige hatte in Bekennerschreiben die Stromerzeugung aus Kohle als Verbrechen bezeichnet. Die Polizei will in Kürze über den Stand der Ermittlungen informieren. Im sogenannten Sachsen-Fonds liegt Geld für den Erhalt der Staatsstraßen. 26 Millionen Euro wurden jetzt vom Haushaltsausschuss des Landtages einzelnen Maßnahmen zugeordnet. Die Gelder bewirkten eine konkret spürbare Verbesserung für Bürger und Wirtschaft, sagte Infrastrukturministerin Kraushaar. Der Schwerpunkt liege dabei auf der Straßenerneuerung und Ersatzbauten. Dazu gehören eine Brücke über die Gottleiber bei Hartmannsbach, die Flöherbrücke bei Olbernhau, Stützwände in Dürrörsdorf-Dittersbach und bei Schlottwitz sowie Felssicherungen im Kirnitzstahl. Die Arbeiten sind noch in diesem und im kommenden Jahr geplant. Die Initiative Geschlossener Jugendwerkhof Torgau feiert heute ihr 30-jähriges Bestehen. Auch nach 3 Jahrzehnten sei die Aufarbeitung der DDR-Heimerziehung noch lange nicht abgeschlossen, sagte Juliane Weiß von der Gedenkstätte MDR Sachsen.
5: Für den geschlossenen Jugendwerkhof Torgau gibt es einen sehr guten Forschungsstand. Das kann man auf jeden Fall festhalten. Und grundsätzlich Arbeiten zur repressiven Heimerziehung bestehen auch. Aber es gibt immer mal wieder auch verschiedene Aspekte, die auftauchen, die unbearbeitet sind. Das hat ganz viel damit zu tun, dass die Akten, die in den Archiven liegen, natürlich Schutzfristen unterliegen. Das heißt, gerade auch dieser Bereich Personal, Erzieherinnen, Erzieher, Menschen, die tätig waren in Spezialheimen oder auch im geschlossenen Jugendwerkhof, das ist noch weitgehend unerforscht.
3: Neben dem Jubiläum gab es am Vormittag ein Treffen ehemaliger DDR-Heimkinder. Zum Internationalen Kopfschmerztag gibt es auch in Sachsen eine Reihe von Infoveranstaltungen. Gudrun Gosrau-Solimena, Leiterin des Kopfschmerzzentrums an der Uniklinik in Dresden, sagte MDR Sachsen, vor allem bei Migräne komme die Entwicklung neuer Therapien voran.
6: Ganz früher wurde ja Migräne schon eher so als Befindlichkeitsstörung von Frauen gern verkauft. Und wir wissen heute, das ist ganz anders. Es gibt ja auch 6% der Männer in der Bevölkerung, die Migräne haben. Dann hat man eben untersucht, was passiert in den Gehirnen der betroffenen Patienten und konnte eben zeigen, dass verschiedene Hirnregionen vor der Migräneattacke bereits aktiviert sind, die dann eben letztlich daran einmünden, dass man so eine Überempfindlichkeit hat und diesen Schmerz, diesen Migräneschmerz hat. Und ein wichtiger Neurotransmitter, ein wichtiger Botenstoff, da hat dann die Wissenschaft Antikörper dagegen entwickelt, um das zu blocken. Und das ist diese neue spezifische vorbeugende Therapie, die doch sehr, sehr gut bei vielen Patienten wirkt.
3: Die Medizinerin verwies auch auf den Einfluss der Lebensumstände bei Kopfschmerzerkrankungen. So wirkten sich unregelmäßiges Essen, Schichtdienst oder Stress oft verstärkend aus. Der Schauspieler Michael Mendl ist im Alter von 82 Jahren gestorben, das teilte seine Agentin mit. Der Charakterdarsteller wirkte in mehr als 200 Film- und Fernsehproduktionen mit. Mendl hatte seine Schauspielkarriere am Theater begonnen und war erst spät zum Film gekommen. Ein Nachruf von Mario Bartsch.
7: Mendl arbeitete an Theatern in ganz Deutschland, unter anderem in Darmstadt, Stuttgart und München. Später spielte Mendl auch in Kino- und Fernsehfilmen mit, darunter in Der Untergang und Barfuß. Außerdem war er in TV-Filmen von ARD und ZDF und in der Netflix-Serie Dark zu sehen. In vielen Krimis und TV-Reihen hatte Mendl Gastauftritte. Für seine Rolle als Bundeskanzler Willy Brandt in dem Mehrteiler Im Schatten der Macht wurde Mendl mit der Goldenen Kamera als bester deutscher Schauspieler ausgezeichnet.
3: Das waren Nachrichten von MDR Sachsen. 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
8: Danke Thomas und wir schauen auf die Straßen im Freistaat. MDR Sachsen Verkehrsservice. A9 Richtung Berlin zwischen Weißenfels und dem Kreuz Rippachtal. Da ist die rechte Fahrspur wegen eines defekten LKWs gesperrt. Wegen des Benefizprojektes Kinderaugen sollen leuchten sind in Sachsen vermehrt Fahrradkursos unterwegs, so derzeit zwischen Eilenburg und Dahlen. Im Landkreis Meißen sind die Straßen zwischen Aue und Moritzburg sowie zwischen Moritzburg und Bärwalde wegen der Hengstparade bis 19.30 Uhr gesperrt. In Oberlungwitz ist die Erlbacher Straße zwischen Hoferstraße und Robert-Koch-Straße wegen eines Wasserrohrbruchs gesperrt. Und Blitze haben wir. Auf der A4 Richtung Görlitz zwischen Bautzen-West und Bautzen-Ost, auf der A9 Richtung Berlin zwischen Eisenberg und Reußig, auf der A9 Richtung Berlin zwischen Halle und Bitterfeld-Wolfen und in Radeberg in der Heidestraße stadtauswärts. Für mehr Tipps hier unsere kostenlose Verkehrshotline 0800 637 5637. Schnell und aktuell der MDR Sachsen Verkehrsservice.
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8: Ja, RB Leipzig will heute auswärts bei Werder Bremen punkten. Schauen wir in dieser Stunde schon mal drauf. Und ich verrate Ihnen außerdem, wie Sie an ein DAB Plus Radio rankommen. Dazu gibt's Musik von Genesis, Alvaro Soler und los geht's mit Bonnie M.

0: Es lief ja richtig gut für RB Leipzig am ersten Bundesligaspieltag letzte Woche. 3:0 Erfolg gegen Borussia Mönchengladbach. Da will man heute in Bremen gegen Werder anknüpfen. Und Philipp Weißkirch, der stimmt uns auf die Partie schon mal ein.
1: Wenn es im Fußball eine gute Laune-Skala geben sollte, dann wäre RB Leipzig aktuell ziemlich weit oben mit dabei. Martin de Michelis ist mit seinem Team erfolgreich in die Saison gestartet und der neue Trainer mag, wie die Spieler auf dem Platz und auch im Training alles geben.
2: Ich freue mich sehr, dass zurzeit ich habe das Gefühl, dass jeder kämpft für einen Platz. Und die sind Gier, die sind heiß, die haben Lust, die sind gut drauf. Und das ist genau der Spirit, das wir brauchen, Tag pro Tag oder Woche pro Woche.
1: Bei Leipzigs nächstem Gegner dagegen sieht die Sache anders aus. Werder Bremen ist auf der Gute-Laune-Skala nur im Keller zu finden, nach der klaren 1:4 Niederlage zum Auftakt vor einer Woche.
3: Niemand war glücklich mit dem Spiel in Freiburg, aber alle waren fehlertolerant. Wir haben eine sehr intensive Aufarbeitung vorgenommen.
1: Und jetzt hofft Werder-Trainer Daniel Thun auf Besserung. Ein Problem der Bremer in der vergangenen Saison, in der der Abstieg gerade noch so vermieden werden konnte, die schwache Offensive. Nur 37 eigene Treffer, das war der zweitschlechteste Wert aller Clubs. Aber nun sollen in dieser Saison und heute gegen RB zwei Neuzugänge vorne zünden.
3: Ich glaube, wenn man Niklas Füllkrug und Cedric Itten bekommt, einen ehemaligen Nationalspieler, über Fülle müssen wir nicht mehr reden, Cedric Itten, ein WM-Fahrer, dann glaube ich, dann sind wir erstmal ganz gut aufgestellt. Im letzten Jahr hatten wir die Personalien offensiv dann nicht.
1: Wie Wucht im Sturm geht, das haben die Leipziger zuletzt gegen Gladbach demonstriert. 3:0 gewonnen, 24 Torschüsse, 6 Großchancen. Keine Mannschaft war am ersten Spieltag gefährlicher.
2: Wir müssen jede Woche genau mit die gleiche Lust zusammen zu angreifen. Es gibt keine andere Weg. Zusammen.
1: Doch Martin de Michelis muss seine Startelf an der Weser umbauen. Rocco Reitz ist verletzt, Brian Gruder fraglich. Das ändert aber nichts an der Aufgabenstellung für die Partie.
2: Wir werden sowieso mit unserer Fußballidee überzeugt, darüber zu fahren und versuchen, die 3 Punkte zu holen. Was passiert nach den 90 Minuten, schauen wir mal. Aber unser Ziel muss genau das gleiche wie am Samstag. Versuch von Anfang an nach vorne und dominant zu sein.
1: Ja, und trotzdem, die personellen Sorgen bei RB, vielleicht eine Chance für Werder mit Coach Daniel Thun.
3: In Leipzig ist vieles gut, aber warum sollte es am Wochenende nicht bei uns noch ein bisschen besser sein?
1: Bremen gegen Leipzig. Und gegen 17.25 Uhr lohnt sich dann ein Blick auf die neue Gute-Laune-Skala.
0: Tja, RB zu Gast bei Werder Bremen. 15.30 Uhr geht's los und wir vom Sachsenradio sind natürlich live dabei.

0: 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Leider heute gegen Bremen nicht in der Startelf. Er hat sich beim Training verletzt, kommt hoffentlich bald wieder. 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Aber warum? Es ist sein Hochzeitstag. Mit 20 bekam er sein erstes Auto, was er immer noch fährt. Oder hat er die 20 genommen, weil sein Idol Lukas Podolski die eine Zeit lang in der Nationalmannschaft trug?
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MDR Sachsen Verkehrsservice mit einer Sofortmeldung. Vorsicht auf der A4, Frankfurt-Dresden zwischen dem Dreieck Nossen und Wilsdruff. Da sind Ziegen auf der Fahrbahn.

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3: Heute scheint häufig die Sonne, im Verlauf wird es etwas wolkiger und im Norden sind örtlich Schauer und Gewitter nicht ganz ausgeschlossen. Bei starkem, böigem Westwind gibt es 19 bis 23 Grad. Die 3-Tage-Aussicht, morgen ein Wolkensonnemix, trocken und deutlich weniger windig. Maximal werden es 22 Grad, am Montag ähnlich, aber dann geht es nochmal hoch auf 27 Grad. Am Dienstag wieder wechselhafter bei maximal 25 Grad. Im MDR Sachsen Verkehrsservice. Vorsicht auf der A4 Frankfurt Richtung Dresden zwischen dem Dreieck Nossen und Wilstruff. Das sind Ziegen auf der Fahrbahn. A9 Richtung Berlin zwischen Weißenfels und Kreuz Rippachtal. Da ist die rechte Fahrspur wegen eines defekten LKW gesperrt. Im Landkreis Sächsische Schweiz-Osterzgebirge ist die Straße zwischen Kreischa und Lunkwitz wegen eines Feuerwehreinsatzes gesperrt. Im Landkreis Meißen sind die Straßen zwischen Aue und Moritzburg sowie zwischen Moritzburg und Bärwalde wegen der Hengstparade bis 19.30 Uhr gesperrt. In Oberlungwitz ist die Erlbacher Straße zwischen Hoferstraße und Robert-Koch-Straße wegen eines Wasserrohrbruchs gesperrt. Wegen des Benefizprojektes Kinderaugen sollen leuchten sind in Sachsen vermehrt Fahrradkorsos unterwegs, so derzeit zwischen Eilenburg und Limbach. Ja, und Blitze haben wir auch noch. Auf der A4 Richtung Görlitz zwischen Bautzen West und Bautzen Ost. Auf der A9 Richtung Berlin zwischen Eisenberg und Reußig. In Radeberg in der Heidestraße stadtauswärts. Und auf der A13 Richtung Berlin zwischen Kittlitz und dem Dreieck Spreewald. Wenn Sie noch was gesehen haben, Staus oder Blitzer, dingeln Sie durch, kostenfrei natürlich, unter 0800 637 5637. 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

0: In der Sportschau werden heute Abend ab 17.45 Uhr live im Ersten die Paarungen für die zweite Runde im DFB-Pokal ausgelost. Los Fee ist Weltmeister Bastian Schweinsteiger. Ja, und Dynamo-Trainer Thomas Stamm ist der Gegner völlig egal. Hauptsache ein Heimspiel.
1: Das wäre schön, zu Hause, weil es einfach am meisten Bock macht, ehrlicherweise, ohne dass ich jetzt sagen kann, ich habe schon mal vor voller Hütte in München oder in Dortmund an der Seitenlinie stehen können, aber ich würde schon sagen, dass das, was wir hier haben, gerade so mit Pokalatmosphäre, klar hat es dann immer auch mit Spielverlauf zu tun, aber auch das Düsseldorf-Spiel, ich finde auch das Main-Spiel, so die Pokalspiele, die wir jetzt zu Hause hatten, dadurch, dass wir oft in einem anderen Topf waren, haben einfach super viel Bock gemacht und dann gerne ein Heimspiel,
0: ja. Tja, ein Heimspiel haben die Dresdner auch heute in der zweiten Liga gegen Bochum. 75 Minuten hui, danach eine Viertelstunde pfui. So könnte man die Dynamo-Niederlage letzten Samstag in Heidenheim zusammenfassen. Da muss sich gerade in der Dresdner Defensive heute viel ändern.
1: Dass wir die Standards besser verteidigen müssen. Da reden wir nicht nur von Eckbällen, weil wir zwei Eckballtore bekommen haben, sondern auch, wie verteidigen wir Einwürfe. Dass wir auch in der Lage sind, zum einen einen Gegner zu bespielen, wenn er sehr kompakt ist, und Chancen rauszuspielen.
0: Ja, und genau das wird gegen den VfL heute wichtig sein, denn obwohl die Bochumer genauso wie Dynamo schon zwei Niederlagen und erst einen Sieg auf dem Konto haben, kassierte Bochum erst zwei Gegentore.
1: Also einfach eine sehr gute Defensive, sehr wuchtig. Ich würde schon sagen, eher nochmal an Körperlichkeit auch dazu gewonnen hat. Einfach sehr viele Spieler über 1,90. Ich glaube, drei oder vier Spieler nur unter 1,80.
0: Also lange Kerls, gegen die Dynamo möglichst nicht mit hohen Bällen agieren sollte. Wir werden es heute Abend verfolgen. Dynamo Dresden gegen den VfL Bochum ab 20.30 Uhr live hier im Sachsenradio. Ja, und sehen kann man die Partie Frohe Kunde im Free TV bei den Kollegen von Nitro.

0: 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RB-Neuzugang Rocco Reitz, der steht seit dieser Saison in den Reihen von RB Leipzig. Aktuell kuriert er allerdings eine Verletzung aus. Seine Rückennummer, die hat er sich unter einigen Vorschlägen selbst rausgesucht. Am Ende wurde es die 20. Weshalb entschied er sich dafür? Es ist sein Hochzeitstag. Mit 20 bekam er sein erstes Auto, was er immer noch fährt. Oder hat die 20 sein Idol Lukas Podolski gehabt? Die hat er gehabt, und zwar eine Zeit lang in der Nationalmannschaft. 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
8: Heute Sonne und Wolken im Wechsel, später im Norden örtlich Schauer und Gewitter möglich, bei stark Böen Westwind, Höchstwerte um die 23 Grad. Die 3-Tage-Aussicht, morgen ein Wolken-Sonne-Mix, trocken und deutlich weniger Wind, maximal 22 Grad. Am Montag gibt's dann nochmal spätsommerliche 27 Grad, am Dienstag aber schon wieder wechselhafter bei maximal immerhin noch 25 Grad.
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9: Mit Nathalie von Mildenstein. Der Bischof des Bistums Dresden-Meißen, Heinrich Timmer Evers, ist offiziell verabschiedet worden. Der Vorsitzende der Deutschen Bischofskonferenz, Heiner Wilmer, dankte ihm beim Festgottesdienst in der Dresdner Hofkirche für seinen Dienst. Timmer Evers sei zum Botschafter seiner neuen Heimat geworden. 10 Jahre stand er dem Bistum vor. Mitte vergangener Woche hatte er seinen Rücktritt erklärt, kurz nach seinem 74. Geburtstag. Seine Aufgaben werden jetzt zunächst vom Generalvikar des Bistums wahrgenommen. Die Neubesetzung eines Bischofsamtes dauert in der Regel etwa ein Jahr. Nach der Kartoffelschwemme im letzten Jahr fällt die Ernte in diesem Jahr in Sachsen geringer aus. Nach Angaben des Sächsischen Kartoffelverbandes hat die Hitze den Pflanzen zugesetzt. Bei Temperaturen über 30 Grad wachse die Pflanze nicht weiter. Ein weiterer Grund sei wohl, dass kleinere Betriebe nach dem Überangebot im Vorjahr weniger Kartoffeln gelegt hatten. Ob sich das geringere Angebot auf die Preise auswirkt, wollte der Verband noch nicht einschätzen. Mit einem Festakt hat das Technische Hilfswerk in Chemnitz sein 35-jähriges Bestehen gefeiert. Kurz nach der Wiedervereinigung gehörte Chemnitz zu den ersten THW-Standorten in Ostdeutschland. MDR Sachsen-Reporterin Christiane Günther berichtet.
10: Angefangen haben die ehrenamtlichen Katastrophenhelfer damals mit 3 ausrangierten Fahrzeugen von Ortsverbänden aus den alten Bundesländern. Mit Paten aus Nürnberg haben sie dann den Standort Chemnitz systematisch auf- und ausgebaut. Ob Hochwasser, Großbrände oder Gebäudeschäden, das Einsatzspektrum der Helfer ist vielseitig. Zu den großen Bewährungsproben zählten Einsätze beim schweren Eisenbahnunglück 1997 in Elsterwerda, beim Jahrhunderthochwasser 2002 oder auch bei der verheerenden Flutkatastrophe 2021 im Ahrtal. Derzeit engagieren sich 140 Helferinnen und Helfer im THW-Ortsverband Chemnitz.
9: 10 Tage nach der Sturzflut in Teilen des Himalaya haben Rettungskräfte in Nepal erneut 2 Überlebende geborgen. Eine ältere Frau sei aus einem verschütteten Haus an der Grenze zu Tibet gerettet worden, sagte ein Polizeisprecher. Sie wurde zur Behandlung in die Hauptstadt Kathmandu geflogen. Das nepalesische Militär bestätigte zudem die Bergung eines chinesischen Staatsbürgers aus dem Tunnel eines verwüsteten Wasserkraftwerks. Die Rettungskräfte seien dafür gut 200 Meter tief in den Tunnel vorgedrungen. Das waren Nachrichten von MDR Sachsen. 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
8: Danke, Nathalie. Und weiter geht's mit dem MDR Sachsen Verkehrsservice. Vorsicht auf der A4 Frankfurt-Dresden zwischen dem Dreiknossen und Wilsdruff. Da sind immer noch Ziegen auf der Fahrbahn. A9 Richtung Berlin zwischen Weißenfels und dem Kreuz Rippachtal. Da ist die rechte Fahrspur wegen eines defekten LKW gesperrt. Im Landkreis Meißen sind die Straßen zwischen Auer und Moritzburg sowie zwischen Moritzburg und Bärwalde wegen der Hengstparade bis 19.30 Uhr gesperrt. In Oberlungwitz ist die Erlbacher Straße zwischen Hoferstraße und Robert-Koch-Straße wegen eines Wasserrohrbruchs gesperrt. Wegen des Benefizprojektes Kinderaugen sollen leuchten sind in Sachsen vermehrt Fahrradkorsos unterwegs, so derzeit zwischen Eilenburg und Limbach. In Zwickau ist die Humboldtstraße zwischen Krimmitschauer Straße und B173 nach einem Unfall gesperrt. Und Blitzer stehen auf der A4 Richtung Görlitz zwischen Bautzen West und Bautzen Ost, auf der A9 Richtung Berlin zwischen Eisenberg und Reußig, auf der A13 Richtung Berlin zwischen Kittlitz und dem Dreieck Spreewald und in Radeberg in der Heidestraße stadtauswärts. Für mehr Tipps hier unsere kostenlose Verkehrshotline 0800 637 5 637. Schnell und aktuell der MDR Sachsen Verkehrsservice.
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8: Ja, haben Sie es inzwischen rausbekommen? Weshalb hat sich RB-Neuzugang Rocco Reitz die Rückennummer 20 rausgesucht? Ich habe ein niegelnagelneues DRB-Plus-Radio für Sie. Klingeln Sie durch oder gehen Sie rein ins Internet. Ich drücke Ihnen die Daumen. Vielleicht klappt's ja.
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0: Die deutschen Basketballerinnen sind mit einem Dämpfer in die Heim-WM in Berlin gestartet. Die Mannschaft von Bundestrainer Olaf Lange unterlag klar den Spanierinnen. Damit ist der Gruppensieg für die Deutschen bereits fast ausgeschlossen. Jakob Rüger.
1: Es war alles angerichtet. 13.000 Zuschauer erhoben sich in der ausverkauften Arena bei der Nationalhymne erwartungsfroh von ihren Sitzen. Die Kameras fingen den Besuch des Bundeskanzlers ein. Alle Augen waren auf die deutschen Basketballerinnen gerichtet, doch dann ging plötzlich nichts mehr.
2: Nervosität war dabei. Ja, auf jeden Fall. Also was soll man da sagen? Ein scheiß Spiel.
1: Der Druck der Heim-WM wurde zur Last. Während dem spanischen Vize-Europameister fast alles leicht von der Hand ging, war das deutsche Spiel langsam ideenlos und fehleranfällig. Frust bei der Berlinerin Niara Sabali.
2: Also ich meine, Offense-Defense, beides ja, scheiße. Die haben schwere Würfe genommen, wir haben es denen aber auch relativ einfach gemacht. Haben viele Würfe getroffen, viele Dreier. Die haben so gespielt, wie die spielen wollten und wir konnten die da nicht rausnehmen.
1: Fast keine deutsche Spielerin erreichte Normalform. WNBA-Star Leonie Fiebig versuchte mit Einzelaktionen Verantwortung zu übernehmen. Doch nach ihrer Verletzungspause ist die 26-Jährige noch nicht in Bestform.
3: Wir haben auch gar nichts getroffen in der ersten Halbzeit. Also der Kopf war irgendwie wie vernagelt. Man merkt einfach, dass wir in den Konstellationen noch nicht auf dem Feld standen. Es war das erste Mal wirklich, dass wir so zusammen waren.
1: Zur Pause lag das deutsche Team mit über 20 Zählern zurück. Am Ende wurde es mit 53-83 deutlich. Ein herber Dämpfer für die Stimmung zum Turnierstart.
3: Ja, ich glaube, die Stimmung darf gar nicht in den Keller bei so einem Event zu Hause mit so vielen Leuten, die herkommen und uns supporten. Ich glaube, da gibt es die Option gar nicht.
1: Fordert Leonie Fiebig. Trotz der Pleite waren die Fans, die teilweise aus ganz Deutschland angereist waren, begeistert.
4: Es ist einfach nur unfassbar insane, die live zu sehen.
5: Boah, das war richtig cool. Es ist ein ganz besonderes Erlebnis, wenn man das mal zu Hause erleben kann.
1: Und die Anhänger in Berlin glauben weiter an das deutsche Team.
6: Ich stecke in der Mannschaft auf jeden Fall mehr, als sie heute zeigen konnten.
7: Es ist ja nur die Vorrunde, sie können immer noch Erster werden.
8: Es ist nicht schlimm, dass wir verloren haben, weil wir ja noch zwei andere Spiele haben.
1: Das erste ist schon heute. Gegen Japan wird es ein richtungsweisendes Duell um den zweiten Platz in der Gruppe. Die heftige Auftaktpleite gegen Spanien war ein Weckruf für das deutsche Team.

0: Die Pudis, wenn Träume sterben, hier beim Sachsenradio. 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Weshalb entschied sich RB-Neuzugang Rocco Reitz, der leider aktuell verletzt ist, für die Rückennummer 20? 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Mit 20 bekam er sein erstes Auto, was er immer noch fährt. Oder weil sein Idol Lukas Podolski die 20 eine Zeit lang in der Nationalmannschaft trug.
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5: Heute Sonne, aber auch Wolken unterwegs. Im Norden einzelne Schauer und Gewitter möglich. Es bläst ein starker Wind teilweise, dafür gibt's aber angenehme 19 bis 23 Grad. Morgen freundlich und trocken bei maximal 22 Grad, deutlich weniger Wind. Am Montag nochmal spätsommerliche 27 Grad. Dienstag wird's dann wieder wechselhafter bei maximal 25 Grad. MDR Sachsen Verkehrsservice, Vorsicht auf der A4 Frankfurt-Dresden zwischen dem Dreieck Nossen und Wilsdruf, da sind immer noch Ziegen auf der Fahrbahn. Die A72 Richtung Leipzig ist zwischen Stolberg Nord und Chemnitz Süd nach einem Unfall blockiert, der Verkehr wird an der Unfallstelle vorbeigeführt. Im Landkreis Meißen sind die Straßen zwischen Aue und Moritzburg sowie zwischen Moritzburg und Bärwalde wegen der Hengstparade bis 19.30 Uhr gesperrt. In Oberlungwitz ist die Erlbacher Straße zwischen Hofer Straße und Robert-Koch-Straße wegen eines Wasserrohrbruchs gesperrt. Wegen des Benefizprojektes Kinderaugen sollen leuchten, sind in Sachsen vermehrt Fahrradkursos unterwegs, so derzeit zwischen Eilenburg und Limbach. In Zwickau ist die Humboldtstraße zwischen der B173 und der Bahnhofsstraße nach einem Unfall gesperrt. Und Blitze stehen auf der A4 Richtung Görlitz zwischen Bautzen West und Bautzen Ost, auf der A9 Richtung Berlin zwischen Eisenberg und Reußig, auf der A13 Richtung Berlin zwischen Kittlitz und dem Dreieck Spreewald und einen haben wir noch in Radeberg in der Heidestraße stadtauswärts. Für mehr Tipps unsere kostenlose Verkehrshotline 0800 637 5637. Schnell und aktuell der MDR Sachsen Verkehrsservice.

0: Wie schon zum Auftakt der US Open musste sich Alexander Zverev auch in der zweiten Runde durch 5 lange Sätze quälen. Sein Gegner aus Frankreich leistete erbitterten Widerstand. Am Ende siegte Zverev dann aber doch gegen Quentin Ali aus Frankreich. Und in der dritten Runde trifft er jetzt auf den Chilen Alejandro Tabilo. Frage an unseren Tennisexperten Tim Brockmeier. Tim, was muss bei Zverev besser werden?
1: Nahezu alles, ehrlich gesagt, bis auf die mentale Stärke vielleicht, denn gleich zweimal solche Matches dann am Ende doch noch zu ziehen, doch noch zu gewinnen, die Nerven zu behalten, ist natürlich auch eine Qualität, die nicht zu unterschätzen ist. In der absoluten Crunch-Time dann nicht einen weichen Arm zu bekommen, ein wackeliges Handgelenk, darauf kann er sich wohl aktuell verlassen. Aber dass es überhaupt so weit kommt zu so langen Zitter-Matches über 5 Sätze, liegt natürlich daran, dass er einfach nicht gut genug Tennis spielt. Er sucht komplett seine Form, er macht aber auch einige Dinge falsch, die formunabhängig sind. Also beispielsweise ist er wieder in einer Phase, von der man dachte, dass er sie hinter sich gelassen hat. Er ist total passiv, überlässt dem Gegner das Spiel, lässt zu, dass der Gegner Druck machen kann, das Spiel diktieren kann, weil Zverev selbst viel zu weit hinter der Grundlinie steht. Dadurch kann er einfach nur reagieren, gibt dem Gegner zudem ganz viel Zeit, sich wieder gut zu positionieren. Dabei sollte eigentlich er derjenige sein, aufgrund seiner Qualität, der weiter vorne steht, der den Ball früher nimmt und dadurch das Spiel diktiert. Ganz schwierig auch wieder, dass er in diese negative Körpersprache verfällt, alles anmeckert, was irgendwie in der Nähe ist, Schläger, Ball, Platz und vor allem natürlich sein Team auf der Tribüne. Da war er auch schon mal ausgeglichener, fokussierter, das kostet halt alles Kraft und Konzentration und naja, dann braucht er halt eben einfach besseres Tennis, bessere Form, Aufschlag, Vorhand, Rückhand, weit weg von dem, was er eigentlich an Niveau spielen kann. Tabilo ist die Nummer 25 der Setzliste bei den US Open, damit also der erste gesetzte Spieler, auf den Zverev trifft. Der ist alles andere als ein Hartplatz-Spezialist, aber er ist ein Kämpfer, er läuft viel, er bringt viel zurück. Es kann also wieder ein langer Arbeitstag für den Deutschen werden und dann wird auch irgendwann die Kraft eine Rolle spielen, auch wenn Zverev einer der fittesten Spieler auf der Tour ist, aber schon 9 Stunden auf dem Platz gestanden zu haben, das wird er irgendwann spüren. Er ist natürlich der Favorit in diesem Match, aber er muss auch endlich mal wie einer spielen.
0: Ja, hoffen wir, dass er sich steigert, der Alexander Zverev. Danke für diese Einschätzung, Tim Brockmeier.

0: 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Seine Rückennummer, die durfte er sich selbst raussuchen und er entschied sich für die 20. Aber warum? Es ist sein Hochzeitstag. Mit 20 bekam er sein erstes Auto, was er immer noch fährt. 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
3: Viel Sonne heute, aber auch Wolken unterwegs. Im Norden kann es etwas tröpfeln, 19 bis 23 Grad werden es bei stark böigem Westwind. Die 3-Tage-Aussicht, morgen mal sonnig, mal bewölkt, der Wind lässt immer mehr nach, bis 22 Grad sind dann drin. Am Montag schaffen wir es sogar bis auf 27 Grad, am Dienstag wieder wechselhafter, bei immerhin aber noch 25 Grad.
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4: Mit Nathalie von Meldenstein. Die Polizei hat in den Landkreisen Bautzen und Görlitz sowie in Brandenburg an der Grenze zu Sachsen insgesamt 12 selbstgebaute Sprengvorrichtungen sichergestellt. Ersten Erkenntnissen nach sollten sie Schäden an Hochspannungsleitungen herbeiführen. Die Vorrichtungen seien nach Zeugenhinweisen in der Nähe der Umspannwerke Berwalde bei Lippen und Graustein bei Schleife gefunden und entschärft worden. Ein Zusammenhang mit Fällen unter anderem in Nordrhein-Westfalen werde untersucht. Ein 48 Jahre alter Deutscher hatte dort ein Bekennerschreiben verfasst. Der Bischof des Bistums Dresden-Meißen, Heinrich Timmer-Evers, ist offiziell verabschiedet worden. Der Vorsitzende der Deutschen Bischofskonferenz, Heiner Wilmer, dankte ihm beim Festgottesdienst in der Dresdner Hofkirche für seinen Dienst. Timmer-Evers sei zum Botschafter seiner neuen Heimat geworden. 10 Jahre stand er dem Bistum vor. Mitte vergangener Woche hatte er seinen Rücktritt erklärt, kurz nach seinem 74. Geburtstag. Seine Aufgaben werden jetzt zunächst vom Generalvikar des Bistums wahrgenommen. Die Neubesetzung eines Bischofsamtes dauert in der Regel etwa ein Jahr. Kliniken und Ärzteverbände klären am heutigen internationalen Kopfschmerz- und Migränetag über die Krankheit auf. Sie informieren unter anderem über Therapien. MDR Sachsen hat mit Gudrun Gosrau-Solimänner gesprochen. Die Leiterin des Kopfschmerzzentrums an der Uniklinik in Dresden sagte zur Verbreitung der Krankheit.
5: Wenn wir jetzt mal so die allgemeinen deutschen Prävalenzzahlen zugrunde legen, ne, da sind wir mit 10-15% dabei. Und wenn man das jetzt mal irgendwie auf Sachsen hochrechnet, von 4 Millionen ausgehend, sind wir bei circa 500.000 Menschen. Und die sind zum Glück jetzt nicht alle gleich schwer betroffen. Aber von denen kann man davon ausgehen, dass da ein ordentlicher Teil wirklich so betroffen ist, dass er Medikamente nehmen muss, dass er im Beruf nicht richtig funktioniert und im Extremfall sogar auch arbeitsunfähig sich schreiben lässt oder geschrieben wird.
4: Behandelt werden Kopfschmerz und Migräne mit Schmerzmitteln oder auch vorbeugenden Therapien. Unregelmäßiges Essen, Schichtdienst oder Stress verstärkten hingegen die Symptome. Der Schauspieler Michael Mendl ist im Alter von 82 Jahren gestorben. Das teilte seine Agentin mit. Der Charakterdarsteller wirkte in mehr als 200 Film- und Fernsehproduktionen mit. Für seine Darstellung von Willy Brandt im Zweiteiler Im Schatten der Macht erhielt er die Goldene Kamera. Mendl wurde im westfälischen Lünen geboren und hatte seine Schauspielkarriere am Theater begonnen. Später kam er zum Film, sprach in Hörspielen wie Krabat oder war Synchronsprecher. Er spielte Papst Johannes Paul II. Im Dokudrama Karol Wojtyla, ein Kapitän im Drama Die Gustloff und einen General im Film Der Untergang. Das waren Nachrichten von MDR Sachsen. 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
3: Und weiter geht's mit dem MDR Sachsen Verkehrsservice A4 Frankfurt Richtung Dresden. Zwischen dem Dreieck Nossen und Wilsdruf, da steht ein defekter PKW auf der linken Fahrspur. Vorsicht auf der A38 Richtung Göttingen zwischen Kreuz Rippachtal und Leuna, da sind Rehe auf der Fahrbahn. Die A72 Richtung Leipzig ist zwischen Stolberg Nord und Chemnitz Süd nach einem Unfall blockiert. Der Verkehr wird an der Unfallstelle vorbeigeführt. B98 Richtung Oppach zwischen Bischofswerda und Putzkau Behinderungen nach einem Unfall. Im Landkreis Meißen sind die Straßen zwischen Auer und Moritzburg sowie zwischen Moritzburg und Berwalde wegen der Hengstparade bis 19.30 Uhr gesperrt. In Oberlungwitz ist die Albacher Straße zwischen Hoferstraße und Robert-Koch-Straße wegen eines Wasserrohrbruchs gesperrt. In Zwickau ist die Humboldtstraße zwischen der B173 und Bahnhofsstraße nach einem Unfall gesperrt. Und Blitzer stehen auf der A4 Richtung Görlitz zwischen Bautzen West und Bautzen Ost, auf der A9 Richtung Berlin zwischen Eisenberg und Reußig, auf der A13 Richtung Berlin zwischen Kittlitz und dem Dreieck Spreewald und in Radeberg in der Heidestraße stadtauswärts. Wenn Sie noch was gesehen haben, klingeln Sie durch, kostenfrei unter 0800 637 5637. Schnell und aktuell, der MDR Sachsen Verkehrsservice.
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3: Ja, gleich bei uns. Erste Liga live mit RB Leipzig, Borussia Dortmund und Elversberg. Im Musikkoffer habe ich in dieser Stunde unter anderem Neil Diamond, Heinz-Rudolf Kunze und Dusty Springfield.

0: Für Bundesliga-Aufsteiger FC Schalke 04 lief der Saisonauftakt nicht wirklich rund. 0:3 Schlappe beim FC Augsburg. Ja, und heute geht's gegen noch eine größere Nummer. Der FC Bayern kommt und da könnte es wieder eine Niederlage geben. Doch die Knappen, die haben da natürlich was dagegen. Jan Wochner mit letzten Stimmen.
1: Nein, ein gewöhnliches Bundesligaspiel ist das nicht. Auch nicht für den FC Bayern.
2: Ich weiß, es ist schon 3 Jahre, das riesen Vorfreude, ist auch riesen Traditionsspiel.
1: Vincent Kompany weiß den Wert der Partie gut einzuordnen. Das letzte Gastspiel des Rekordmeisters in der Schalker Arena liegt sogar fast 4 Jahre zurück.
2: Eine Arena, die wir ganz gut kennen, also die ich ganz gut kenne persönlich.
1: Schließlich war Kompany als Spieler mit Manchester City und dem HSV gleich mehrfach auf Schalke im Einsatz. Jetzt kehrt er als Trainer zurück. Die Vorfreude beim Aufsteiger aufs erste Heimspiel nach der Rückkehr in die erste Liga könnte größer kaum sein.
3: Die Bundesliga kehrt zurück in die Veltins-Arena. Also wir haben sehr, sehr lange warten müssen darauf, auf diesen Moment, etwas Besonderes für unsere Fans und natürlich etwas Besonderes für uns.
1: Sagt Schalkes Trainer Miron Muslic, der mit seiner Mannschaft natürlich krasser Außenseiter ist. Erst recht nach der 0:3 Auftaktpleite in Augsburg. Aber Muslic glaubt an eine Chance gegen den schier übermächtigen Gegner.
3: Wie jedes Team hat auch der FC Bayern Momente, wo sie etwas zulassen. Das heißt, Möglichkeiten gibt es immer.
1: Möglichkeiten vor dem Tor von Manuel Neuer. Der Bayern-Keeper ist auf Schalke groß und zum Weltklasse-Torhüter geworden. Dank Schalkes Aufstieg darf er in seiner letzten Saison als Profi nochmal in seine alte Heimat zurückkehren. Bayern-Sportdirektor Christoph Freund.
4: Er hat nur 2 Vereine in seiner ganzen Karriere gehabt, also da gibt es natürlich eine ganz besondere Bindung. Sehr, sehr schön, dass er jetzt nochmal nach Schalke zurückkehrt, dass Schalke wieder in der Liga ist und er das dann hautnah erleben kann.
1: Dieses traditionsreiche Duell eben, wobei die Bayern auf Schalke traditionell extrem erfolgreich sind. Die letzten 7 Auswärtsspiele dort gewann der Rekordmeister mit einer beeindruckenden Tordifferenz von 17:0. Der letzte Schalker Heimsieg ist gar 16 Jahre her. 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

Zweite Liga aktuell beim Sachsenradio und da habe ich drei Schlussstände. Verrücktes Spiel in Wolfsburg, 4:4 am Ende gegen Cottbus, Kiel, Nürnberg 2:2, Lautern, Darmstadt 3:0 und heute Abend ja 20:30 Uhr noch Dynamo Dresden gegen den VfL Bochum.

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4: Bis 23 Grad und viel Sonne heute. Ein paar Wolken haben wir auch, aus denen kann es im Norden vereinzelt schauern oder gewittern. Die 3-Tage-Aussicht, morgen lässt der Wind nach. Es wird heiter bis wolkig bei 22 Grad in der Spitze. Am Montag ähnlich, aber nochmal 27 Grad. Der Dienstag wechselhafter bei 25 Grad. MDR Sachsen Verkehrsservice, die A72 Richtung Leipzig ist zwischen Stolberg Nord und Chemnitz Süd nach einem Unfall blockiert. Der Verkehr wird an der Unfallstelle vorbeigeführt. A72 Richtung Hof zwischen Zwickau Ost und Zwickau West stockender Verkehr nach einem Unfall im Baustellenbereich. Die B98 Richtung Oppach ist zwischen Bischofswerda und Putzkau nach einem Unfall gesperrt. Im Landkreis Meißen sind die Straßen zwischen Auer und Moritzburg sowie zwischen Moritzburg und Bärwalde wegen der Hengstparade bis 19.30 Uhr gesperrt. In Oberlungwitz ist die Erlbacher Straße zwischen Hofer Straße und Robert-Koch-Straße wegen eines Wasserrohrbruchs gesperrt. In Zwickau ist die Humboldtstraße zwischen der B173 und Bahnhofstraße nach einem Unfall gesperrt. Und Blitzer stehen auf der A4 Richtung Görlitz zwischen Bautzen West und Bautzen Ost, auf der A9 Richtung Berlin zwischen Eisenberg und Reußig, auf der A13 Richtung Berlin zwischen Kittlitz und dem Dreieck Spreewald und in Radeberg in der Heidestraße stadtauswärts. Für mehr Tipps unsere kostenlose Verkehrshotline 0800 637 5637. 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
1: Ja, RB Leipzig will so weitermachen wie am ersten Spieltag. Heißt heute auswärts in Bremen 3 Punkte mitnehmen. Aber es ging gar nicht gut los, Heiko Neugebauer.
2: Also damit hat ja kaum jemand gerechnet hier. Die Bremer führen mit 1:0 und spielen bislang auch richtig guten Fußball. Erin Dingschi, der Rückkehrer aus Heidenheim, gekommen, gehört ja eigentlich den Freiburgern per Laie, macht hier nach ganz wenigen Minuten, nämlich in der 4. Spielminute, das 1:0. Und Schuki, ein weiterer Neuzugang, gab die Vorlage dazu. Ballverlust der Leipziger auf der rechten Seite. Die Bremer sind dazwischen. Und dann sieht Schuki, dass Erin Dingschi startet in die Mittelstürmer. Position und auf der Höhe des Elfmeterpunkts schiebt er den Ball mit der Innenseite des rechten Fußes rechts unten rein und die Leipziger liegen hinten und gucken ein bisschen verdutzt und sind streng genommen jetzt, da wir 6 Minuten absolviert haben, auch überhaupt noch nicht im Spiel. Es gibt gerade Freistoß für Werder aus der eigenen Hälfte, tief aus der eigenen Hälfte. Friedel lässt sich jetzt ein bisschen Zeit. Es macht fast den Eindruck, als ob die Bremer erstmal selber damit klarkommen müssen hier, dass sie jetzt hier so früh in Führung gegangen sind. Friedel mit dem weiten Schlag von links nach ganz rechts außen soll der Ball kommen. Dann ist aber Raum dazwischen der Leipziger Abwehrspieler und kann klären. Und jetzt ist es Lusa, der schön versucht, dort seinen Gegenspieler einzusetzen, der dann zu Fall kommt. Das ist Christopher Nkunku, der da zu Boden geht, so gerade eben in der Bremer Hälfte. Vielleicht können es jetzt ein bisschen schneller gehen, könnten die Leipziger mal ein bisschen was Zählbares mitnehmen. Hier noch einmal Raum, ganz links außen. Aber jetzt haben sie den Angriff abgebrochen, spielen zurück und bauen die ganze Sache neu auf. Wer dafür tatsächlich gegen Leipzig mit 1:0.

0: Dortmunder in Hoffenheim. Da ist unser Reporter Florian Winkler.
1: Der BVB muss aufpassen. Gerade im Spielaufbau, da lauern die Hoffenheimer und vor allen Dingen auch für den einen oder anderen Fehler setzen vor allen Dingen die Dortmunder früh unter Druck. Und gerade eben war es Mané mit einem Ballverlust und dann ging es schnell über die linke Seite. Da ging es Pass von der Torauslinie, von der Grundlinie in den Fünferreihen, konnte aber Anton dann erstmal wegverteidigen. Aber die TSG setzt nach hier beim Spielstand von 0:0. 17. Spielminute über die rechte Seite. Über Neuzugang Wimmer macht erstmal den kurzen Pass Richtung Aldari. Jetzt aber der schöne Steckpass rein in den 16. Da ist Loschek. Loschek könnte den Abschluss schießen. Und das macht er auch. 15 Meter, fast zentrale Position. Aber dann doch einen guten Meter links am Tor vorbei. Aber das sind so diese kleinen, feinen Nadelstiche. Und Dortmund wird vor Aufgaben gestellt. Hier aber aktuell noch 0:0.
0: Ja, vielen Dank. Und wir schauen wieder nach Bremen. Dort könnte RB heute mitten im Auswärtssieg weiter vorn mitmischen. Aber RB früh in Rückstand geraten. Und da gehen wir wieder zu Heiko Neugebauer.
2: Na, ich würde mal sagen, in den ganzen fußballerischen Statistiken, da liegen die Leipziger klar vorne, was so Ballbesitz angeht, Anzahl der gewonnenen Zweikämpfe und so weiter. Aber nach wie vor, und wir sind jetzt in der 16. Minute, ist das Spiel der Sachsen doch insgesamt ein kleines bisschen langsam, ein kleines bisschen unpräzise. Ich will jetzt nicht sagen, dass sich Werder hier die Führung verdient hat, denn bis auf diesen Treffer, erzielt durch Erin Dingci in der 4. Minute, gab es nur einen weiteren Angriff der Bremer, die sich im Anschluss an das Führungstor doch relativ weit zurückgezogen haben und die Leipziger kommen lassen. Und sie kommen über Willi Orban, der legt den Ball auf Riedle Baku nach rechts hinaus, dann ist Nusa durchgelaufen, ist jetzt in der Rechtsaußenposition, dreht dann aber noch einmal ab und spielt noch einmal zu Baku zurück. Und während ich das alles erzähle, kann man sich natürlich leicht denken, dass mittlerweile längst alle Bremer hinter dem Ball sind. Der nächste Angriff der Leipziger kommt über die Linksaußenposition, auch wieder über Nusa und Raum, der da auch in Position gelaufen ist, aber er wird nicht frei gespielt und so geht es noch einmal zurück und es ist wieder Willi Orban, der den Ball verteilt, diesmal nach rechts hinaus auf Bakayoko, der wäre ja mit dem Ball in die Mitte, Marco Friedl ist aber dazwischen, klärt am kurzen Pfosten den Ball ins Seitenaus. Stimmung ist natürlich angespannt gewesen vor diesem Spiel, aber sie ist natürlich auch andererseits geradezu explodiert nach diesem frühen Führungstreffer der Bremer durch Erin Dingci, einer von sechs neuen in der Startformation von Werder.

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5: Die Bundesliga-Zwischenstände. Bremen führt weiter gegen RB Leipzig mit 1:0. Hoffenheim, Dortmund 0:0. Leverkusen erhöht auf 2:0 gegen Union Berlin. Gladbach, Elversberg 1:0 und Paderborn gegen Freiburg 0:1. Nächste Stunde dann im Sachsenradio die ARD-Halbzeitkonferenz.
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5: Ja, heute scheint häufig die Sonne. Im Norden sind örtlich Schauer und Gewitter nicht ganz ausgeschlossen. Bei Starkböen, Westwind gibt es 19 bis 23 Grad. Die 3-Tage-Aussicht morgen ein Wolken-Sonne-Mix. Trocken und deutlich weniger windig. Maximal 22 Grad. Am Montag ähnlich, aber dann geht es nochmal hoch auf 27 Grad. Am Dienstag wieder wechselhafter bei maximal 25 Grad.
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6: Mit Nathalie von Mildenstein. Die Polizei hat an Hochspannungsleitungen in Sachsen und Brandenburg 12 weitere selbstgebaute Sprengvorrichtungen sichergestellt. Nach Zeugenhinweisen und Informationen aus einem Bekennerschreiben lief seit gestern ein umfangreicher Einsatz, unter anderem in den Landkreisen Görlitz und Bautzen. Nach offiziellen Angaben entschärften Spezialkräfte die Vorrichtungen in der Nähe der Umspannwerke Berwalde bei Lippen und Graustein bei Schleife. Die Ermittler prüfen Zusammenhänge mit anderen Sabotageversuchen auf die Stromversorgung in Deutschland. Der 48 Jahre alte mutmaßliche Täter und Verfasser der Bekennerschreiben aus Nordrhein-Westfalen befindet sich weiter auf der Flucht. Der Bischof des Bistums Dresden-Meißen, Heinrich Timmer-Evers, ist offiziell verabschiedet worden. Der Vorsitzende der Deutschen Bischofskonferenz, Heiner Wilmer, dankte ihm beim Festgottesdienst in der Dresdner Hofkirche für seinen Dienst. Timmer-Evers sei zum Botschafter seiner neuen Heimat geworden. 10 Jahre stand er dem Bistum vor. Mitte vergangener Woche hatte er seinen Rücktritt erklärt, kurz nach seinem 74. Geburtstag. Seine Aufgaben werden jetzt zunächst vom Generalvikar des Bistums wahrgenommen. Die Neubesetzung eines Bischofsamtes dauert in der Regel etwa ein Jahr. Sachsens Landwirtschaftsminister von Breitenbuch hat die Arbeit des staatlichen Gestüts in Moritzburg bei Dresden gewürdigt. Das Gestüt sei weit mehr als ein Traditionsort. Es sei vielmehr ein Kompetenzzentrum für Pferdezucht, Arterhalt und Berufsausbildung, sagte von Breitenbuch. Anlass war die erste diesjährige Hengstparade, die am Mittag in Moritzburg begonnen hatte. Im aktuellen Lehrjahr werden 36 Jugendliche ausgebildet. Von Breitenbuch verwies außerdem auf den Beitrag zum Erhalt gefährdeter Pferderassen wie des sächsisch-thüringischen schweren Warmbluts und des rheinisch-deutschen Kaltbluts. Weitere Hengstparaden finden an den kommenden Wochenenden statt. Die Fußballerinnen von RB Leipzig haben beim Hamburger SV den ersten Punkt der Saison geholt. Die Begegnung am dritten Spieltag der Frauenbundesliga endete mit 1:1. Den Leipziger Treffer erzielte der Lispo Boy. In der Fußball-Bundesliga ist RB Leipzig bei Werder Bremen zu Gast. Live aus dem Stadion berichtet Heiko Neugebauer.
7: Die Leipziger liegen hinten und das schon relativ lange. Wir sind in der 31. Minute und der Treffer für Werder, der einzige des Spiels bislang, fiel bereits in der 4. Minute. Erin Dingci, nachdem die Leipziger im Spiel nach vorne den Ball in der eigenen Defensive verloren hatten. Seitdem haben RB natürlich viel, viel mehr vom Spiel, ist total feldüberlegen. Aber so eine richtig gute Tormöglichkeit zum Ausgleich hatten sie bislang nicht. Noch steht die Defensive von Werder sicher, aber ein verdientes 1:0 ist das jetzt schon seit einigen Minuten nicht mehr.
6: Das waren Nachrichten von MDR Sachsen. 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
5: Und wir schauen auf die Straßen im Freistaat. MDR Sachsen Verkehrsservice. Vorsicht auf der A14 Richtung Magdeburg zwischen Mutschen und Grimma. Da liegt eine Leitbarke im Baustellenbereich. Die A72 Richtung Leipzig ist zwischen Stolberg Nord und Chemnitz Süd nach einem Unfall blockiert. Der Verkehr wird an der Unfallstelle vorbeigeführt. Die B98 Richtung Oppach ist zwischen Bischofswerda und Putzkau nach einem Unfall gesperrt. Im Landkreis Meißen sind die Straßen zwischen Auer und Moritzburg sowie zwischen Moritzburg und Bärwalde wegen der Hengstparade bis 19.30 Uhr gesperrt. In Oberlungwitz ist die Albacher Straße zwischen Hoferstraße und Robert-Koch-Straße wegen eines Wasserrohrbruchs gesperrt. Und Blitzer stehen auf der A9 Richtung Berlin zwischen Eisenberg und Reußig, auf der A13 Richtung Berlin zwischen Kittlitz und dem Dreieck Spreewald und in Radeberg in der Heidestraße stadtauswärts. Für mehr Tipps hier unsere kostenlose Verkehrshotline 0800 637 5637. 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
5: Ja, Sie haben es gehört, RB weiter hinten bei Werder Bremen und gleich hier bei uns beim Sachsenradio die ARD-Halbzeitkonferenz.

0: Wie schaut's aus in der Fußball-Bundesliga? Bremen führt weiter gegen RB Leipzig mit 1:0. Hoffenheim Dortmund 0:0. Leverkusen Union 2:0. Gladbach Elversberg nur noch 1:1. Und Paderborn Freiburg 0:1. Und jetzt gehen wir in die ARD Halbzeitkonferenz. Zunächst nach Paderborn zu Luise Kropf.
1: Von den Freiburgern, das ist Matthias Ginter, der Mann mit den blonden Haaren. Der hat eben schon einen langen Ball lang in die Spitze der Freiburger hineingeschlagen auf Suzuki. Da hat man gesehen, was er alles in seinem Werkzeugkasten mit dabei hat. Und dann direkt im Anschluss hat er sehr aggressiv wieder nach vorne verteidigt und damit den Angriff der Paderborner unterbunden. Macht für mich heute ein gutes Spiel, sowie die gesamte Freiburger Mannschaft. Aber auch Paderborn muss sich hier wirklich nicht verstecken. 15.000 sind da, 1.500 davon sind Fans des SC Freiburg und die anderen, die machen hier lautstark Lärm in der kleinsten Arena am heutigen Nachmittag um 15.30 Uhr in der Bundesliga. Und ein bisschen mehr zu tun ist, ein bisschen lauter ist es vor allem in Bremen bei dir, Felix Gerhardt.
2: Ja, hier sind so um die 40.000, auch wenn 500 Dauerkarteninhaber ja umplatziert werden mussten, weil hier in der Sommerpause ein Teil der Tribüne eingestürzt ist bei den Renovierungsarbeiten. Die müssen jetzt woanders sitzen. Aktuell Leipzig im Ballbesitz, setzt sich jetzt durch über die rechte Seite über Bakayoko. Der findet aber keine Anspielstation. Jetzt in die zentrale Position gespielt auf Seiwald. 41,5 Minuten gespielt. Immer noch 1:0 für den SV Werder Bremen. Wieder clever verteidigt von Olivier Demann, der eben den zweiten Torschuss für die Bremer erst abgelassen hat. Kein Problem für Maarten van der Voort im Leipziger Kasten. Aber auf der anderen Seite stehen eben auch erst 3 für Leipzig, für die spielbestimmende Mannschaft. Das zeigt, wie clever die Bremer das hier verteidigen. Auch aktuell jetzt die Flanke mal von der linken Seite von David Raum. Karl-Heinz ist da, pflückt ihn herunter und nimmt dann Tempo aus dem Spiel. Also überzeugender Auftritt bislang vom SV Werder Bremen, vom Team von Trainer Daniel Thun, der hier im Prinzip vor diesem Spiel schon die erste Krise der Saison managen musste. Seine Mannschaft hat eine gute Reaktion gezeigt. 1:0 für Werder und auf Tore wartet immer noch in Hoffenheim an Katrin Rose.
3: Ja, wir warten hier auf Tore, wir warten aber auch ein Stück weit auf Gänsehaut, denn hier wird viel gerumpelt, hier wird viel zusammengerumpelt. Gerade eben ein Hoffenheimer an der Schulter vom Schiedsrichter, an der Schulter von Matthias Jöllenbeck abgeprallt, wie in einer Art Videospiel, hatte keinen Einfluss auf das Spiel, stand 0:0, 44 Minuten sind gespielt und Ball ist jetzt beim Keeper der Hoffenheimer. Bei Oliver Baumann, der in seiner Karriere 33 Spiele gegen den BVB gemacht hat, der hat fast eine ganze Saison nur gegen Dortmund gespielt. Und der sieht jetzt von hinten raus, dass die Hoffenheimer kommt mit dem Ball über die linke Seite. Dagegen ist das. Ball an den Elfmeterpunkt. Da wäre Lempane. Der hat den Ball am linken Fuß. Legt ihn nochmal zurück auf Dagegen. Dagegen legt ihn an den zweiten Pfosten. Mensch, will mal einer schießen. Vielleicht ja Zufall. Genau. Der legt den Ball nochmal zurück und dann Abschluss. Ach du Lauto! Das ist das 1:0 für die TSG Hoffenheim. Weil Borussia Dortmund da Geleitschutz macht. Die sie passieren lassen. Einmal nach links, einmal nach rechts und dann bitteschön. Und da ist die Führung für die TSG Hoffenheim, die sich das erarbeitet hat in dieser Partie. Unangenehm, nervig für den BVB. Und der steht jetzt ein bisschen ratlos auf dem Platz. Und jetzt hat sich Niko Kovac, der Dortmunder Trainer, gerade auf die Bank geworfen, weil der sauer ist. Der Ball ist noch abgeprallt vom Rücken von Waldemar Anton. Aber dann hatten die Hoffenheimer sehr viel Zeit, hin und her und hin und her zu schieben und dann den Ball reinzunageln ins Tor.
4: 2:1 für Borussia Mönchengladbach. Und es ist Hugo Bolin, der auch das 1:0 für die Fohlen erzielt hat. Ballverlust der Elversberger und dann schalten sie schnell um, die Gladbacher. Ruckzuck auf Honorar, überhalb links. Der legt einmal quer in den Strafraum rein. 2-gegen-1 Situation, perfekt ausgespielt. Bolin, trocken rein, 2:1 für die Borussia. Ab nach Leverkusen, Daniel Neuhaus.
5: Es laufen die letzten Sekunden der einminütigen Nachspielzeit. Schiedsrichter pfeift jetzt zur Pause. Auf den Banden wurde gerade für ein Mittel gegen Sodbrennen geworben. Ich hoffe, es liegt in der Gästekabine auch aus, denn Mauro Lustrinello, der Trainer, der hat mit Sicherheit Bauchschmerzen von der Leistung seiner Mannschaft bekommen. Kein guter Auftritt der Gäste, die völlig verdient mit 0:2 hinten liegen gegen Bayer Leverkusen. Und wir sind wieder da, wo es richtig kracht bei Jens Weilbrot in Mönchengladbach.
4: Und die Erleichterung ist zurück auf den Tribünen. Wir haben sie schon spüren können hier nach dem Führungstreffer für die Borussia. Und
6: es ist tatsächlich okay, dass Gladbach wieder in Führung geht, denn gerade so die letzten 5 Minuten haben die Gladbacher schon deutlich daran gearbeitet, wieder zu mehr Torchancen zu kommen. Und Vincent Wagner, der ja immer so entspannt wirkt, der Trainer der Elversberger, der regt sich da tierisch auf, weil er wahrscheinlich bei diesem schnell ausgeführten Einwurf von Kleindiensten Problem gesehen hat. Ja, er diskutiert noch mit dem vierten Offiziellen und bekommt die gelbe Karte. Ja, auch das ist möglich. Gelbe Karte für den Trainer, 2-1 für Borussia Mönchengladbach. Und wir gehen zurück zu Daniel Nalimovic. Ab nach Paderborn zu Riese.
1: Hier ist Halbzeit. Man hört es, glaube ich, im Hintergrund, dieses ikonische Lied, das hier in Paderborn immer gespielt wird. 1-0 Führung für Freiburg ist für mich so total okay, auch wenn die Paderborner das hinten echt ordentlich machen. Aber Freiburg nutzte eben ja eine der Chancen, die sie hatten. Und deswegen krachen jetzt hier die Bratwürste auf den Grill. Es ist Pause. Wo ist das Spiel bei dir, Felix Gerhardt in Bremen, auch schon in der Pause?
2: Nein, momentan liegt der Ball auf der Eckfahne bzw. auf dem Eckfahnenkreis und es gibt den Eckball für RB Leipzig reingebracht. Jetzt von David Raumann in 5-Meter-Raum, Kopfballversuch da von Kunku, dann sind sie dazwischen, Abprallerversuch, Nachschuss von Nusa und wieder sind 3-4 Bremer irgendwie in der Schussbahn und werfen sich dazwischen und der Schiedsrichter zeigt es auch an, es gibt eine Abseitsposition und David Raumann, der prischt den Ball jetzt ein bisschen wütend da in die Mitte. Er hätte das so gerne ein bisschen anders gesehen, das nimmt natürlich jetzt Zeit von der Uhr, 1,5 Minuten sind es noch in dieser Nachspielzeit. Weiterhin 1-0 die Führung für den SV Werder Bremen. Abstoß jetzt von Karl-Heinz bzw. Freistoß nach dieser Abseitsposition. Dauert hier aber alles noch ein bisschen. Deshalb gebe ich nochmal ab nach Hoffenheim zu Ann-Kathrin Rose. Wird da noch gespielt?
3: Ja, hier wird noch gespielt und wie 1-0 steht es weiter für die TSG. Jetzt der BVB mit dem Freistoß. Der kommt gut. Nachschuss von Karezas. Da gab es eben fast den nächsten Schocker, denn der lag am Boden, wirkte verletzt. Steht aber wieder jetzt der lange Ball in die Arme von Oliver Baumann. Und das meine ich, fast den nächsten Schocker, weil Karezas hier wirklich weg, ja, gegrätscht wurde. Und zwar so rumpelig, dass er sich sofort das Sprunggelenk gehalten hat. Kann aber weiterspielen. Also die Dortmunder, die können und wollen heute nichts mehr weiter verkraften. Jetzt ist hier Pause beim Stand von 1-0. Hoffenheim gegen Dortmund. Und wir spielen den Ball nochmal rüber. Mönchengladbach gegen Elversberg.
6: Wo Borussia Mönchengladbach mit 2-1 führt, über den rechten Flügel angreift. Da ist wieder der Doppeltorschütze Bolin. 1-gegen-1-Situation gegen Elversbergs Außenverteidiger Lasse Günther. Freistoß für Borussia Mönchengladbach. Fast an der Eckfahne. Und die gelbe Karte für Vincent Wagner, die ist zumindest verständlich. Jetzt, wo dieser Freistoß nicht mehr ausgeführt wird, weil das Spiel ebenfalls in die Halbzeitpause geht, von Martin Pedersen beendet wird. Also, der Einwurf, der zu Gladbachs Führung führt, war klar ein Einwurf für die SV Elversberg. Verständliche Aufregung für Vincent Wagner, der jetzt auch nochmal zu Pedersen geht, um zu diskutieren und die gelb-rote Karte bekommt. Der Trainer der Elversberger bekommt gelb-rot und wird in der zweiten Halbzeit nicht auf der Trainerbank sitzen dürfen. Also, das ist mal ein Finish hier. 2-1 für Borussia Mönchengladbach, ab nach Bremen zu Felix Gerhardt.
2: Und hier ist in diesem Moment auch Pause. Werder Bremen führt mit 1-0 durch diesen cleveren Auftritt und den frühen Treffer von Rückkehrer Ehren Dingschi aus der 4. Minute. Leipzig engagiert, aber glücklos, weil die Bremer das auch richtig gut verteidigen und deshalb gar nicht mal unverdient diese Führung mit in die Pause nehmen. Und das war sie, die ARD-Bundesliga-Halbzeitkonferenz.
0: Ja, und da schauen wir nochmal auf die Halbzeitstände. Bremen, RB Leipzig 1-0, Hoffenheim, Dortmund 1-0, Leverkusen Union 2-0, Gladbach, Elversberg 2-1 und Paderborn gegen Freiburg 0-1.
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10: Heute Sonne und Wolken im Wechsel. Im Norden örtlich Schauer und Gewitter möglich. Bei starkböigem Westwind Höchstwerte um die 23 Grad. Die 3-Tage-Aussicht: morgen ein Wolken-Sonne-Mix, trocken und deutlich weniger Wind als heute. Maximal 22 Grad. Am Montag gibt es dann nochmal spätsommerliche 27 Grad. Am Dienstag aber schon wieder wechselhafter bei maximal 25 Grad. MDR Sachsen Verkehrsservice, Vorsicht auf der A14 Richtung Magdeburg. Zwischen Mutschen und Grimma, da liegt eine Leitbarke im Baustellenbereich. Die B98 Richtung Oppach ist zwischen Bischofswerda und Putzkau nach einem Unfall gesperrt. Vorsicht auf der B181 in Merseburg, zwischen Neumarkt und Leipziger Straße, da sind Ziegen auf der Fahrbahn. Im Landkreis Meißen sind die Straßen zwischen Auer und Moritzburg sowie zwischen Moritzburg und Bärwalde wegen der Hengstparade bis 19.30 Uhr gesperrt. In Oberlungwitz ist die Erlbacher Straße zwischen Hoferstraße und Robert-Koch-Straße wegen eines Wasserrohrbruchs gesperrt. Und Blitzer haben wir noch stehen. Auf der A9 Richtung Berlin zwischen Eisenberg und Reußig, auf der A13 Richtung Berlin zwischen Kittlitz und dem Dreieck Spreewald und in Radeberg in der Heidestraße stadtauswärts. Wenn Sie noch was gesehen haben, klingeln Sie durch unter 0800 637 5637. Kostenfrei natürlich, schnell und aktuell, der MDR Sachsen Verkehrsservice.

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1: Tja, RB Leipzig hat Werder Bremen immer noch nicht so richtig im Griff. Weiter 0:1 Rückstand. Und Anpfiff zur zweiten Halbzeit. Bitte, Heiko Neugebauer.
2: Es wird ja auch immer später, bis man von so einem Bundesligaspiel mal nach Hause kommt. Im Hintergrund hat man es gehört. In diesem Augenblick, 16.37 Uhr, der Anpfiff zur zweiten Hälfte durch den Schiedsrichter Benjamin Brandt. Und jetzt sind wir mal gespannt, ob RB Leipzig aus der grundsätzlich vorhandenen Überlegenheit in fast allen Bereichen, fußballerisch und individuell natürlich, vor allem ein bisschen mehr machen kann als im ersten Durchgang, wo man zwar viel Ballbesitz hatte, knapp 70%, aber eben relativ wenig Tormöglichkeiten, wenn man überhaupt von einer aus der Kategorie 100% sprechen kann. Werder nach der frühen Führung durch Dingschi zog sich weit zurück, verteidigte das alles in allem relativ clever und geschickt, aber natürlich kann man hier nicht von einer hochverdienten Halbzeitführung für die Bremer sprechen.
1: So, und wir schauen auf die anderen Plätze. Hoffenheim, Dortmund, da steht es weiter 1:0. Leverkusen erhöht auf 3:0 gegen Union. Da hat gerade Schick getroffen. Gladbach, Elversberg 2:1 und Paderborn, Freiburg 0:1.

MDR Sachsen Verkehrsservice mit einer Sofortmeldung. Vorsicht auf der A14 Richtung Dresden. Zwischen Döbeln Ost und Nossen Nord, da liegen Fahrzeugteile auf der Fahrbahn.

0: Sieg gegen Bremen wäre für RB Leipzig schon eine Enttäuschung. Nach dem Auftaktsieg letzte Woche gegen Gladbach ja 3:0 gewonnen. Jetzt immer noch 0:1 Rückstand in Bremen. Heiko Neugebauer, bitteschön.
1: Freistoß für RB Leipzig. David Raum schaufelt den schön rein von halb links aus etwas mehr als 30 Metern, sagen wir mal, etwa so auf die Höhe des Elfmeterpunktes. Da kommt Willi Orban angerauscht, kommt auch per Kopf an den Ball. Der geht dann aber doch einen halben Meter über den Kasten. Nichtsdestotrotz gute Tormöglichkeit und vor allem eine aus der Kategorie, wie wir sie im ersten Durchgang für die Leipziger im Grunde gar nicht gesehen haben. Immer noch 1:0 durch das frühe Tor von Erin Dingci, übrigens sein erster Treffer im Bremer Weserstadion überhaupt. Und die Leipziger auch zu Beginn des zweiten Durchgangs eher in der Defensive. Das verwundert ein bisschen, denn die Defensivleistung der Bremer war ja ordentlich. Trotzdem hat der Trainer offensichtlich gefordert, ein bisschen offensiver zu agieren und sich nicht wieder so weit hinten reindrücken zu lassen, wie das im ersten Durchgang über weite Strecken der Fall war. Nusa schon wieder von links, aber erstmal noch eine Station zurückgegeben. Die Leipziger dann noch einmal quer. Willi Orban jetzt 50 Meter vor dem Tor, etwa auf Riedle Baku gegeben, auf halb rechts. Er weiß aber auch nicht so ganz genau, wohin mit dem Ball und spielt deswegen erst einmal zurück auf Orban, der noch eine Station weiter auf Maxim Estev. Jetzt kommt der Ball in Strafraumnähe, aber Raum weiß auch nicht, wohin damit und deswegen der Aufbau erneut. Natürlich alle Bremer hinter dem Ball. Kein Raumgewinn für RB Leipzig. Vielleicht jetzt Bakayoko versucht es mit dem Dribbling, bleibt hängen. Dann aber Riedle Baku kommt zur Hilfe, schon im Strafraum. Schießt Pieper an, gibt eine Ecke für RB Leipzig. Das alles beim Stande von nach wie vor 1:0 für Werder.

MDR Sachsen Verkehrsservice mit einer weiteren Sofortmeldung. Vorsicht auf der A4 Richtung Görlitz zwischen Pulsnitz und Ohorn. Da liegen Metallteile auf der Fahrbahn.

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3: Bis zum Abend noch viel Sonne mit ein paar Quellwolken, im Norden einzelne Schauer und Gewitter möglich. In der Nacht klart der Himmel oft auf und zum Morgen bildet sich stellenweise Nebel. Die Tiefstwerte liegen zwischen 12 und 8 Grad. Die 3-Tage-Aussicht, morgen freundlich und trocken bei maximal 22 Grad, deutlich weniger Wind. Am Montag nochmal spätsommerliche 27 Grad und am Dienstag wird es wieder wechselhafter. Bei maximal 25 Grad.
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4: Mit Nathalie von Mildenstein. Die Polizei hat an Hochspannungsleitungen in Sachsen und Brandenburg 12 weitere selbstgebaute Sprengvorrichtungen sichergestellt. Nach Zeugenhinweisen und Informationen aus einem Bekennerschreiben lief seit gestern ein umfangreicher Einsatz, unter anderem in den Landkreisen Görlitz und Bautzen. Nach offiziellen Angaben entschärften Spezialkräfte die Vorrichtungen in der Nähe der Umspannwerke Berwalde bei Lippen und Graustein bei Schleife. Die Ermittler prüfen Zusammenhänge mit anderen Sabotageversuchen auf die Stromversorgung in Deutschland. Der 48 Jahre alte mutmaßliche Täter und Verfasser der Bekennerschreiben aus Nordrhein-Westfalen befindet sich weiter auf der Flucht. Nach der Kartoffelschwemme im Vorjahr fällt die Ernte 2026 in Sachsen geringer aus. Die Hitze im Sommer habe den Pflanzen zugesetzt, sagte die Geschäftsführerin des Sächsischen Kartoffelverbandes Ariane Weiß. Bei Temperaturen über 30 Grad wachse die Pflanze nicht weiter. Kämen mehrere Hitzewellen zusammen, sterbe sie ab. Ein weiterer Grund sei wohl, dass kleinere Betriebe nach dem Überangebot im Vorjahr weniger Kartoffeln in diesem Frühjahr gelegt haben. Aktuell werden in Sachsen auf 4.700 Hektar Kartoffeln geerntet. Ob sich das geringere Angebot auf die Preise auswirkt, wollte der Verband noch nicht einschätzen. Der Schauspieler Michael Mendl ist im Alter von 82 Jahren gestorben. Das teilte seine Agentin mit. Der Charakterdarsteller wirkte in mehr als 200 Film- und Fernsehproduktionen mit. Für seine Darstellung von Willy Brandt im Zweiteiler Im Schatten der Macht erhielt er die Goldene Kamera. Mendl wurde im westfälischen Lünen geboren und hatte seine Schauspielkarriere am Theater begonnen. Später kam er zum Film, sprach in Hörspielen wie Krabat und war Synchronsprecher. Er spielte Papst Johannes Paul II. Im Dokudrama Karol Wojtyla, einen Kapitän im Drama Die Gustloff und einen General im Film Der Untergang. In der Fußball-Bundesliga spielt RB Leipzig bei Werder Bremen. Live aus dem Stadion berichtet Heiko Neugebauer.
5: Es ist noch nicht lange her, seitdem der SV Werder hier mit 2:0 führt. Die allererste Ecke für die Grün-Weißen in der 68. Minute von der rechten Seite durch Marco Grill vor das Tor gebracht. Und der zweite Sturm-Neuzugang trifft auch der Rückkehrer, der verlorene Sohn Niklas Füllkrug per Kopf ganz ins rechte äußere Eck. Da war Maarten van der Voort ohne Chance. Die Bremer seit der 4. Minute ja mit 1:0 in Führung durch Erin Dingschi, ebenfalls Rückkehrer. Die Leipziger mit viel Ballbesitz, mit viel Spielanteilen, aber mit nur sehr, sehr wenig guten Tormöglichkeiten. Jetzt 20 Minuten vor dem Ende mit 0:2 in Bremen hinten.
4: Das waren Nachrichten von MDR Sachsen. 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
3: Und weiter geht's mit dem MDR Sachsen Verkehrsservice. Vorsicht auf der A4 Richtung Görlitz. Zwischen Pulsnitz und Ohorn, da liegen Metallteile auf der Fahrbahn. Vorsicht auf der A72 Richtung Leipzig. Zwischen Reichenbach und Zwickau West, da liegen Fahrzeugteile auf der Fahrbahn. B98 Richtung Oppach zwischen Bischofswerda und Putzkau, Behinderungen wegen Bergungsarbeiten. Im Landkreis Meißen sind die Straßen zwischen Auer und Moritzburg sowie zwischen Moritzburg und Berwalde wegen der Hengstparade bis 19.30 Uhr gesperrt. In Oberlungwitz ist die Erlbacher Straße zwischen Hoferstraße und Robert-Koch-Straße wegen eines Wasserrohrbruchs gesperrt. Und Blitze haben haben wir immer noch auf der A9 Richtung Berlin zwischen Eisenberg und Reußig, auf der A13 Richtung Berlin zwischen Kittlitz und dem Dreieck Spreewald und in Radeberg in der Heidestraße stadtauswärts. Für mehr Tipps hier unsere kostenlose Verkehrshotline 0800 637 5637. 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
3: Ja, gleich die Bundesliga-Schlusskonferenz live hier beim Sachsenradio. Aktuell schaut es so aus, wir haben es gerade gehört, Bremen erhöht auf 2:0 gegen RB Leipzig, Hoffenheim, Dortmund dort 2:2 mittlerweile, Leverkusen Union 4:0, Gladbach, Elversberg 3:2 und Paderborn, Freiburg weiter 0:1. Ja, und ich verrate Ihnen auch noch in dieser Stunde, wer sich über ein DAB Plus Radio freuen kann. Sie können immer noch mitmachen bei unserem Fairplay-Gewinnspiel.

0: Ja, gleich hier die Bundesliga-Schlusskonferenz. Die letzten Minuten, wie immer, live beim Sachsenradio.
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0: Ja, und da gehen wir nach Gladbach. Ausgleich durch Elversberg. Jens Weilbrot.
13: Da oben in den Winkel rein. Keeper Nikolas im Gladbacher Tor streckt sich. Und jetzt gibt's das Herzchen für die 2200 mitgereisten Elversberger Fans. Und dann erhebt sich auch der auf der Tribüne sitzende Trainer der Elversberger, Vincent Wagner. Er sagt, okay, weitermachen. Versucht von dort oben quasi via Telepathie, würde ich sagen, seine Mannschaft dazu zu bewegen, weiter nach vorn zu spielen, denn hier ist mehr drin für die Elversberger. Hier ist wieder ein Sieg drin. 3:3 steht. Und ich bin gespannt, wie das Publikum hier im Borussia-Park darauf reagieren wird, dass es jetzt den Ausgleich gegeben hat. Wie sieht es in Paderborn aus, Luise?
14: War nicht eben bei dir noch die 3:1-Führung für die Gladbacher? Das ist ja irre, was der Aufsteiger da bei dir macht. Bei mir, Aufsteiger Paderborn, ja, so ein bisschen das Gaspedal runtergeschraubt oder, um es richtig zu formulieren, den Fuß vom Gaspedal genommen. Wir sind in der 83. Spielminute. Paderborn liegt nach wie vor 0:1 hinten und Freiburg hat wieder so ein bisschen die Kontrolle im Spiel drin. Gibt es den langen Schlag in den 16er hinein von den Freiburgern über die rechte Seite, aber der Ball kommt erstmal nicht an, weil Paderborn sich auch dazwischen haut. Also viel Zeit bleibt ihnen nicht mehr. Noch 7 Minuten regulär auf der Uhr und vielleicht gibt es ja die erste Saisonniederlage für die Paderborner. Das wäre jetzt vielleicht mit Blick auf jegliche Saisonprognosen in Bezug auf die Ostwestfalen nicht so die mega fette Überraschung. Aber dass die Freiburger so gut reinkommen in die Saison, stand jetzt alles gewonnen, wenn es denn bei diesem Ergebnis bleiben sollte. 17 Tore haben sie bisher dann in 5 Spielen gemacht und ganz viele unterschiedliche Torschützen. Also das spricht schon für eine kollektive Qualität, die die
15: den Ball nicht wegbekommen, bekommt er den Ball vor die Füße aus 11 Metern und schießt ihn trocken ins Eck. Keine Abwehrchance für Martin van der Voort. Werder macht den Deckel auf. 3:0. Zurück zu dir, Luise.
14: Jo, hier flippert der Ball gerade durch den 16er, ohne dass es einen Abnehmer vom SCP dafür gibt. Gibt jetzt den Einwurf für die Ostwestfalen direkt vor den Augen von Ralf Kettemann, der jetzt seine ganze Mannschaft nochmal nach vorne schiebt. Sind noch 5 Minuten roundabout auf der Uhr. Jetzt die Balleroberung auf der rechten Seite. Flanke in den 16er rein. Castaneda! Nicht ins Tor! aus. Gute Gelegenheit für Paderborn, aber nach wie vor der 0-1-Rückstand. Also hier ist was drin, bei dir ist vor allem Lautstärke drin, Felix Gerhardt.
16: Also hätte mir einer gesagt vor diesem Spiel, dass Werder hier in der 82. Minute mit 3:0 führen wird. Ich hätte einen hohen dreistelligen Eurobetrag dagegen gesetzt. Die Stimmung war so mies, die Vorbereitung so durchwachsen, die ersten Spiele von der Leistung her so überschaubar. Und jetzt hören wir mal. Oh, wie ist das schön. Sowas hat man lange nicht gesehen. Das singen die Bremer und dieses 3:0. Ja, es ist verdient, weil sie defensiv richtig gut stehen, weil das Publikum mitgeht und weil sie ihre Chancen verwerten. Ich sehe hier ein Werder Bremen, das ich lange so nicht mehr gesehen habe. 82. Minute, 3:0. Das Spiel scheint entschieden. Aber spannend ist bei dir noch Hoffenheim gegen Dortmund an, Katrin.
17: Genau so ist es. Oh, wie ist das schön, singt hier niemand. Oh, wie ist das spannend, wäre vielleicht ein Song, bremst allerdings ein bisschen auf den Lippen. 83. Minute, 2:2 steht es zwischen den Hoffenheimern und Borussia Dortmund. Gab gerade noch mal einen Wechsel, Tim Lemperle, der musste raus bei der TSG, von Krämpfen geschüttelt. Und für ihn ins Spiel gekommen ist der junge Hoffenheimer Max Mörstedt. Jetzt der lange, weite Einwurf. Beide wollen noch mal. Das ist inzwischen ein Fußballspiel mit sehr viel Anarchie, mit bisweilen sehr wenig Ordnung und mit viel Aggressivität. Jetzt im Ballbesitz die Hoffenheimer über die rechte Seite. Chipball nach vorne, könnte eine hauchdünne Abseitsposition gewesen sein, geht aber erstmal weiter. Dann gibt es ein Foulspiel und es wird gleich den Freistoß geben für die TSG Hoffenheim nach diesem Foul an Mörstedt. Der war keine Minute auf dem Platz, hat dann gut einen mitgekriegt, ist hier zusammengerumpelt mit einem Dortmunder. Ja, da haben sie sich gegenseitig schön einen mitgegeben. Der Dortmunder, der liegt noch immer am Boden. Und das ist so ein bisschen die Geschichte dieser Dortmunder zu Beginn dieser Saison. Diese vielen, vielen Verletzungssorgen jetzt. Aber die gute Nachricht, dass immerhin Johannes Fährmann wieder aufstehen kann. Hier wird noch viel gesprochen. Und woanders wird Fußball gespielt. Leverkusen gegen Union, Daniel Neuhaus.
18: 18 Tore in 5 Spielen heute Nachmittag. Die Bundesliga-Konferenz ballert einfach anders und das ist richtig großartig. Hier könnte auch noch eins dazu kommen. 4 gab es schon. Das erste schon nach 43 Sekunden durch Fernandes. Dann Medina mit dem 2:0 noch vor der Pause und in der zweiten Halbzeit Schick. Und Ibu Maser mit einem schönen Distanzschuss zum 4:0. Wenn man ihn sieht, denkt man immer an Flo Wirtz. Riesige Anlagen und er wird immer wichtiger. Hat ganz lange alle anderen glänzen lassen und dann selber verstreckt. Und jetzt ist das Spiel abgepfiffen gerade, weil es einen Freistoß gibt. Und Ibu Maser hält mal eben ganz leger 5-6 Mal den Ball hoch, bevor ihn dann abgibt. Also hier ist alles in trockenen Tüchern für Bayer Leverkusen. 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Stehst du immer noch dazu, Jens?
19: Ich überlege, ob ich das ab Sonntag leugnen werde. Aber mal sehen, wie dieses Spiel hier ausgeht. Es steht 3:3 und es ist noch lange nicht entschieden. 85 Minuten sind rum. Beide Mannschaften versuchen, nach vorn zu spielen. Bei den Elversbergern sieht man da das Selbstbewusstsein, das zurückgekehrt ist durch den Ausgleich durch Felix Keidel. Und bei den Gladbachern spürt man ein wenig die Fohlenflatter, die Angst davor, dass es den totalen Fehlstart in diese Saison gibt. Aber jetzt Gladbach im Vorwärtsgang mit Philipp Sander. Der versucht von halb rechts einfach mal drauf zu schießen. Aber das ist genau das, was ich meine. Bisschen kopflos. Spiel den Ball doch nochmal raus auf den rechten Flügel. Versucht doch von da nochmal zu flanken. Aber immerhin aus Gladbacher Sicht gibt es eine Ecke, die wird Mathieu Ngefang ausführen.
17: Nein! Das ist das 3:2 für Borussia Dortmund und es ist ein Eigentor der Hoffenheimer. Meine Güte, ist das bitter. Der wirkte geklärt, dieser Ball, und dann war ein Hoffenheimer dran, spitzelt den Ball über die Linie. Und die Schwarz-Gelben, mehrere Tausend sind es. Wir sind von 3.000 weit entfernt. Das sind 6, das sind 7.000. Die eskalieren jetzt einmal komplett. Ganz, ganz bittere Sache für die TSG Hoffenheim. 86. Minute, zweimal geführt. Jetzt liegt der BVB vorne. Mann, ist das eine bittere Kiste. Und wer war's? Da schauen wir nochmal drauf. Haidari war's. Und mit der bitteren News für die TSG gehen wir rüber nach Paderborn.
14: Hier gab es gerade einen Wechsel, deswegen rollt der Ball nicht. Sind noch 60 Sekunden auf der Uhr. 60 Sekunden, die Paderborn noch bleiben, vielleicht hier doch den Ausgleich zu erzielen. Zum ersten Mal in dieser Saison vor 15.000, die ganze Zeit schon nach vorne schreien und bölken. Aber bisher hat der Ball eben nicht das Tornetz zappeln lassen, zumindest nicht auf eine reguläre Art und Weise. Jetzt hat Noll den Ball, das ist der Keeper der Paderborner, der ist schon fast an der Mittellinie, schlägt den Ball jetzt lang diagonal auf die rechte Seite zu Kurda, der geht hoch ins Kopfballduell, aber wird von Makengo daran gehindert, dass er den Ball sauber mit dem Schädel annehmen kann. Makengo mit dem Kopf dazwischen gibt den Einwurf jetzt für Paderborn. Ungefähr in der Verlängerung der 16-Meter-Linie. Hier klatschen alle nochmal fleißig in die Hände und der Ball fliegt in den 16er hinein, aber genau in die Füße von Lienhardt. Das ist ein Spieler von Freiburg und nicht von Paderborn. Deswegen das Ding erstmal geklärt, bleibt hier bei der 1-0-Führung für Freiburg und Party ist auf jeden Fall bei dir angesagt. Felix Gerhardt in Bremen.
16: Ja, 4 Minuten noch regulär zu spielen. Weiter 3-0 für den SV Werder Bremen. Von himmelhoch jauchzend, von zu Tode betrübt zu himmelhoch jauchzend in nicht mal 2 Stunden. Man hat das Gefühl, man ist hier zu Gast beim 1. FC Köln des Nordens. Vor dem Spiel der Abstieg schon besiegelt und jetzt wird hier gefeiert, als ging es um die Champions League. Aber noch ist ein bisschen zu spielen. Leipzig kommt, Flanke von links. David Raum, Amos Pieper wirft sich zum wiederholten Mal dazwischen. Schuss der Leipziger, aber kein Problem für Karl Hein, den estnischen Nationalkeeper, der den Ball unter sich begräbt. Weiter 3-0, 2 Minuten noch regulär, ab nach Hoffenheim an Katrin.
17: Hier gibt es die nächste Ecke und die Hoffenheimer, die haben beim Stand von 2-3 das Ding gegen den BVB noch nicht aus der Hand gegeben. Jetzt haben sie die Ecke, Ball kommt gut, verlängert, aber geht erst einmal über den Kasten. Und ganz spannend, immer bei diesen Standardsituationen, da kommt der Standardtrainer der TSG Hoffenheim und den bräuchte ich auf Montagmorgen. Der brüllt, der gestikuliert, der peitscht alle nochmal an. In dem Fall hat es nichts gebracht. Die TSG zweimal geführt, liegt jetzt hier zurück gegen die Dortmunder und die lassen sich Zeit. Gregor Kobel entdeckt die Gemütlichkeit in seinem Tor, schlägt sich nochmal rindenschön den Müll sozusagen oder den Dreck aus den Schuhen. Und das gibt uns die Möglichkeit weiterzugeben, da wo es sauber läuft. Nach Leverkusen gegen Union.
19: Wenn dein Torwart der beste Mann ist und trotzdem 4-mal den Ball aus dem Netz holen musste, dann weißt du, da ist was schiefgelaufen als Gästefan. Freddy Rönno bei seiner Rückkehr richtig stark, gerade das 5. Gegentor verhindert. Aber das nützt alles nichts. Die Gäste werden hier verlieren und zwar deutlich. Sie liegen 0-4 zurück. Die Ecke gerade brachte nichts. Also klare Verhältnisse hier. Ganz anders als am Niederrhein bei dir, Jens.
20: 3-3. Eckball für die SV Elversberg. Gerade die Riesenchance durch Keidel, den Kapitän der Elversberger, der auf einmal völlig frei 6 Meter vorm Tor steht und aus zentraler Position dann doch noch am Einschlag des Balls gehindert werden kann von Keeper Nikolas, der so nach und nach mal wieder zum besten Borussen avanciert. Jetzt gibt es gleich die Ecke, wieder von Keidel, dem Mann für die Standards, von der rechten Seite, mit rechts vom Tor weg, an den 5-Meter-Raum geschlagen. Erstmal rausgeköpft von den Gladbachern. Elversberg hält den zweiten Ball in den eigenen Reihen. Was macht Lukas Pinkert? Der bringt den Ball wieder in die Mitte, aber wird abgefangen von Nikolas. Nikolas guckt, kann ich da irgendwen direkt lang schicken? Er entscheidet sich für einen Abwurf auf David Herold, den eingewechselten Außenverteidiger der Gladbacher. Der schaut, tritt erstmal auf den Ball drauf, dann nach hinten. 3-3 der Spielstand. Eigentlich nach der Niederlage in Leipzig ist ein Unentschieden gegen Elversberg viel zu wenig für die Borussia, die ambitioniert gestartet ist, die aber natürlich durch viele Verletzungsprobleme auch dazu gebracht wird, dass heute ein 17-Jähriger in der Startelf steht, auf der zentralen Mittelfeldposition, Mathieu Mgefak. Und er hat einige gute Momente in diesem Spiel gehabt, aber ohne seinen Aufbaufehler hätte es diesen Freistoß, der zum 3-3 führt, nicht gegeben. Eine erneute Rückschlagsituation für Borussia Mönchengladbach. Die Nachspielzeit, die läuft bereits. Mal sehen, ob dieses Spiel noch einen Sieger findet. Es sieht bei Paderborn gegen Freiburg danach aus, als gäbe es einen Sieger, Lusikow.
14: Ja, wir haben noch ungefähr 50 Sekunden auf der Uhr und Ballbesitz für Freiburg. Schön jetzt im 16er den Ball auf Matanovic gelegt, der schießt, aber Noll ist da. Das wäre definitiv die Entscheidung gewesen von Igor, dem Bestrafer Matanovic. Aber Noll, der neue Keeper beim SC Paderborn, macht das herausragend. Auch er heute mit einem super Spiel beim Gegentor in der 26. Minute, so lange ist es ja her, konnte er nichts machen. Eggestein.
21: In Gladbach! Tor in Gladbach! Das ganze Dorf steht Kopf! 4-3 für Elversberg! Das ist der Wahnsinn und es ist wieder Krattenmacher! Und die Gladbacher verteidigen das unterirdisch. Und sie sind niedergeschlagen. Aber was für eine Party im Auswärtsblock. 2200 mitgereiste Elversberger Fans drehen komplett durch. Das ist absolut unfassbar. Elversberg dreht das Spiel. Trotz klarer Schiedsrichterentscheidung gegen sie, trotz 1:3 Rückstand, führen sie kurz vor Schluss 2 Minuten in der Nachspielzeit mit 4:3. Was für eine Geschichte. Wie sieht es in Leverkusen aus, Daniel Neuhaus?
19: Boah, du hast mich wieder aufgeweckt. Ich war gerade schon weggeschlummert. Spiel ist hier vorbei, 2 Minuten rum. Carles Martinez, Leverkusens Trainer, freut sich über den ersten Bundesliga-Sieg und sein Gegenüber Mauro Lustrinelli darf direkt den Krisenmodus einschalten. Wartet auf den ersten Sieg. Heute eine desaströse Pleite. 0:4 verliert Union Berlin bei Bayer Leverkusen und wir gehen wieder ins Zentrum des Wahnsinns zu dir, Jens, nach Mönchengladbach.
21: Vincent Wagner bleibt im Wunderland, der Trainer der Elversberger, auch wenn er hier nur von der Tribüne aus zugucken darf. Elversberg führt und ist, ja, Bayernjäger Nummer 1 möglicherweise. Topspiel nächste Woche in Elversberg. Die SVE gegen den FC Bayern München. Wer hätte das vor dieser Saison gedacht? Aber das ist drin in der Bundesliga. Das ist drin mit einer SV Elversberg, die sich nie unterkriegen lässt, immer mutig bleibt und die durch Mike Franz, den Ersatztrainer oder Co-Trainer, auch die richtigen Einwechselentscheidungen trifft. Mit Krattenmacher 2 Tore durch einen Joker. 4:3 für Elversberg. Weiter geht's zu Bremen gegen Leipzig und Felix Gerhard.
16: 6 Minuten Nachspielzeit, davon sind knapp 2 abgelaufen. Leipzig gerade eben mit der Chance, vielleicht nochmal irgendwie ins Spiel zurückzukommen. Aber der eingewechselte Konaté aus 11 Metern über das Tor. Und ich glaube, die Leipziger werden hier nicht mehr den Weg zurückfinden. Und deshalb gehen wir rein, wo es noch spannend ist in Paderborn. Da ist der SC Freiburg zu Gast und Luise Kropf ist auch da.
14: Hier ist gar nichts mehr spannend. 5 von 5. 5 von 5 Spielen haben die Freiburger bisher in dieser Saison gewonnen. Auch heute gegen Paderborn. 1:0 der Endstand. Eggestein hatte getroffen. Und dementsprechend ist das ein blitzsauberer Saisonstart für den SC Freiburg. Und Paderborn wartet weiter auf einen Sieg in der Bundesliga. Jetzt zu dir, Ann-Kathrin Rose nach Hoffenheim.
17: Und hier ist es noch spannend. Wir sind tief drin in der Nachspielzeit. 5 Minuten gab es obendrauf. 4 davon sind schon rum. 3:2 führen die Dortmunder in Hoffenheim. Viele Zahlen und noch mehr Emotionen, die gibt es in dieser Bundesliga-Konferenz, in dieser Schlussphase, weil die Hoffenheimer gar nichts wegschenken. Die sind da, die sind präsent. Die versuchen, den BVB tief hinten reinzudrängen, richtig zu nerven. Eben ganz emotionale Situation. Zufall mit einem Foul an Rias. Und dann haben sie diskutiert über den Freistoß. Hat ewig gedauert, wird also noch ein bisschen mehr obendrauf geben. Jetzt die Hoffenheimer in dem Strafraum, spielen raus und dann geht der Ball über die Grundlinie und wir geben nach Gladbach.
21: Es kann nur noch Sekunden dauern, bis es den ersten Auswärtssieg für die SV Elversberg in ihrer Vereinsgeschichte in der Bundesliga gibt. Nochmal ein Einwurf der Gladbacher in den Strafraum. Da ist nochmal Sander, der versucht aufs Tor zu schießen. Elversberg mit allen im eigenen Strafraum und das ist der Schlusspfiff. Martin Pedersen beendet diese Partie. Was für ein Finish der SV Elversberg. Was für eine Story vom Underdog, dem kleinsten Club, der jemals in der Bundesliga gespielt hat. Zum Auftakt in die erste Bundesliga-Saison der Vereinsgeschichte gibt es direkt 2 Siege. Einmal gegen Bayer Leverkusen und einmal dieses krasse Finish gegen Borussia Mönchengladbach. 4:3 gewinnt Elversberg im Borussia-Park. Ab nach Bremen, Felix Gerhard.
16: Hier steht es immer noch 3:0, 2 Minuten und noch ein bisschen was noch in der Nachspielzeit zu spielen. Gerade eben hat sich Marco Friedl, der Abwehrchef der Bremer, die Haare gerauft, weil er um NH das 4:0 erzielt hätte. Das wäre dann vielleicht ein bisschen des Guten zuviel geworden. Also hier wird nicht mehr allzu viel passieren. Passiert noch was in Hoffenheim an Katrin?
17: Hier ist gerade eben was passiert. Der Schlusspfiff, das 3:2, der Auswärtssieg für Borussia Dortmund in Hoffenheim. Und da ist es laut geworden, richtig laut. Die mitgereisten Schwarz-Gelben haben gebrüllt, haben gefeiert. Das wirkte fast ein bisschen wie ein Heimsieg. War aber ein Sieg für die Dortmunder. Und wir spielen den Pass rüber zu dir, denn bei dir wird noch gespielt im Weserstadion.
16: Ja, 1,5 Minuten noch. Was schreibt dieser Bundesligaspieltag denn für Geschichten? Hier ist es der Sieg der Comebacker Ehrendingschi und Niklas Füllkrug, beide getroffen. Dazu Marco Grüll und ein blitzsauberer Auftritt, sowohl offensiv als auch defensiv von Werder Bremen, wo Daniel Thun, der Trainer, vor diesem Spiel schon im Prinzip die erste Krise der Saison moderieren musste. In der Pressekonferenz gab es Durchhalteparolen und dann gibt es hier diesen starken Auftritt. Aber Leipzig kommt nochmal mit der Flanke in die Mitte am Langpfosten und das Tor!
15: Der Anschlusstreffer durch Riedle Baku. Nur noch 3:1. 250. Bundesligaspiel. Und dann dieser, der Anschlusstreffer ist es nicht. Es ist Ergebniskosmetik in der 6. Minute der Nachspielzeit. Und 6 waren insgesamt angezeigt. Also ein kleiner Wermutstropfen. Baku mit dem Kopfballtreffer aus 5 Metern. Keine Abwehrchance für Karl Hein im Tor des SV Werder Bremen. Aber jetzt wird es hier gleich weitergehen und das wird am Ausgang dieses Spiels nicht mehr allzu viel ändern. Werder Bremen wird hier den ersten Heimsieg der Saison landen, ist jetzt im Ballbesitz. Karl Hein, der Keeper, bolzt ihn in die gegnerische Hälfte. Da gewinnt Salim Musa, der eingewechselte Nachwuchsstürmer des SV Werder, das Kopfballduell. Aber die Leipziger haben ihn schon wieder. Wir werden jetzt irgendwie versuchen, den vielleicht doch nochmal in die andere Hälfte zu kriegen. Estef ist das, der neue Innenverteidiger. Ja, der lässt sich aber zu viel Zeit da. Raum hat den Ball jetzt auf der linken Seite. Kommen Sie nochmal nach vorne. Ja, die Bremer werfen sich wieder dazwischen in Form des eingewechselten Cedric Itten. Aber immer noch die Leipziger im Ballbesitz. Und dann der nächste Ballgewinn von Marco Grüll, dem Mann, der das 3:0 erzielt hat. Und wieder gibt es 10 Applaus vom Bremer Publikum. Aber Leipzig nochmal über links, über David Raum. Und dann ist der Schmidtgens da, wirft sich dazwischen. Und es gibt den Abstoß vom Tor von Karl Hein. Das wird es jetzt vermutlich auch gewesen sein. 6 Minuten und 20 sind wir über der Zeit. 6 Minuten waren angezeigt. Da gab es noch diesen Treffer von Riedle Baku. Und jetzt ist Schluss. Werder Bremen gewinnt mit 3:1 gegen RB Leipzig. Und das war sie, die ARD-Bundesliga-Konferenz.
0: Ja, und da schauen wir nochmal auf die Schlussstände. Werder Bremen, RB Leipzig 3:1, wie gerade gehört. Hoffenheim, Dortmund 2:3. Leverkusen, Union 4:0. Gladbach, Elversberg 3:4. Und Paderborn, Freiburg 0:1.
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0: Bis zum Abend heute viel Sonne mit ein paar Quellwolken. Im Norden einzelne Schauer und Gewitter möglich. In der Nacht klart der Himmel oft auf und zum Morgen bildet sich stellenweise Nebel. Die Tiefstwerte liegen zwischen 12 und 8 Grad. Die 3-Tage-Aussicht, morgen mal sonnig, mal bewölkt. Der Wind lässt nach, bis 22 Grad sind drin. Am Montag schaffen wir es dann bis auf 27 Grad. Am Dienstag wieder wechselhafter bei immerhin noch 25 Grad. MDR Sachsen Verkehrsservice, Vorsicht auf der A4 Richtung Görlitz zwischen Pulsnitz und Ohorn, da liegen Metallteile auf der Fahrbahn. Im Landkreis Meißen sind die Straßen zwischen Auer und Moritzburg sowie zwischen Moritzburg und Bärwalde wegen der Hengstparade noch bis 19.30 Uhr gesperrt. In Oberlungwitz ist die Erlbacher Straße zwischen Hoferstraße und Robert-Koch-Straße wegen eines Wasserrohrbruchs gesperrt. Und Blitzer haben wir auf der A9 Richtung Berlin zwischen Eisenberg und Reußig, auf der A13 Richtung Berlin zwischen Kittlitz und dem Dreieck Spreewald, in Chemnitz am Berg Richtung Glöser und in Radeberg in der Heidestraße stadtauswärts. Für mehr Tipps unsere kostenlose Verkehrshotline 0800 637 5637. Schnell und aktuell der MDR Sachsen Verkehrsservice.

0: Wer bekommt heute unser schickes DRB Plus Radio? Wir wollten ja von Ihnen wissen, warum RB-Neuzugang Mittelfeldmann Rocco Reitz mit der Rückennummer 20 aufläuft. Die durfte er sich selbst raussuchen. Warum entschied er sich dafür? Es ist sein Hochzeitstag. Mit 20 bekam er sein erstes Auto, was er immer noch fährt. Ja, und weil sein Idol Lukas Podolski die 20 eine Zeit lang in der Nationalmannschaft trug, vielleicht hat er deshalb die 20 gewählt. Und die Auflösung, die gibt's jetzt von Rocco Reitz höchst selbst.
1: Ich habe Nummern zur Auswahl bekommen, habe dann natürlich geschaut, was so eine Bedeutung hat. Und das ist Hochzeitstag von mir und meiner Frau. Ich glaube, das passt ganz gut.
0: Ja, denke ich auch. Also A, sein Hochzeitstag und der seiner Frau natürlich auch, war richtig. Ja, und das hatte auch Helmut Altmann aus Grimma auf dem Zettel. Er bekommt heute unser schickes DRB Plus Radio. Herzlichen Glückwunsch und besten Empfang. Und nächste Woche gibt's dann wieder eine Gewinnchance.

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1: Tja, in der ersten Fußball-Bundesliga lief es heute gar nicht rund bei RB Leipzig. 1:3 Niederlage bei Werder Bremen am Ende für die Sachsen. Die weiteren Ergebnisse: Hoffenheim, Dortmund 2:3, Leverkusen Union 4:0, Gladbach, Elversberg 3:4. Wahnsinnsspiel. Ja, und Paderborn gegen Freiburg 0:1. Vor dem Bayern-Spiel gegen Schalke haben sich Freiburg, Dortmund und Liga-Neuling Elversberg an die Spitze gespielt. Leipzig derzeit auf Platz 7. Zur Formel 1, da gab es heute die Quali. George Russell zeigte sich in Monza gut auf der Strecke, verpasste aber dennoch die Pole. Die holte sich überraschend ein anderer Fahrer, Lena Bergmann.
2: Pierre Gasly sorgt für die Überraschung der Saison. Der französische Alpine-Pilot stürmt in Monza zu seiner ersten Pole-Position überhaupt und schiebt den favorisierten George Russell im Mercedes auf Rang 2. Oscar Piastri im McLaren wird Dritter, Ferrari enttäuscht mit den Startplätzen 4 und 5. Die Leistung der Scuderia bei der Qualifikation zum Heimspiel in Italien durchweg zu schwach. Auch für Nico Hülkenberg lief es durchwachsen. Der Audi-Pilot geht als 12. an den Start. WM-Spitzenreiter Kimi Antonelli steuerte seinen Silberpfeil auf Rang 7. Wegen eines Motorenwechsels muss der Italiener aber von ganz hinten in seinen Heim-Grand Prix starten, der am Sonntag um 15 Uhr beginnt.
1: Ja, und 20.30 Uhr heute wird das Topspiel der zweiten Liga angepfiffen. Dynamo Dresden hat den VfL Bochum zu Gast. Wir vom Sachsenradio sind natürlich live dabei.

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7: In Liga 1 verliert RB Leipzig auswärts in Bremen 1:3. Ja, schon eine kleine Überraschung. An den Reglern der Technik heute Sicke Oertel, besten Dank. Hier geht's nach den Nachrichten weiter mit Tommy Hede und der Partyzeit. Und der hat dann auch später ein Auge auf Dynamo. Ich bin Mario Hille und von mir bekommen Sie jetzt noch die Restaussichten fürs Wochenende.
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7: Bis zum Abend viel Sonne mit ein paar Quellwolken, im Norden einzelne Schauer und Gewitter möglich. In der Nacht klart der Himmel oft auf und zum Morgen bildet sich stellenweise Nebel. Die Tiefstwerte liegen zwischen 12 und 8 Grad. Die 3-Tage-Aussichten morgen ein Wolkensonnenmix, trocken und deutlich weniger windig, maximal 22 Grad. Am Montag ähnlich, aber dann geht's nochmal hoch auf 27 Grad. Am Dienstag aber schon wieder wechselhafter bei maximal 25 Grad.
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8: Mit Nathalie von Mildenstein. Auch in Sachsen an der Landesgrenze zu Brandenburg hat es Sabotageversuche auf die Stromversorgung gegeben. Spezialkräfte konnten in den Landkreisen Görlitz und Bautzen mehrere Sprengvorrichtungen entschärfen, wie Anja Leuschner von der Polizei Görlitz, MDR Sachsen, sagte.
9: Der Ursprung des Einsatzes waren unter anderem behördenübergreifende Informationen, ein Zeugenhinweis, aber auch ein Bekennerschreiben eines 48-jährigen Tatverdächtigen aus dem Bereich Grevelsberg. Aufgrund eines Tatortes und auch der Art der Sprengvorrichtungen, die in diesem Bekennerschreiben erwähnt werden, werden aktuell Verbindungen zu den Ermittlungsverfahren in Nordrhein-Westfalen und auch in Brandenburg geprüft. Es konnten in unmittelbarer Nähe von Hochspannungsleitungen beim Umspannwerk in Berwalde nahe Lippen insgesamt 8 Sprengvorrichtungen und in Graustein bei Schleife weitere 4 Sprengvorrichtungen gefunden werden. Diese hatten den Zweck, bei Zündung einen Kurzschluss in den Hochspannungsleitungen zu verursachen.
8: Der Bischof des Bistums Dresden-Meißen, Heinrich Timmer Evers, ist offiziell verabschiedet worden. Der Vorsitzende der Deutschen Bischofskonferenz, Heiner Wilmer, dankte ihm beim Festgottesdienst in der Dresdner Hofkirche für seinen Dienst. Timmer Evers sei zum Botschafter seiner neuen Heimat geworden. 10 Jahre stand er dem Bistum vor. Mitte vergangener Woche hatte er seinen Rücktritt erklärt, kurz nach seinem 74. Geburtstag. Seine Aufgaben werden jetzt zunächst vom Generalvikar des Bistums wahrgenommen. Die Neubesetzung eines Bischofsamtes dauert in der Regel etwa ein Jahr. Nach der Kartoffelschwemme im Vorjahr fällt die Ernte 2026 in Sachsen geringer aus. Die Hitze im Sommer habe den Pflanzen zugesetzt, sagte die Geschäftsführerin des Sächsischen Kartoffelverbandes, Ariane Weiß. Bei Temperaturen über 30 Grad wachse die Pflanze nicht weiter. Kämen mehrere Hitzewellen zusammen, sterbe sie ab. Ein weiterer Grund sei, dass kleinere Betriebe nach dem Überangebot im Vorjahr weniger Kartoffeln in diesem Frühjahr gelegt hatten. Aktuell werden in Sachsen auf 4.700 Hektar Kartoffeln geerntet. Ob sich das geringere Angebot auf die Preise auswirkt, wollte der Verband noch nicht einschätzen. Kliniken und Ärzteverbände klären am heutigen internationalen Kopfschmerz- und Migränetag über die Krankheit auf. Sie informieren unter anderem über Therapien. MDR Sachsen hat mit Gudrun Gosrau-Solimena gesprochen. Die Leiterin des Kopfschmerzzentrums an der Uniklinik in Dresden sagte zur Verbreitung der Krankheit.
10: Wenn wir jetzt mal so die allgemeinen deutschen Prävalenzzahlen zugrunde legen, ne, da sind wir mit 10-15% dabei. Und wenn man das jetzt mal irgendwie auf Sachsen hochrechnet, von 4 Millionen ausgehend, sind wir bei circa 500.000 Menschen. Und die sind zum Glück jetzt nicht alle gleich schwer betroffen, aber von denen kann man davon ausgehen, dass ein ordentlicher Teil wirklich so betroffen ist, dass er Medikamente nehmen muss, dass er im Beruf nicht richtig funktioniert und im Extremfall sogar auch arbeitsunfähig sich schreiben lässt oder geschrieben wird.
8: Behandelt werden Kopfschmerz und Migräne mit Schmerzmitteln oder auch vorbeugenden Therapien. Unregelmäßiges Essen, Schichtdienst oder Stress verstärkten hingegen die Symptome. Mit einem Festakt hat das Technische Hilfswerk in Chemnitz sein 35-jähriges Bestehen gefeiert. Kurz nach der Wiedervereinigung gehörte Chemnitz zu den ersten THW-Standorten in den neuen Bundesländern. MDR Sachsen-Reporterin Christiana Günther berichtet.
5: Angefangen haben die ehrenamtlichen Katastrophenhelfer damals mit 3 ausrangierten Fahrzeugen von Ortsverbänden aus den alten Bundesländern. Mit Paten aus Nürnberg haben sie dann den Standort Chemnitz systematisch auf- und ausgebaut. Ob Hochwasser, Großbrände oder Gebäudeschäden, das Einsatzspektrum der Helfer ist vielseitig. Zu den großen Bewährungsproben zählten Einsätze beim schweren Eisenbahnunglück 1997 in Elsterwerda, beim Jahrhunderthochwasser 2002 oder auch bei der verheerenden Flutkatastrophe 2021 im Ahrtal. Derzeit engagieren sich 140 Helferinnen und Helfer im THW-Ortsverband Chemnitz.
8: 10 Tage nach der Sturzflut in Teilen des Himalaya haben Rettungskräfte in Nepal erneut 2 Überlebende geborgen. Eine ältere Frau sei aus einem verschütteten Haus an der Grenze zu Tibet gerettet worden, sagte ein Polizeisprecher. Sie wurde zur Behandlung in die Hauptstadt Kathmandu geflogen. Das nepalesische Militär bestätigte zudem die Bergung eines chinesischen Staatsbürgers aus dem Tunnel eines verwüsteten Wasserkraftwerks. Die Rettungskräfte seien dafür gut 200 Meter tief in den Tunnel vorgedrungen. Der Schauspieler Michael Mendl ist im Alter von 82 Jahren gestorben. Das teilte seine Agentin mit. Der Charakterdarsteller wirkte in mehr als 200 Film- und Fernsehproduktionen mit. Mendl hatte seine Schauspielkarriere am Theater begonnen und war erst spät zum Film gekommen. Ein Nachruf von Mario Bartsch.
6: Mendl arbeitete an Theatern in ganz Deutschland, unter anderem in Darmstadt, Stuttgart und München. Später spielte Mendl auch in Kino- und Fernsehfilmen mit, darunter in Der Untergang und Barfuß. Außerdem war er in TV-Filmen von ARD und ZDF und in der Netflix-Serie Dark zu sehen. In vielen Krimis und TV-Reihen hatte Mendl Gastauftritte. Für seine Rolle als Bundeskanzler Willy Brandt in dem Mehrteiler Im Schatten der Macht wurde Mendl mit der Goldenen Kamera als bester deutscher Schauspieler ausgezeichnet.
8: In der Fußball-Bundesliga hat RB Leipzig eine Niederlage kassiert. Bei Werder Bremen verloren die Leipziger mit 1:3. Außerdem spielten Leverkusen Berlin 4:0, Paderborn Freiburg 0:1, Mönchengladbach Elversberg 3:4 und Hoffenheim Dortmund 2:3. Das waren Nachrichten von MDR Sachsen. 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
11: MDR Sachsen Verkehrsservice. Im Landkreis Meißen sind die Straßen zwischen Auer und Moritzburg sowie zwischen Moritzburg und Bärwalde wegen der Hengstparade noch bis 19.30 Uhr gesperrt. In Oberlungwitz ist die Erlbacher Straße zwischen Hoferstraße und Robert-Koch-Straße gesperrt. Der Grund hier ein Wasserrohrbruch. Blitzer haben wir auch, zum Beispiel auf der A9 Richtung Berlin zwischen Eisenberg und Treusig, in Chemnitz in der Zschopauer Straße stadteinwärts und am Berg Richtung Löser. In Radeberg in der Heidestraße stadtauswärts gibt es ebenfalls einen Blitzer. Für Ihre Tipps die kostenlose Verkehrshotline 0800 637 5637. Schnell und aktuell der MDR Sachsen Verkehrsservice.
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11: Schön, dass Sie dabei sind.
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Pünktlich 22.22 Uhr wird der von den drei Vorschlägen, die sie ins Rennen geschickt haben, gespielt. Vorschlag Nummer 1 kommt heute von Marianne Stöber, der zweite von Svetlana Jakobsch und der dritte von Dirk Rehmer. Vorschlag Nummer 1, Let's Get Loud, Jennifer Lopez von 1999.

Und das waren sie, die drei Vorschläge für diese Woche. Erster Vorschlag, Let's Get Loud, Jennifer Lopez. Zweiter Vorschlag, Delirium Mind mit Scotch. Und der dritte, Küss die handschöne Frau mit der EAV.

0: Girls in Love. Ja, das war Dorau, Andreas Dorau. Kennen wir noch aus der Neuen Deutschen Welle. Die Doraus und Marinas, kleines Stubenmädchen und andere Songs, die sie damals noch so hatten. Jetzt gehen wir gleich mal ans Telefon. Mal gucken, wer heute als erster dran ist. Schönen guten Abend. Thomas Hede hier. Wen habe ich am Telefon?
1: Hallo Tommy, hier ist Ingo Belzer aus Waren-Müritz-Meckpommern.
0: Schöne Grüße nach Mecklenburg-Vorpommern. Schön, dass Sie bei uns sind. Was kann ich denn für Sie machen?
1: Ja, erstmal eine Party der Woche, gehe ich meine Stimme natürlich Scotch, wenn die Rede meint.
0: Ja.
1: Ich hoffe, dass es heute auch gewinnt, Italo-mäßig.
0: Mal schauen.
1: Ja, und dann bleiben wir bei Italo. Ich wünsche mir noch einen tollen Italo-Disco-Titel, und zwar von Tom Hooker, den Titel My Russian Lady, Lady Night. Und ist nicht Tom Hooker auch Den Hero und Luzern? Ist nicht in eine Person, wie Dieter Bohlen etliche Dinge hat?
0: Genau, so ist das. Das ist hat mittlerweile sein Studio... da, wo es richtig schön ist.
1: Wie heißt der du richtig?
0: Ja, wenn ich das wüsste. das weiß ich
1: nicht. Kriegen wir aber schon mal raus irgendwie, ne?
0: Ja, könnten wir rauskriegen. Also, welcher Titel war es jetzt nochmal?
1: Von Tom Hooker, ein Titel My Russian Lady, Lady Night. Und damit grüße ich die Maxi-Version. Damit grüße ich dich natürlich ganz herzlich. Den Harry Eifler, die Anja aus Berlin, den Holger aus Wienheide, Silvio Kramtin, Michael Hirsch, Lutz Käseberg, Steffen aus Westensee, Thomas aus Riesa mit seiner Maxi-Gruppe. Den Frank-Michael Bauer natürlich nicht zu vergessen, DJ Frank Schumann und alle Maxi- und Italo-Freaks. Ich hoffe, es sind noch viele.
0: Ja, und ich muss gleich, das ist ja ganz selten, dass ich mal passen muss bei einem Titel, den ich nicht habe, komischerweise.
1: Was?
0: Ja.
1: Dann spielen wir einen anderen Titel.
0: Nee, Moment mal. Also eine zweite Chance will ich schon noch haben. Ich suche jetzt ein bisschen tiefer rein.
1: Aber ich weiß ganz genau, was du denn hast. Also du hast ja bestimmt mehrere Festplatten, ne?
0: Naja, das ist eine große Festplatte mit 26 Terabyte. So, jetzt, nee, habe ich nicht. Dann müssen wir einen anderen machen, okay?
1: Na, machen wir einen anderen sonst. Von Gazebo, nicht Lunaute, der andere, ich komme jetzt nicht auf den Namen, der ganz gut klingt.
0: Ja, der hat ja so Telefon Mama zum Beispiel, war einer der
1: Nee, der andere hier. Lady Nights.
0: Lady Nights.
1: Von Gazebo, genau, den Titel.
0: Okay.
1: Schon lange nicht glauben.
0: Lotus Go. Ich bin schon am Kurbeln hier. Lady.
1: Und fragen mich ja, warum macht bestimmt heute wieder die Nachtextras, ne?
0: Das könnte sein. Ich habe ihn noch gar nicht gesehen. Aber
1: Weil der mich gegrüßt hat, wo ich gerade die Dame an der Bandmaschine hatte. Und da hat er mich zurückgegrüßt.
0: Ah, das ist aber nett.
1: Ja, genau. Jo. Finde ich auch gut.
0: Okay, dann machen wir das jetzt. Auf geht's.
1: Wunderbar.
0: Schönen Abend.
1: Danke, Tommy. Dir noch einen schönen Sonntag.

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to the Great Wide Open mit Tom Petty and the Heartbreakers. Und die hier, die beiden, sind ja nicht nur ein Paar im Leben, sondern auch auf der Bühne. Glasperlenspiel vor ein paar Jahren, auch hier bei MDR Sachsen, ein tolles Studiokonzert gegeben. Es war ziemlich klasse und wurde ordentlich abgefeiert. Einer der größten Hits der beiden ist nicht die Titelmelodie von Gute Zeiten, Schlechte Zeiten. Ja, die singen die ja auch, aber hier ist Geiles Leben.

0: Hier feiern Sie richtig. Smokey, you're so different tonight bei MDR Sachsen. Schönen guten Abend, wer ist denn am Telefon?
1: Guten Abend, Thomas Heder, hier ist die Peggy aus Eilenburg.
0: Schöne Grüße nach Eilenburg. Peggy, schön, dass Sie bei uns sind. Hatten Sie einen schönen Tag bisher?
1: Ja, wir feiern meinen Geburtstag nach und da sind noch ein paar Freunde da.
0: Peggy, herzlichen Glückwunsch nachträglich.
1: Danke.
0: Das ist ja schön. Sind Sie bestimmt 20 geworden gerade, wa?
1: Schön wär's. Nee.
0: Peggy, und jetzt wird gefeiert, ja?
1: Ja.
0: Wie viele Leute sind? Wie viele Leute sind so gekommen jetzt zur Feier?
1: Wir sind zu viert, ja.
0: Ach, das muss ja auch gar nicht immer die Riesenparty sein. Welchen Titel darf ich denn spielen, Peggy?
1: Von Anna-Maria Zimmermann mit dem Song Schieß mich zum Mond.
0: Oh. Ui, wer war das denn da im Hintergrund? Ist das der Kandidat, der zum Mond geschossen wird?
1: Nee.
0: Gut, dann machen wir den Song. Wollen Sie noch jemanden grüßen, Peggy?
1: Ja, ich grüße meine Familie, dann Christian, die Rosi, mein Roland und natürlich alle, die mich kennen.
0: Und eine schöne Feier noch, ja?

0: Und was macht der Sachsenspiegel?
1: Ein Glück, dass Andreas Friebel schon bei mir im Studio ist. Andreas, worum wird es bei euch im Sachsenspiegel heute gehen?
2: Ja, das Top-Thema bei uns, das sind heute die mutmaßlichen Anschläge auf die Strominfrastruktur in Ostsachsen. Da haben ja unter anderem die Generalstaatsanwaltschaft in Dresden und das Landeskriminalamt Sachsen heute neue Einzelheiten bekannt gegeben. Es sind also offenbar bislang 12 selbstgebaute Sprengvorrichtungen im Bereich von Hochspannungstrassen entdeckt worden. Die Sprengsätze, die lagen nach Behördenangaben da bei Bärwalde im Landkreis Bautzen und in der Nähe des Umspannwerks Graustein bei Schleife, das ist im Landkreis Görlitz. Und diese Sprengsätze sollten nach bisherigen Erkenntnissen Kurzschlüsse an Hochspannungsleitungen auslösen und dadurch dann eben Schäden an der Strominfrastruktur verursachen.
1: Und dann geht es heute im Sachsenspiegel auch um Schätze, um Bodenschätze und vor allen Dingen um ein neues Verfahren, die zu finden.
2: Vielleicht ist dem einen oder anderen ja in den vergangenen Tagen im Erzgebirge oder im Vogtland ein tief fliegender Hubschrauber aufgefallen, also ein Hubschrauber mit einem ungewöhnlichen Behälter dran. In dem steckt eine Menge Hightech, denn Wissenschaftler durchleuchten in der Region aktuell gerade den Untergrund. Sie suchen also nach wertvollen Rohstoffen und wie das ganz genau funktioniert, das erklären wir dann auch gleich.
1: Die Bilder dazu gleich pünktlich 19 Uhr. Andreas, schöne Sendung.
2: Danke, dir auch noch.

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Du Idiot, Matthias Reim und Michelle bei MDR Sachsen. Und Sie können, wenn Sie möchten, in die Titelliste der Partyzeit reinschauen. Jetzt gleich in den 19 Uhr Nachrichten wird die Liste reingestellt der Stunde, die jetzt schon rum ist, also der ersten Stunde, 18 bis 19 Uhr. Und kurz danach kommt dann auch die Möglichkeit für Sie, in die erste Stunde nochmal reinzuhören. Das geht dann über die ganze Sendung so. Immer wenn die Nachrichten sind, gibt es die Liste und die vergangene Stunde nochmal zum Nachhören. Im Internet auf mdrsachsenradio.de. Und hier sind Garcia. Wave your hand.

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3: Heute Nacht ist es locker bewölkt, zum Teil am Anfang noch ein bisschen Regen, der klingt dann im Laufe der Nacht ab. Temperaturen 13 bis 7 Grad. Morgen lockere Bewölkung, öfter auch Sonnenschein. Zwischendurch kann es mal ein paar dichtere Wolken geben. Überwiegend bleibt es aber trocken. Temperaturen 18 bis 22 Grad.
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4: Mit Nathalie von Mildenstein. Auch in Sachsen an der Landesgrenze zu Brandenburg hat es Sabotageversuche auf die Stromversorgung gegeben. Spezialkräfte konnten insgesamt 12 Sprengvorrichtungen entschärfen in der Nähe der Umspannwerke Bärwalde bei Lippen und Graustein bei Schleife. Vorausgegangen waren nach Polizeiangaben Zeugenhinweise und Informationen aus einem Bekennerschreiben. Die Ermittler prüfen nun Zusammenhänge mit anderen Fällen in Deutschland. Der 48 Jahre alte mutmaßliche Täter und Verfasser der Bekennerschreiben aus Nordrhein-Westfalen befindet sich weiter auf der Flucht. Die staatliche Kaufprämie für E-Autos kommt bei den Endverbrauchern offenbar gut an. Wie das Bundesamt für Wirtschaft und Ausfuhrkontrolle mitteilte, wurden seit Einführung vor mehr als 3 Monaten knapp 52.500 Förderanträge bewilligt. Insgesamt wurden demnach 230 Millionen Euro ausgezahlt. Die staatliche E-Auto-Förderung kann seit Mitte Mai beantragt werden. Sie gilt rückwirkend für Autos, die seit Anfang des Jahres zugelassen wurden. Die Förderung richtet sich vor allem an Menschen mit mittlerem und geringem Einkommen. Sachsens Landwirtschaftsminister von Breitenbuch hat die Arbeit des staatlichen Gestüts in Moritzburg bei Dresden gewürdigt. Das Gestüt sei ein Kompetenzzentrum für Pferdezucht, Arterhalt und Berufsausbildung, sagte von Breitenbuch. Anlass war die erste diesjährige Hengstparade in Moritzburg. Im aktuellen Lehrjahr werden 36 Jugendliche ausgebildet. Von Breitenbuch verwies außerdem auf den Beitrag zum Erhalt gefährdeter Pferderassen wie des sächsisch-thüringischen schweren Warmbluts und des rheinisch-deutschen Kaltbluts. In der Fußball-Bundesliga hat RB Leipzig eine Niederlage kassiert. Bei Werder Bremen verloren die Leipziger mit 1:3. Heiko Neugebauer hat das Spiel verfolgt.
5: Die frühe Führung durch Erin Dingschi bereits nach 4 Minuten. Danach zogen sich die Bremer zurück, überließen den Leipziger das Spiel, die mit ihrer Feldüberlegenheit aber wenig anfangen konnten, kaum eine gute Tormöglichkeit sich erarbeiten konnten. Zum zweiten Durchgang die Bremer etwas offensiver und dann tatsächlich mit dem 2:0 Niklas Füllkrug per Kopf im Anschluss an die erste Ecke für Werder in diesem Spiel erfolgreich nach 68 Minuten. Marco Gröll dann in der 80. machte endgültig den Deckel drauf für eine tadellose Leistung der Bremer, sowohl offensiv als auch defensiv. Der Ehrentreffer durch Riedle Baku in seinem 250. Bundesligaspiel in der 6. Minute der Nachspielzeit für Leipzig nicht mehr als Ergebnis Kosmetik.
4: Außerdem spielten Leverkusen Berlin 4:0, Paderborn Freiburg 0:1, Mönchengladbach Elversberg 3:4 und Hoffenheim Dortmund 2:3. Fußball-Zweitligist Dynamo Dresden empfängt in der 2. Runde des DFB-Pokals Bundesligist FC Schalke 04. Das hat die heutige Auslosung ergeben. Bundesligist RB Leipzig muss bei Drittligist Rot-Weiß Essen antreten. Die 2. Pokalrunde wird Ende Oktober ausgespielt. Das waren Nachrichten von MDR Sachsen. 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
3: MDR Sachsen Verkehrsservice. Die B101 ist zwischen Groß-Hartmannsdorf und Mitte-Seider nach einem Unfall gesperrt. Und im Landkreis Meißen sind die Straßen zwischen Auer und Moritzburg sowie zwischen Moritzburg und Bärwalde wegen der Hengstparade noch bis 19.30 Uhr gesperrt. In Oberlungwitz ist die Erbacher Straße zwischen Hoferstraße und Robert-Koch-Straße wegen eines Wasserrohrbruchs gesperrt. Und dann haben wir noch Blitzer, zum Beispiel auf der A9 Richtung Berlin zwischen Eisenberg und Dreußig. Und in Chemnitz steht ein Blitzer in der Zschopauer Straße stadteinwärts und am Berg Richtung Glöser. Für Ihre Tipps die kostenlose Verkehrshotline 0800 637 5637. Schnell und aktuell der MDR Sachsen Verkehrsservice.
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3: Und die späten 70er sind's, mit denen wir in diese Stunde reingehen. Get Down On It, Cool and the Gang. Wenn Sie mit Ihrer Party und Ihrem Partywunsch dabei sein wollen, Doreen Hofmann ist am Telefon. Telefonnummer 0800 637 7272.

Und pünktlich 22.22 Uhr wird der von den drei Vorschlägen, die Sie ins Rennen geschickt haben, gespielt. Vorschlag Nummer 1 kommt heute von Marianne Stöber, der zweite von Svetlana Jakobsch und der dritte von Dirk Rehmer. Vorschlag Nummer 1, Let's Get Loud, Jennifer Lopez von 1999.

Und der dritte Vorschlag, Küss die Hand, schöne Frau, die unzensierte Maxi-Version der EAV 1987.

Und das waren sie, die drei Vorschläge für diese Woche. Erster Vorschlag, Let's Get Loud, Jennifer Lopez. Zweiter Vorschlag, Delirium Mind mit Scotch. Und der dritte, Küss die Handschöne Frau mit der EAV. Und jetzt

0: Jeden Samstag ab 18 Uhr 5 Stunden Tanzmusik für Ihre Party. Und Sie können frei nach dem Motto Wünsche doch mal Tanzmusik dabei sein in der Partyzeit. Und jetzt gucken wir mal, wo wir jetzt landen. Schönen guten Abend. Thomas Hede hier. Wer ist dran?
1: Und hier ist der Herr Günther. Hallo.
0: Hallo, Herr Günther. Wo erwischen wir Sie gerade?
1: Ganz im hohen Norden in Finnland auf einem einsamen See.
0: Was? Sie sind in Finnland?
1: Ja, dann wir sind damit ein Hausboot unterwegs.
0: Ach.
1: Und habe gerade vor einer Stunde auf einer Insel angelegt.
0: Das ist ja cool. Und da haben Sie so gutes Internet, dass Sie uns auch empfangen können. Das finde ich.
1: Hallo, wir leben ja dort in Finnland und nicht in Deutschland.
0: Ja, ich weiß, es ist fast überall besser als hier, was das Internet angeht. Ja. Das ist ja cool. Gibt es einen besonderen Grund, warum es Sie nach Finnland verschlagen hat oder einfach nur Urlaub?
1: Urlaub.
0: Ja.
1: Urlaub.
0: Und wie verbringen Sie heute den Samstagabend?
1: Wir haben die Sauna auf dem Boot angemacht und schwitzen vor uns hin und haben 37. Hochzeitstag und den feiern wir zu zweit.
0: Oh, herzlichen Glückwunsch. Aber das sind ja Luxusprobleme, nicht? Auf dem Hausboot mit einer Sauna. Klasse. Oh. Ihnen geht's gut, oder?
1: Ja, super.
0: Das ist schön.
1: Das Tolle ist, die Insel ist voller Pilze.
0: Echt?
1: Ja.
0: Cool.
1: Du kannst eine Feste vom Boot runter vom Boot steigen. Sind ungefähr 2-3 Quadratkilometer die ganze Insel, aber da hast du Pilze über Pilze, einwandfrei.
0: Aha, ich war noch nie in Finnland. Ich habe einen Freund, der ist Musiker, der hat dort mal übers Goethe-Institut ein paar Konzerte gespielt und der hat mir erzählt, dass Finnland schon sehr speziell ist, dass es da auch Leute gibt, die am Gürtel eine Kelle haben, um dann Alkohol damit zu trinken, der dann geschöpft wird aus Bechern.
1: Die Zeiten sind vorbei.
0: Das war also mal, ja?
1: Das war mal. Und wir sollten es niemandem verraten, wie schön das hier ist in Finnland.
0: Nee, das machen wir nicht. Das
1: Weil
0: ist bestimmt.
1: Wenn die Leute da sonst kommen würden, das ist sonst fast dasselbe Problem wie überall auf der Welt.
0: Ja, dann sagen wir einfach, Finnland ist voll hässlich, ja?
1: Und vor allem Mücken gibt es.
0: Ja, Regen, fahren Sie bloß Finnland nicht nach Finnland, ne? Ja. So, welchen Partysong machen wir denn jetzt?
1: Flying High von Opus, wenn es in Live- oder Maxi-Version.
0: Eine Maxi kenne ich gar nicht von dem Song. Die längste Version ist wirklich die Live-Version mit 5 Minuten. Ja. Da gibt es sogar eine mit Falco gemeinsam. Da haben sie aber die wollen wir machen, ja?
1: Die können wir mal machen. Logisch.
0: Das war in Graz-Liebenau haben die den Song gemeinsam mal aufgenommen. Ich lade ihn schon mal rein. Wollen Sie noch einen Gruß losschicken, solange das System den Song aus dem Archiv?
1: Bei mir, alles gut.
0: Das ist schön. Ja. Ach, 37. Hochzeitstag und Sauna und alles. Aber die Mücken, ne?
1: Aber die Mücken.
0: Schönen Abend für Sie.
1: Danke.

0: Take on me, aha und Kygo. Hier ist MDR Sachsen, hier ist die Partyzeit. Schönen guten Abend. Wer ist am Telefon?
1: Hallo, hier ist die Zoe aus Riesa.
0: Hallo Zoe, schön, dass Sie bei uns sind. Na Zoe, wie verbringen Sie den Abend heute?
1: Bei meinen Großeltern, wir haben gegrillt.
0: Ach cool.
1: Mit Freunden. Und jetzt warten wir noch ein bisschen und dann geht's nach Hause.
0: Ja, ach das ist ja schön. Was ist denn auf dem Grill raufgekommen? Bin immer neugierig.
1: Wackeln, ja. Bratwurst und Steak.
0: Ach, eine Bratwurst vom Grill, das wäre es jetzt. Können Sie mir nicht eine vorbeibringen? Das ist doch nicht so weit, oder, Riesa?
1: Oh, mein Opa hat auch noch Suppe gemacht.
0: Ach, auch noch? Und ich habe noch nicht gegessen. Da doch Frühstück. Sorry, welchen Song wollen wir machen?
1: Cotton Eye von Rednecks.
0: Unbedingt. Und wie sieht es mit dem Gruß aus?
1: An meine Mutter, an meine Großeltern und an Rico und Annette.
0: Zoe, danke fürs Anrufen.
1: Dankeschön.

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0: So, ich hoffe Sie auch, ne, dass Sie mal Ihren Speck ein bisschen geschüttelt haben. Also ich zumindest habe es gemacht, habe aber auch ein bisschen Speck. Also das passt. So, jetzt gehen wir wieder ans Telefon. MDR Sachsen hier. Schönen guten Abend. Wer ist bei mir?
1: Guten Abend, hier ist die Franzi.
0: Hallo Franzi, schön, dass Sie bei uns sind. Na, was machen Sie heute so? Weg ist er. Hallo, hallo? Ach, das ist ja schade. Die Leitung weggebrochen.
1: Entschuldige, halt, ich bin wieder da.
0: Wunderbar.
1: Mein Handy hat sich gerade selbstständig gemacht, Entschuldigung.
0: Aber jetzt haben wir uns wieder. Alles gut. Ich habe schon gedacht, Sie wollten nicht mehr mit mir reden.
1: Doch.
0: Hätte ja sein können. Franzi, was haben Sie heute Abend so gemacht schon?
1: Wie die Tochter gerade schon berichtet hat, wir haben gegrillt.
0: Ja. Ach so, da war das jetzt die Zoe war das dann wahrscheinlich?
1: Genau,
0: Das ist ja cool. Also dieselbe Party jetzt nochmal dabei.
1: Genau so ist es.
0: Clever. Und was machen wir jetzt für die Mama, wenn die Tochter schon dran war?
1: Für die Mama machen wir bitte die Backstreet Boys Larger Than Life.
0: Ach, sind Sie so ein Backstreet Boy-Fan gewesen?
1: Ja.
0: Mit Poster und sowas?
1: Ja, mit Bettwäsche und allem drum und dran.
0: Alles, was dazugehört?
1: Jetzt noch eingefleischt, ja.
0: Ach was. Das ist ja stark.
1: Ja, das geht nie raus, das bleibt drin.
0: Meine Tochter, also meine jüngste Tochter, als sie klein war, die stand auf so eine, da gab es im Fernsehen so eine Serie mit so einer Talentschule, irgendwie, mir fällt gerade der Name nicht ein, das war irgendwas.
1: Mini-Playback-Show?
0: Nee, das war so eine lateinamerikanische Serie und die sind dann tatsächlich mal durch Deutschland getourt sogar. Da war ich mit ersten Konzerten, da habe ich gesehen, wie auch so ein kleines Kind total ausflippen kann. Das war ihr erstes Konzert. Aber ich komme nicht drauf, wie die hieß. Guck mal nach draußen. Aber Doreen weiß auch nicht.
1: Ich muss ehrlich sagen, also selbst wir mit 36 können da ausflippen wie 14 Jahre schon mittlerweile.
0: Naja, so muss es ja auch sein. Und das erwartet man ja auch bei den Backstreet Boys. Ich finde ja
1: also
0: schön.
1: Jetzt ist man wieder Teenie.
0: Genau, und es ist ja auch was Feines, wenn man mit den Stars auch älter wird. Auch für die Stars ist das cool. Ich war letztens beim Prinzenkonzert, um mal zu gucken, wie da so die Stimmung ist. Das ist natürlich auch interessant, weil das eben ein Publikum ist von, weiß nicht, 15 Enkelkinder fast, bis meinem Alter, also so knapp über 40.
1: Die Generation ist aber bei den Backstreet Boys genauso. Also das ist wirklich so, wo wir Teenies waren und die bringen dann ihre Kinder noch mit. Manche sind schon Oma, die bringen ihre Enkel mit. Also das ist
0: Wahnsinn.
1: Ja, das ist aber auch schöne Musik.
0: Ja, dann machen wir das jetzt auch. So, danke für den Anruf. Tschüss.
1: Ich danke Ihnen. Tschüss.

Und pünktlich 22.22 Uhr wird der von den drei Vorschlägen, die Sie ins Rennen geschickt haben, gespielt. Vorschlag Nummer 1 kommt heute von Marianne Stöber, der zweite von Svetlana Jakobsch und der dritte von Dirk Rehmer. Vorschlag Nummer 1, Let's Get Loud, Jennifer Lopez von 1999.

Und das waren sie, die drei Vorschläge für diese Woche. Erster Vorschlag, Let's Get Loud, Jennifer Lopez. Zweiter Vorschlag, Delirium Mind mit Scotch. Und der dritte, Küss die Hand, schöne Frau mit der EAV.

0: Give a Little Love mit Shari Belafonte, MDR Sachsen, mit der Partyzeit ist hier. Schönen guten Abend. Wen habe ich denn jetzt dran?
1: Guten Abend, hier ist der Charlie.
0: Hallo Charlie, wir haben noch Zeit für einen Titel bis zu den 20 Uhr Nachrichten. Welchen wollen wir machen?
1: Ja, die Prinzen, der Mann im Mond. Ja. Heute ist bewölkt, da kann ich ihn nicht sehen.
0: Ja. So ein schön doppeldeutiger Titel, finde ich. Das ist bei den Prinzen immer so, dass es irgendwie die zweite Ebene gab. Und dann konnten Kinder und Eltern zu gleichermaßen auf die Musik stehen. Das mache ich gern. Noch ein Gruß?
1: Ist richtig, denn meine Enkel, die singen da immer mit, wenn das kommt.
0: Super, da können wir dann als Großeltern nur grinsen, so ein bisschen, ne?
1: Richtig, von einem Ohr zum anderen.
0: Genau. Ja? Tschüss.

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1: Mit Nathalie von Mildenstein. Nach den Sabotageversuchen auf die Stromversorgung in Sachsen will Innenminister Schuster die Rolle der Betreiber stärken. Das sagte Schuster MDR Sachsen. Demnach können beispielsweise Stromversorger ihre Anlagen nur dann besser schützen, wenn die gesetzlichen Rahmenbedingungen stimmen.
2: Es muss einem Betreiber möglich sein, was heute noch nicht geht, intelligente, alarmgebende Videotechnik einzusetzen, die auch das Umfeld ausleuchtet. Das dürfen die heute noch nicht. Wir müssen ihnen erlauben, dass sie mit Drohnen ihre eigenen Anlagen auf diese großen Distanzen auch selber überwachen können. Und was mir sehr wichtig ist, wir sind viel zu freizügig mit Informationen im Netz über Standort-, Verbindungs-, Anlagendaten unserer Infrastruktur. Ich glaube, da müssen wir in ein völlig neues Verhältnis kommen. Es muss Informationen geben, die nicht frei zugänglich sind, sonst werden wir nicht resilient.
1: In den Landkreisen Görlitz und Bautzen waren gestern Sabotageversuche auf die Stromversorgung bekannt geworden. Spezialkräfte mussten dort insgesamt 12 Sprengvorrichtungen entschärfen. Die staatliche Kaufprämie für E-Autos kommt bei den Endverbrauchern offenbar gut an. Wie das Bundesamt für Wirtschaft und Ausfuhrkontrolle mitteilte, wurden seit Einführung vor mehr als 3 Monaten knapp 52.500 Förderanträge bewilligt. Insgesamt wurden demnach 230 Millionen Euro ausgezahlt. Die staatliche E-Auto-Förderung kann seit Mitte Mai beantragt werden. Sie gilt rückwirkend für Autos, die seit Anfang des Jahres zugelassen wurden. Die Förderung richtet sich vor allem an Menschen mit mittlerem und geringem Einkommen. Sie variiert je nach Automodell, Haushaltsgröße und Einkommen. In der Fußball-Bundesliga hat RB Leipzig eine Niederlage kassiert. Bei Werder Bremen verloren die Leipziger mit 1:3. Außerdem spielten Leverkusen Berlin 4:0, Paderborn Freiburg 0:1, Mönchengladbach Elversberg 3:4 und Hoffenheim Dortmund 2:3. Fußball-Zweitligist Dynamo Dresden empfängt in der zweiten Runde des DFB-Pokals Bundesligist FC Schalke 04. Das hat die heutige Auslosung ergeben. Bundesligist RB Leipzig muss bei Drittligist Rot-Weiß Essen antreten. Die zweite Pokalrunde wird Ende Oktober ausgespielt. Die sächsischen Kanuten sind bei der deutschen Meisterschaft in Brandenburg-Havel erfolgreich. So sicherte sich im Kanadier Einer der Leipziger Nico Pickert Gold. Im Kanadier Zweier siegte das Leipziger Duo Tabea Gabelunke und Luise Lemmel. Sowohl die sächsischen Männer als auch die Frauen aus Sachsen holten sich im Kanadier Vierer den nationalen Meistertitel. Das Wetter für Sachsen. In der Nacht ist es locker bewölkt, zum Teil auch klar. Leichte Regenschauer klingen ab. Die Temperaturen fallen auf 13 bis 7 Grad. Morgen ist es locker bewölkt und die Sonne zeigt sich. Zwischen Erzgebirge, Elbe und Oberlausitz können die Wolken vorübergehend auch mal dichter sein. Es bleibt aber trocken. Die Zeit ist es 20.03 Uhr.
3: 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Die B101 Freiberg-Annaberg-Buchholz ist zwischen Großhartmannsdorf und Mittelseider wegen Bergungsarbeiten gesperrt. In Oberlungwitz ist die Erlbacher Straße zwischen Hoferstraße und Robert-Koch-Straße wegen eines Wasserrohrbruchs gesperrt. Und dann haben wir einen Blitzer auf der A9 Richtung Berlin zwischen Eisenberg und Dreußig. Für Ihre Tipps die kostenlose Verkehrshotline 0800 637 5637. 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

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Vorschlag Nummer 1 kommt heute von Marianne Stöber, der zweite von Svetlana Jakobsch und der dritte von Dirk Rehmer. Vorschlag Nummer 1, Let's Get Loud, Jennifer Lopez von 1999.

Und das waren sie, die drei Vorschläge für diese Woche. Erster Vorschlag, Let's Get Loud, Jennifer Lopez. Zweiter Vorschlag, Delirium Mind mit Scotch. Und der dritte, Küss die handschöne Frau mit der EAV.

BTS waren das. MDR Sachsen ist hier. Schön, dass Sie bei uns sind und mit uns feiern. Sie können ja Ihre Stimme abgeben für den Partyhit der Woche im Internet auf partyzeit.club oder mdrsachsenradio.de. Und das Angebot, das gibt es ja immer wieder. Außerdem haben wir heute natürlich ein Fußballspiel, das wir beobachten. Da geht es in 13 Minuten los. Dresden gegen Bochum, gegen den VfL. Und das Ganze natürlich in der zweiten Fußball-Bundesliga sind Sie mit dabei bei MDR Sachsen. Und das hier ist Morrissey, Every Day is Like Sunday.

0: Every day is like Sunday, Morrissey bei MDR Sachsen. Und ich war jetzt gerade so ein bisschen lost in music. Kopfhörer, ganz volle Lautstärke und eingetaucht in diesen Song. Schönen guten Abend, hier ist MDR Sachsen, Thomas Hede. Wen habe ich dran?
1: Hier ist Albrecht Heinisch aus Langenburg-Oberhain.
0: Schöne Grüße dorthin. Na, wie verbringen Sie den Abend heute?
1: Ja, ich höre jetzt Ihre Sendung. Ich habe schon zigmal versucht, mir mal einen Titel zu wünschen.
0: Na, aber jetzt sind Sie ja sogar im Radio.
1: Ja, es hat nie geklappt.
0: Aha.
1: Und ich tippe auf die Nummer 3.
0: Dankeschön, Strich gemacht.
1: Ja, und ich grüße alle, die Geflügel haben. Wir haben dieses Jahr im Dorf, im Nachbardorf, große Probleme mit dem Fuchs.
0: Oh, da bei uns leider auch im Dorf.
1: Mein Bruder war schon zweimal da, hat jeweils 7, 8 Hühner geholt und Hahn. Dann einen im Nachbardorf, das ist schon Thüringen. Hat er 100 Stück geholt.
0: Ach hey.
1: Und bei einer anderen 20, 30 und so im Dorf auch bei ganz vielen dieses Jahr.
0: Ja, das ist ärgerlich.
1: Ja.
0: Ja. Welchen Partysong wollen wir beide machen jetzt?
1: Ja, ich wollte mir ja, unser LWG hat 100 Gänschen.
0: Klaus Renf. Ja, gerne.
1: Von der Klaus Renf-Kumpel.
0: Ja, was für ein schöner Song. Jüngere Hörer wissen vielleicht gar nicht mehr, was die LPG ist, die Landwirtschaftliche Produktionsgenossenschaft.
1: Genau.
0: Also die Bauern, die gemeinsam bewirtschaftet haben sozusagen, machen wir gerne. Wollen Sie mal einen grüßen, Albrecht?
1: Ja, alle Geflügelhalter, die dies schon besser haben mit dem Fuchs.
0: Okay, das vielleicht nächstes Jahr besser wird.
1: Und das sind viele.
0: Hier ist Ihr Song, viel Spaß.
1: Danke.

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1: Tja, Liebe ist die Antwort. Das war Heath Hunter und der Song Revolution in Paradise. Das waren die 90er in der Partyzeit bei MDR Sachsen. Und jetzt schauen wir mal, wie es weitergeht. Schönen guten Abend.
2: Ja, hallöchen, Thomas.
1: Wen habe ich denn dran?
2: Hier ist die Jutta.
1: Jutta, schön, dass Sie bei uns sind. Haben Sie einen schönen Abend gehabt bisher?
2: Bis jetzt einen wunderschönen Abend. Ja, ich wollte vorige Woche schon anrufen, aber da bin ich nicht durchgekommen.
1: Ah, klappt nicht jedes Mal. Ne? Sind
2: die... Nein, ich wollte nämlich meinem Mann ein Dankeschön sagen für 53 Ehejahre.
1: Wow.
2: Ja.
1: Das ist ja wahnsinnig. Da haben Sie mit 2 Jahren schon geheiratet? Das ist ja cool. Welchen Song wollen wir spielen?
2: Ich hätte gern, also beziehungsweise ist das mein Mann sein Lieblingslied von Queen, I Want to Break Free.
1: Ja, da hat mal ein Techniker von mir gesagt, das heißt übersetzt, ich hoffte, ich könnte im Freien brechen, aber so war das glaube ich nicht in der Übersetzung.
2: Und dann hatte ich noch nie abgestimmt, Thomas.
1: Ah, wo geht der Strich hin?
2: Die 3.
1: Dankeschön, einmal die ERV. Schönen Abend und hier ist der Song.
2: Ich danke, tschüss.

0: Queen und I Want to Break Free. Und ich hatte ja schon versprochen, wir haben natürlich heute ein Auge am vierten Spieltag der zweiten Fußball-Bundesliga auf das Spiel SG Dynamo Dresden gegen den VfL Bochum 1848. Und da ist ein Tor gefallen, Erik Bader für uns im Stadion. Allerdings ist ja der Spieler Yoshi nicht bei Dynamo, was ist denn da schiefgelaufen?
1: Also absolut eklatante Abwehrpatzer hier. Also was ein Blitzstart natürlich für Bochum. Aber ich glaube, da können sie sich mal richtig bedanken bei der Abwehr von Dynamo Dresden. Denn also es fühlte sich ja schon fast ein bisschen wie ein Eigentor hier an. Wir nehmen es mal ganz kurz mit. Eigentlich gar keine wirklich brenzlige Situation. Der Ball, der landet am Ende bei Keeper Schreiber. Der hat seinen Abwehrkollegen Rapp vor sich. Passt auch zu ihm, so weit, so gut. Aber Rapp merkt nicht und bekommt dann offenbar auch kein Zeichen von seinen Nebenleuten, dass hinter ihm da einer anläuft und anlauert, der Neuzugang bei Bochum Çukay. Naja, und der luchst ihm dann wirklich von hinten den Ball weg, grätscht da so ein bisschen an ihm vorbei und spitzelt dann den Ball zu Miyoshi, der komplett frei, überraschend auch Vorschreiber auftaucht und gar keine Mühen hat, hier zur sehr frühen Führung einzunetzen. Also 1:0 jetzt für die Gäste, für den VfL Bochum in dieser heutigen Spitzenpartie. Bochum auf Platz 14, Dynamo auf Platz 17, das war die Startvoraussetzung beider Mannschaften mit 3 Punkten jeweils nach 3 Spielen. Also es knistert ordentlich und das merkst du hier auch auf dem Platz. Ja? Die sind sofort mit Schmackes dabei, vor allem auch mit ordentlich Esprit und Sprintduellen. Also mal gucken, in welche Richtung das geht, aber so ein eklatanter Abwehrfehler, der darf dir natürlich hier vor voller Hütte überhaupt gar nicht passieren. Aber so ist es nun. 8 Minuten sind rum, 0:1 steht's zwischen Dynamo und Dresden.
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0: MDR Sachsen ist hier. Das waren Yazoo, Musik aus den 80ern, Don't Go. Und Sie können nach wie vor mit abstimmen beim Party der Woche. Wir haben ja wie immer drei Hörervorschläge am Start. Das sind ganz persönliche Lieblingssongs aller Zeiten. Und wir gucken dann immer, wer in jeder Woche der beliebteste ist. Vorschlag Nummer 1 heute, Jennifer Lopez mit dem Song Let's Get Loud. Zweiter, Delirium Mind mit Scotch und Küss die Hand, schöne Frau. Die unzensierte Maxi-Version von der ERV ist Vorschlag Nummer 3. Und Sie können die Stimme am Telefon loswerden. Einfach bei Doreen Hofmann anrufen 0800 637 7272 oder im Internet partyzeit.club oder mdrsachsenradio.de. Hui, so, und jetzt aber wieder zurück zum Fußball. Zweite Fußball-Bundesliga, Dynamo Dresden gegen den VfL Bochum. Erik Bader im Stadion. Jetzt sind ja 15 Minuten rum. Wie sieht's denn aus?
1: Es ist ein absolut packendes Zweitliga-Duell hier zwischen diesen beiden Traditionsmannschaften. Noch führen die Gäste aus Bochum nach diesem Abwehrpatzer nach wenigen Minuten von Dynamo Dresden. Aber das haben sie richtig schnell abgeschüttelt, die Dresdner. Denn die versuchen immer wieder schnell nach vorn zu stürmen in Richtung Bochumer Tor. Eine ganz große Offensivaktion ist dabei zwar noch nicht rausgesprungen, aber die Richtung stimmt. Allerdings, das muss man auch dazu sagen, Bochum ebenso wieder mit dem Ball am Füßchen, jetzt mit einem hohen Ball rüber auf links, gehen in den 16er hinein, versuchen einmal quer zu legen, dann landet der Ball auch nochmal bei einem Angreifer, nochmal der Schuss aus der zweiten Reihe über den Kasten drüber, also auch Bochum macht ordentlich Dampf. Schreiber, der Keeper von Dynamo Dresden, der musste da einmal auch schon richtig wichtig zupacken und das Teil wegklären, sonst hätte es da nochmal richtig brenzlig werden können, also da ist ordentlich was hier im Köcher, was Bochum auch offensiv mitgebracht hat nach dieser frühen, teils naja schon geschenkten Führung, muss man ja sagen. Und Dynamo Dresden versucht es vor allem über die Außenbahnen, wie jetzt. Schneller Ball vor auf die linke Seite, ein kleines bisschen zu steil. Da kommt Rossipal nicht hinterher. Dementsprechend landet der Ball im Seitenaus und es gibt erstmal wieder Einwurf für Bochum. Also, es geht munter hin und her, beide Mannschaften hellwach. Aber hier steht es 0:1 aktuell zwischen Dynamo Dresden und dem VfL Bochum.
0: Vielen Dank, Erik. Wenn sich da was ändert, dann sind sie natürlich dabei mit MDR Sachsen.

Und pünktlich 22.22 Uhr wird der von den drei Vorschlägen, die Sie ins Rennen geschickt haben, gespielt. Vorschlag Nummer 1 kommt heute von Marianne Stöber, der zweite von Svetlana Jakobsch und der dritte von Dirk Rehmer. Vorschlag Nummer 1, Let's Get Loud, Jennifer Lopez von 1999.

Und das waren sie, die drei Vorschläge für diese Woche. Erster Vorschlag, Let's Get Loud, Jennifer Lopez. Zweiter Vorschlag, Delirium Mind mit Scotch. Und der dritte, Küss die Hand, schöne Frau mit der EAV.

0: Tja, und im Spiel in der zweiten Fußball-Bundesliga, da ist in der 25. Minute bei Dynamo Dresden gegen Bochum ein Tor gefallen. Leider nicht für Dynamo, es steht 0-2 und wir gehen ans Telefon. Schönen guten Abend, wer ist bei mir?
1: Guten Abend, hier ist Reinhard und Bärbel aus Lauchhammer.
0: Grüße nach Lauchhammer in Brandenburg, schön, dass Sie bei uns sind. Wir müssen ein bisschen Tempo machen wegen der Nachrichten. Was möchten Sie denn gern für einen Partysong hören?
1: Ein Titel von City.
0: Soll ich mir was aussuchen?
1: Ja.
0: Aus der Ferne haben wir ewig nicht gespielt, oder vielleicht
1: ja,
0: noch.
1: Deswegen, ja.
0: Dann machen wir den. Noch ein Gruß?
1: An Johannes und an alle Hörer.

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1: Mit Nathalie von Mildenstein. Nach den Sabotageversuchen auf die Stromversorgung in Sachsen will Innenminister Schuster die Rolle der Betreiber stärken. Das sagte Schuster MDR Sachsen. Demnach können Stromversorger ihre Anlagen nur dann besser schützen, wenn die gesetzlichen Rahmenbedingungen stimmen. Schuster sagte, es müsse einem Betreiber möglich sein, intelligente, alarmgebende Videotechnik einzusetzen, die auch das Umfeld ausleuchtet. Zudem hält der sächsische Innenminister eine Drohnenüberwachung bei kritischer Infrastruktur für notwendig. Bisher sei beides nicht erlaubt. In den Landkreisen Görlitz und Bautzen waren gestern Sabotageversuche auf die Stromversorgung bekannt geworden. Spezialkräfte mussten dort insgesamt 12 Sprengvorrichtungen entschärfen. Die staatliche Kaufprämie für E-Autos kommt bei den Endverbrauchern offenbar gut an. Wie das Bundesamt für Wirtschaft und Ausfuhrkontrolle mitteilte, wurden seit Einführung vor mehr als 3 Monaten knapp 52.500 Förderanträge bewilligt. Insgesamt wurden demnach 230 Millionen Euro ausgezahlt. Die staatliche E-Auto-Förderung kann seit Mitte Mai beantragt werden. Die Förderung richtet sich vor allem an Menschen mit mittlerem und geringem Einkommen. Nach der Kartoffelschwemme im letzten Jahr fällt die Ernte in diesem Jahr in Sachsen geringer aus. Nach Angaben des Sächsischen Kartoffelverbandes hat die Hitze den Pflanzen zugesetzt. Bei Temperaturen über 30 Grad wachse die Pflanze nicht weiter. Ein weiterer Grund sei wohl, dass kleinere Betriebe nach dem Überangebot im Vorjahr weniger Kartoffeln gelegt hatten. Ob sich das geringere Angebot auf die Preise auswirkt, wollte der Verband noch nicht einschätzen. In der Fußball-Bundesliga hat RB Leipzig eine Niederlage kassiert. Bei Werder Bremen verloren die Leipziger mit 1:3. Im Abendspiel trennten sich Schalke und Bayern 0:0. In der zweiten Bundesliga hat Dynamo Dresden den VfL Bochum zu Gast. Live aus dem Stadion berichtet MDR Sachsen Sportreporter Erik Bader.
2: Der VfL Bochum, er führt hier bei Dynamo Dresden mit 2:0 und profitiert dabei allerdings von Abwehrfehlverhalten von Dynamo Dresden. Gleich zweimal konnte dadurch der Japaner Koji Miyoshi für Bochum einnetzen. Dynamo Dresden versucht irgendwie spritzig und auch mit Agilität auf den Außenbahnen dagegen zu halten. Eine ganz große Tormöglichkeit hat sich allerdings in dieser ersten halben Stunde, die gespielt worden ist, für Dynamo Dresden noch nicht angebahnt. So führt Bochum verdient mit 2:0.
1: Das Wetter für Sachsen. In der Nacht ist es locker bewölkt, zum Teil auch klar. Leichte Regenschauer klingen ab. Die Temperaturen fallen auf 13 bis 7 Grad. Morgen ist es locker bewölkt und die Sonne zeigt sich zwischen Erzgebirge, Elbe und Oberlausitz. Können die Wolken vorübergehend auch mal dichter sein. Es bleibt aber trocken. Die Höchstwerte erreichen 18 bis 22 Grad. Am Montag wechseln sich Sonne und Wolken ab. Es regnet nur vereinzelt bei bis zu 26 Grad. Die Zeit ist 21.03 Uhr.
3: 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In Oberlungwitz ist die Erlbacher Straße zwischen Hofer und Robert-Koch-Straße gesperrt. Der Grund ein Wasserrohrbruch. Und einen Blitzer haben wir auch noch. Steht auf der A9 Richtung Berlin zwischen Eisenberg und Treusig. Für Ihre Tipps die kostenlose Verkehrshotline 0800 637 5637. 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

0: Dynamo Dresden heute gegen Bochum in der zweiten Bundesliga. Erik Bader im Stadion, gerade ist ein Tor gefallen.
1: Tor für Dynamo Dresden. Na, jetzt klappt's ja dann doch mal. Sie haben in den letzten Minuten wirklich alles reingeworfen und immer wieder versucht, irgendwie das Tor zu treffen. Jetzt klappt's. Einmal über rechts rein in den 16er, dann abgepasst zu Bobzin. Und der nimmt Maß rechts unten reingeschoben. Anschlusstreffer 1:2 jetzt zwischen Dynamo Dresden und Bochum.
0: Und gleich geht ja auch die erste Halbzeit des Spiels zu Ende. Da sind Sie natürlich auch dabei mit MDR Sachsen. Shaggy, bis dahin.

0: Drei Tore im Zweitbundesligaspiel Dynamo Dresden gegen Bochum. Drei Tore sind gefallen und wir gehen rein in die letzten Minuten der ersten Halbzeit.
1: In der Nachspielzeit 2 Minuten werden hier noch oben drauf gepackt in dieser Partie zwischen Dynamo Dresden und dem VfL Bochum. 1:2 steht es da gerade hier auf der Anzeigetafel. Und es gibt nochmal eine Unterbrechung nach einem kleinen Gerangel da auf der rechten Seite. Diesmal gibt es eine gelbe Karte für Dresdens Rossipal. Und das ist die erste, glaube ich, für Dynamo Dresden, währenddessen Bochum schon einiges gesammelt hat. 7 gelbe Karten haben die schon jetzt auf dem Tacho hier mit Trainer Uwe Rösler eingeschlossen, der sich einmal nach einem Zweikampf auf dem Feld ein bisschen arg beschwert hatte bei den Unparteiischen. Bochum führt nach 2 Patzern von der Dresdner Abwehr. Einmal, da haben sie wirklich im Aufbauspiel gar nicht gut ausgesehen, gleich zu Beginn. Und dann sah es fast gleich nochmal so ähnlich aus nach 25 Minuten. Da auch eigentlich unfreiwillig den Ball verloren. Das sah alles gar nicht so gefährlich aus. Und dann wieder der Japaner Koji Miyoshi, der hier seinen Doppelpack schon zelebrieren durfte für Bochum. Und jetzt gehen sie wieder los auf der linken Seite. Da sind sie jetzt gerade vor dem 16er, versuchen es mit einer scharfen Hereingabe in den 16er. Einmal noch abgelegt. Bochum bleibt im Ballbesitz aus der Distanz. Wieder der Versuch, den hohen Ball reinzutragen. Abgeblockt von Dynamo Dresden. Die versuchen jetzt über rechts irgendwie einen Konter aufzuziehen. Aber Vermey kriegt den Ball nicht mit richtig viel Schmackes rüber auf die Außenbahn. Daher nochmal abgedreht und zurückgelegt zum Keeper Tim Schreiber. Der passt jetzt rüber auf die linke Seite. Geht da vielleicht mal was? Da ist der Torschütze zum Anschlusstreffer Bob Zien, bedrängt von 2 Bochumern. Jetzt wird es gefährlich. Der Ball trudelt in den 16er von Dynamo. Bochum wieder am Ball. Mit Kiyoshi mit dem Abschluss. Schreiber mit der Glanzparade. Was ein wichtiges Brett hier von der Nummer 1 im Kasten von Dynamo Dresden. Da haben sie die Dynamo-Abwehr richtig in die Zange genommen, die Bochumer Angreifer. Und am Ende ist es wieder der 1,67 Meter, ja doch für Fußballerverhältnisse, kleine Japaner. Koji Miyoshi, der schon 2-mal eingenetzt hatte in dieser Partie und jetzt den 3. Treffer auf dem Fuß hatte. Jetzt Schreiber nochmal, legt sich den Ball weit vor und jetzt kommt der hohe Ball, aber dann ist auch schon Schluss, da wird abgepfiffen, es bleibt beim 1:2 und Trainer Thomas Stamm von Dynamo Dresden, der hat einiges auf seinen Notizzettelchen schon notiert, habe ich beobachtet, da bin ich sehr gespannt, aber die zweite Halbzeit, die dürfte mindestens genauso packend werden wie diese erste Halbzeit.

Pünktlich 22.22 Uhr wird der von den drei Vorschlägen, die Sie ins Rennen geschickt haben, gespielt. Vorschlag Nummer 1 kommt heute von Marianne Stöber, der zweite von Svetlana Jakobsch und der dritte von Dirk Rehmer. Vorschlag Nummer 1, Let's Get Loud, Jennifer Lopez von 1999.

Und das waren sie, die drei Vorschläge für diese Woche. Erster Vorschlag, Let's Get Loud, Jennifer Lopez. Zweiter Vorschlag, Delirium Mind mit Scotch. Und der dritte, Küss die Hand, schöne Frau, mit der EAV.

0: Benny McLean und 1-2-3-4-Fire. MDR Sachsen ist hier und Sie können ja mit Ihrer Party und Ihrem Partywunsch dabei sein. Telefon 0800 637 7272. Und am Husten war es schon zu erkennen, es ist jemand in der Leitung. Schönen guten Abend, hallo.
1: Ich bin schon dritter. Ja, ich bin die Marlene von Stadtwählen.
0: Hallo Marlene, schön, dass Sie bei uns sind.
1: Ja, schon mal das Vergnügen, zusammen zu reden, weil Sie schon mal in Stadtwählen im Urlaub waren.
0: Das stimmt, als Kind, genau.
1: Schon mal das Vergnügen.
0: Und da war ich sogar im Kino, das weiß ich noch, und habe Dick und Doof, glaube ich, gesehen.
1: Das ist egal, was Sie gesehen haben. Aber Kino haben wir schon lange nicht mehr. Wir haben ja eigentlich so gut wie überhaupt nicht mehr in Stadtwählen.
0: Oh, das ist schade. Ja, dabei ist es so schön dort.
1: Ja, wir hatten eigentlich alles, alle Läden, alles. Haben wir gerade gestern, und da wollte ich mich jetzt eigentlich, wir hatten gestern 60 Jahre aus der Klassentreffen. 60 Jahre, wie sagt man jetzt? Oh Gott.
0: Ich weiß gar nicht, 60 Jahre her? Oder?
1: 60 Jahre aus der Schule.
0: Ah, okay.
1: Wir hatten ein Klassentreffen. Wir sind leider bloß noch 60. Leider kommen viele nicht mehr, die gar kein Interesse haben. Und einige, die nicht mehr können oder einige verstorben sind. Und da wollte ich mich aber bei meinen Jungs vor allen Dingen, die eigentlich alle immer so am Stopp waren, und das sind ja die meisten noch, die bei uns da sind, wollte ich mich bedanken und wollte eigentlich einen Titel von Queen haben.
0: Wir haben aber Queen heute schon einmal dabei.
1: Das
0: ja,
1: ist heute wohl schon mal gekommen.
0: Genau.
1: Und da habe ich dann gesagt, okay, dann wünsche ich mir eben meine Musik. Und da hatte ich mir jetzt von Wolfgang Petri gewünscht.
0: Ja. Welchen Titel hätten Sie denn von Queen gerne hören wollen?
1: Der neueste Zwist wieder nicht mehr. Was hat sie mir gesagt? Morgengold.
0: Ja, den gibt's. Aber geh nochmal zurück auf Queen. Welchen hätten Sie denn gerne gehört von Queen?
1: Das mit den Hoch, die hatten das gesagt. Wo die hier so schütteln und auf die Knie. Weil das meine Jungs waren in der Klasse und die haben mit meinem leider verstorbenen Freund oder Partner immer gesungen.
0: Genau, da machen wir. Denn dann werfe ich jetzt alle Regeln über Bord. Jetzt machen wir zweimal Queen in der Sendung und dann kommt jetzt ihr Song.
1: Und nur, weil ich mich bedanken wollte, dass sie so gut wie alle da waren und so lieb waren und nach 60 Jahren die alle wieder zu sehen.
0: Cool.
1: Ist cool.
0: Na dann, machen wir den Song.
1: Oh, vielen Dank. Danke.
0: Auf die Knie.

0: 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Christina Stürmer bei MDR Sachsen. Dynamo Dresden gegen VfL Bochum, heute in der zweiten Bundesliga. Vierter Spieltag ist es mittlerweile. Erik Bader ist für uns im Stadion, beobachtet das Spiel. Vorhin, als wir das letzte Mal uns gesprochen haben, stand es 1:2. Hat sich was geändert?
1: Nee, wir sind jetzt gerade in den ersten Momenten der zweiten Halbzeit. Eben eine Ecke ausgeführt von Bochum, die zunächst geklärt mit Mühe und Not. Aber Bochum bleibt noch ein bisschen dran hier am Ball. Kopfballduelle 1-2-3. Jetzt scheint aber Dynamo endlich den Ball auch mal für sich in Anspruch genommen zu haben. Aber kickt den erstmal ganz weit raus in die gegnerische Hälfte zurück. Zwei Wechsel gab es aber zumindest innerhalb der Pause. Dresden schickt den Neuzugang Okpala für Lemmer rein. Da soll also die Offensive belebt werden durch den jungen Mann. Und Bochum wechselt ebenfalls einen Last-Minute-Neuzugang mit rein, nämlich Kleiber. Der kommt rein für den bereits gelb verwarnten Olsen für die Abwehrstärke. Wobei man bei Bochum auch sagen muss, wer hat da noch keine gelbe Karte kassiert? Also 1, 2, 3, 4, 5, 6, 7 gelbe Karten innerhalb von einer Halbzeit zu sammeln. Das klingt auch jetzt erstmal rekordverdächtig. Schauen wir mal, was jetzt auf dem Rasen passiert. Da ist nämlich der Ball eher ins Ausgetrudelt, daher noch nicht wirklich viel los. Es gibt jetzt einen Einwurf mal für Bochum, nur wenige Meter vom Strafraum der Dresdner entfernt auf der linken Seite, direkt weitergeleitet zu Miyoshi, dem Doppeltorschützen der Bochumer. Dynamo mit drei Mann da aber direkt zur Stelle und so muss Bochum erstmal wieder zurücklegen und schiebt rüber auf die rechte Seite. Jetzt mal ein schneller Pass nach vorn zum eingewechselten Kleiber, der kommt aber auch nicht richtig durch. Da gab es garantiert eine Ansage von Thomas Stamm, jetzt wirklich kompakter zu stehen und eben nicht mehr diese Patzer sich zu leisten, wie noch in Halbzeit 1, die auch direkt zu zwei Gegentoren geführt hatten. Geht vielleicht jetzt mal noch hier irgendwas in Richtung Offensive? Nein, am Ende gibt es ein Geziehe und Gezerre. Und jetzt gibt es den Pfiff, Spiel unterbrochen. Also hier bleibt es beim 1:2 zwischen Dresden und Bochum.

0: Lou Bega bei MDR Sachsen mit Mambo Number 5. Und Erik Bader ist ja unser Reporter heute in der zweiten Fußball-Bundesliga, beobachtet das Spiel Dynamo Dresden gegen den VfL Bochum. Und ich kann ja in diese Leitung immer schon so ein bisschen reinhören. Und da habe ich also zum einen gehört, dass Erik Bader mitgesungen hat bei Lou Bega kurz mal. Und zum anderen ging das die ganze Zeit immer, ui, ah, ui, was ist denn da los?
1: Ja, das ist wirklich so. Also ich komme hier gar nicht, ich habe das Gefühl, ich rutsche immer weiter vom Stuhl runter und muss hier bald stehen, weil es wirklich munter hin und her geht. Es ist ein wirklich attraktives Fußballspiel. Beide Mannschaften schenken sich nichts, laufen immer wieder gegen die Mannschaft gegenüber an und wollen irgendwie mal eine Torchance kreieren. Eben ist es Tim Schreiber, der einen Distanzschuss vom Japaner Miyoshi von Bochum parieren musste zur Ecke. Und die Ecke, die war auch schon wieder brenzlig. Da hat dann auch noch der Pfosten mitgeholfen, um hier den nächsten Treffer zu verhindern. Aber es sind nicht nur die Bochumer, die jetzt hier im Verlauf der zweiten Halbzeit das Spiel machen würden. Nein, nein, auch Dynamo zeigt sich bereits, vor allem in Präsenz vom Neuzugang, vom eingewechselten Okpala, der auch mal aus der Distanz mal Maß nehmen wollte. Schuss geblockt und jetzt ist Dresden auf der linken Seite unterwegs. Am ersten vorbei, Pass kommt in den 16er. Sie wollen querlegen über Hauptmann. Am Ende ist es der Eckball Nummer 4, der hier am Ende vielleicht für den Ausgleich sorgen könnte. Wir schauen mal, es ist Sterner, Jonas Sterner, der hat ja auch schon eingenetzt für Dynamo Dresden. Der geht jetzt zur linken Eckfahne rüber. Alle positionieren sich da. Es sind ja doch von einem Größenverhältnis her durchaus die Dresdner da mit ein kleines bisschen über Wasser. Jetzt wird aber noch mal ein bisschen justiert. Also der unparteiische Harm Osmers, der muss da nochmal ein kleines Gespräch suchen, diskutiert da gerade mit Wittek von Bochum. Der hat auch schon gelb gesehen in der ersten Halbzeit. Jetzt ist der Ball freigegeben und er kommt hoch hinein an den kurzen Pfosten. Sie wollen weiterleiten, aber weggeblockt von Bochum. Gibt jetzt Einwurf auf der linken Seite in der Nähe vom Strafraum. Die Aktion nehmen wir mal noch mit. Da könnte sich was draus entwickeln, aber Dresden, nee, schiebt stattdessen wieder zurück bis zum Schlussmann. Schreiber, so bleibt es beim 1:2 nach bislang 60 gespielten Minuten.
0: Ja, und wenn was passiert, sind Sie dabei. Und ich habe gerade ein neues Wort gelernt, nämlich eingenetzt. Das kannte ich noch nicht.

0: MDR Sachsen, Empire of the Sun, We Are People. Schönen guten Abend, Thomas Hede hier, wer ist bei mir am Telefon?
1: Hallo, hier ist der Matthias aus Kolkwitz.
0: Grüße nach Kolkwitz.
1: Danke.
0: Brandenburg ist das, ne?
1: Jawohl.
0: Ja. Matthias, was machen wir jetzt beide?
1: Oh, ich wollte mir ein Lied wünschen.
0: Welches?
1: Pet Shop Boys. Suburbia in einer langen Version vom Album Disco.
0: Ah, okay, genau. Disco. 7:02. Da müssen wir jetzt hinmachen, damit schaffen wir noch.
1: Schaffen wir,
0: schnell noch einen Gruß?
1: Ja, an meine liebe Frau Mandy.

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1: Mit Nathalie von Mildenstein. Nach den Sabotageversuchen auf die Stromversorgung in Sachsen will Innenminister Schuster die Rolle der Betreiber stärken. Das sagte Schuster MDR Sachsen. Demnach können Stromversorger ihre Anlagen nur dann besser schützen, wenn die gesetzlichen Rahmenbedingungen stimmen. Schuster sagte, es müsse einem Betreiber möglich sein, intelligente, alarmgebende Videotechnik einzusetzen, die auch das Umfeld ausleuchtet. Zudem hält der sächsische Innenminister eine Drohnenüberwachung bei kritischer Infrastruktur für notwendig. Bisher sei beides nicht erlaubt. In den Landkreisen Görlitz und Bautzen waren gestern Sabotageversuche auf die Stromversorgung bekannt geworden. Spezialkräfte mussten dort insgesamt 12 Sprengvorrichtungen entschärfen. Die staatliche Kaufprämie für E-Autos kommt bei den Endverbrauchern offenbar gut an. Wie das Bundesamt für Wirtschaft und Ausfuhrkontrolle mitteilte, wurden seit Einführung vor mehr als 3 Monaten knapp 52.500 Förderanträge bewilligt. Insgesamt wurden demnach 230 Millionen Euro ausgezahlt. Die staatliche E-Auto-Förderung kann seit Mitte Mai beantragt werden. Die Zwickauer Polizei hat am Mittag einen Verkehrsraudi festgenommen. Zuvor lieferte sich der 39-jährige Autofahrer in der Innenstadt eine Verfolgungsjagd mit den Beamten. Er war den Polizisten aufgefallen, weil er mit gestohlenen Kennzeichen unterwegs war. Nach einem Unfall mit einem entgegenkommenden Fahrzeug brach eine Achse an seinem Auto. Der Deutsche wurde vorläufig festgenommen. Wie die Polizei mitteilte, schlug ein Test auf Amphetamine an. Zudem besaß er keine gültige Fahrerlaubnis. Das Auto war nicht versichert. In der Fußball-Bundesliga hat RB Leipzig eine Niederlage kassiert. Bei Werder Bremen verloren die Leipziger mit 1:3. Außerdem spielten Leverkusen Berlin 4:0, Paderborn Freiburg 0:1 und Schalke Bayern 0:0. In der zweiten Bundesliga hat Dynamo Dresden den VfL Bochum zu Gast. Live aus dem Stadion berichtet MDR Sachsen Sportreporter Erik Bader.
2: Dresden gegen Bochum. Noch steht es hier 1:2. Wir sind in der 74. Spielminute. Dynamo Dresden tut aber viel dafür, um noch den Ausgleichstreffer zu erzielen. Gleich mehrere Chancen in den letzten Minuten konnten sie auf ihrer Habenseite verbuchen. Jetzt gab es nochmal einen Doppelwechsel bei Dynamo Dresden. Inanolu und EC kommen ins Spiel für Rossipal und Vermey. Die beiden waren auch immer wieder gefährlich vor dem Kasten der Bochumer. Aber noch liegt Dynamo hinten mit 1:2 gegen Bochum.
1: Das Wetter für Sachsen. In der Nacht ist es locker bewölkt, zum Teil klar. Leichte Regenschauer klingen ab. Die Temperaturen fallen auf 13 bis 7 Grad. Morgen ist es locker bewölkt und die Sonne zeigt sich. Zwischen Erzgebirge, Elbe und Oberlausitz können die Wolken vorübergehend aber mal dichter sein. Es bleibt trocken mit Höchstwerten bis zu 22 Grad. Am Montag wechseln sich Sonne und Wolken ab. Es regnet vereinzelt bei maximal 26 Grad. Die Zeit, es ist 22.03 Uhr.
3: Ja, und es ist Schichtwechsel in der Nachrichtenredaktion. Schön. Feierabend, Nathalie. MDR Sachsen Verkehrsservice. In Oberlungwitz ist die Erbacher Straße zwischen Hofer und Robert-Koch-Straße wegen eines Wasserrohrbruchs gesperrt. Und wenn Sie noch was entdecken, sagen Sie bitte Bescheid. Kostenfrei der Anruf bei der Verkehrshotline 0800 637 5637. 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

Und pünktlich 22.22 Uhr wird der von den drei Vorschlägen, die Sie ins Rennen geschickt haben, gespielt. Vorschlag Nummer 1 kommt heute von Marianne Stöber, der zweite von Svetlana Jakobsch und der dritte von Dirk Rehmer. Vorschlag Nummer 1, Let's Get Loud, Jennifer Lopez von 1999.

Und das waren sie, die drei Vorschläge für diese Woche. Erster Vorschlag, Let's Get Loud, Jennifer Lopez. Zweiter Vorschlag, Delirium Mind mit Scotch. Und der dritte, Küss die handschöne Frau mit der EAV.

0: Und wir schalten uns wieder ins Stadion zu Dynamo Dresden gegen Bochum.
1: Läuft.
0: Wir sind in der Nachspielzeit.
1: 3 Minuten gibt's oben drauf hier. Und momentan steht's noch 1:2 zwischen Dynamo Dresden und dem VfL Bochum. Aktuell ruht die Partie ein kleines bisschen, weil der eingewechselte Okpala da zu Boden gegangen war in der Vorwärtsbewegung mit dem Bochumer Witzek. Allerdings dann keine Absicht beim Foulspiel oder dergleichen. Deswegen geht es da ohne weitere Verwarnungen weiter. Und man merkt, ja, auch Trainer Thomas Stamm von Dynamo Dresden, der wird natürlich hippelig, genauso wie Uwe Rösler. Ich habe das Gefühl, der hat schon mehr als nur einen Stresskaugummi hier verdaut, wahrscheinlich schon vor lauter Schreck. Denn es geht hin und her und vor allem Dynamo Dresden hatte einige hochkarätige Chancen, um doch noch den Ausgleich zu erzielen. Jetzt bleibt ihnen nicht mal mehr eine anderthalbe Minute, um vielleicht doch noch hier den Punktgewinn zu Hause zu feiern. Zumindest was die Anstrengungen anbelangt in Halbzeit 2, das muss man so festhalten, wäre das gar nicht so unverdient. Da hatte Bochum teilweise auch ein bisschen Dusel, da musste auch mal ein Pfosten mit aushelfen. Manchmal hat es aber auch an der nötigen Präzision bei den Dresdnern gefehlt. Und Bochum hat dann auch hier und da gut das Ganze, was Dresden zu bieten hatte, wegverteidigt. Bochum selbst allerdings in den letzten Minuten nicht ohne wirklich eine gute Chance. Also da hat es ein bisschen gefehlt an der eigenen Bereitschaft, dann doch nochmal den Deckel drauf zu machen. Man hat da Dynamo Dresden eher das Feld überlassen, die jetzt wieder versuchen, aus der eigenen Abwehr heraus einmal anzulaufen. Ball noch in der Abwehrreihe, wandert jetzt aus dem Zentrum rüber auf die rechte Seite. Sterner wird da gesucht. Bei ihm wäre Okpala, aber Sterner einmal am Bochumer vorbei. Dann versucht das mit einem Heber rüber auf die linke Seite. Schöner Ball, da ist viel Platz. Jetzt sind sie im 16er, die Dresdner. Geht noch was, Abschluss wird gesucht, abgefälscht. Und es gibt noch mal einen Eckball für Dynamo Dresden. Nachdem Bobzin sich gedacht hat, komm, ich probier's mal aus der Drehung. Einfach mal abzielen, abgeblockt das Ding. Und das könnte jetzt die letzte Aktion in dieser Partie sein. Ecke Nummer 8. Und die über 30.000 Zuschauer, die machen ordentlich Rabatz hier im Rudolf-Habich-Stadion. Nachspielzeit, offiziell Geschichte. Das wird der Schlusspunkt sein. Ecke kommt jetzt von Sterner auf den kurzen Pfosten, rausgeköpft von Bochum. Ball aber immer noch heiß, wird nochmal per Kopf reingelegt. Bochum jetzt am Ball im eigenen 16er, drischt das Ding raus. Das muss es gewesen sein und das ist es auch. Der Unparteiische pfeift ab. Bochum gewinnt diese Partie hier bei Dynamo Dresden mit 2:1.
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MDR Sachsen mit der Partyzeit ist hier und jede Woche am Samstagabend, da gibt es ja für einen Hörer die Chance, seinen persönlichen Partyhit aller Zeiten zum Partyhit der Woche zu machen. Heute hatten wir die Vorschläge von Marianne Stöber, Svetlana Jakosch, ich habe vorhin Jakobsch gesagt, das war falsch, und De Gräber. Und so ist es am Ende ausgegangen. Ich muss mal eben kurz umschalten, um das Ergebnis zu sehen. So, dritter Platz. Oh, mit nur 4% an Jennifer Lopez, das hätte ich jetzt nicht gedacht. Der zweite Platz, und da war es dann schon ein bisschen enger, geht an die erste allgemeine Verunsicherung. Und der Gewinnertitel hat 57%, also dann ein klarer Gewinner, Delirium Mind mit Scotch.

Hugh Grant, der Schauspieler und auch Sänger, Pop Goes My Heart, sein Song. Und wenn es bei Ihnen so einen Party-Hit aller Zeiten gibt, den Sie mal testen wollen, ob es vielleicht auch der Party-Hit aller Zeiten in Sachsen wird, probieren Sie es mal aus. Vorschläge über mdrsachsenradio.de oder partyzeit.club. Gleich bei MDR Sachsen gibt es noch den Party-Sommermix. Der wird uns heute mal wieder in die 80er führen. Ein paar Songs, die sonst eher nicht in Medleys auftauchen oder so Best-of-Geschichten. Aber sehr interessant und vor allen Dingen tanzbar.

Du bist das Leben mit der Münchner Freiheit und jede Woche gibt es ja den Party-Sommermix. Heute geht's in die 80er mit Queen, mit Musik von Survivor, Kim Carnes, Kaja, Gugu ist dabei, DJ Giles Band, Simple Minds und viele, viele andere mehr. Lassen Sie sich überraschen.

Ein schöner Ausflug in die 80er, den es heute gab bei uns im Party-Sommermix in der Partyzeit bei MDR Sachsen. Nächste Woche gibt es auch wieder einen Sommermix, den es übrigens auch im Winter, im Herbst und im Frühling gibt. Jahreszeit spielt dabei gar keine Rolle. Und was es auch in jeder Sendung gibt, den Hinweis nämlich, dass Sie die Titellisten im Internet finden und sogar nochmal in die Sendung hineinhören können. Das geht auf partyzeit.club und mdrsachsenradio.de. Ganz zum Schluss habe ich mir wieder einen Titel ausgesucht. Heute ist es die symphonische Version von Alphaville und Forever Young. Ich bin Thomas Hede, gute Nacht in der ARD-Hitnacht und eine tolle Nacht für Sie.

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1: Um 23 Uhr mit Martin Wilhelmi. In Moskau haben am Abend die Gespräche zum Ukraine-Krieg zwischen Kreml-Chef Putin und den US-Unterhändlern Witkoff und Kushner begonnen. Putin empfing die beiden Gesandten von US-Präsident Trump im Kreml, wie im Staatsfernsehen und auf Fotos zu sehen war. Aus der NDR-Nachrichtenredaktion Torben Müller.
2: Putin sagte, dass es keine einfachen Gespräche seien und erklärte, dass Witkoff und Kushner inzwischen das Vertrauen der russischen Seite hätten. Kreml-Sprecher Peskow hatte die Wiederaufnahme von Verhandlungen erst nach Ankunft der US-Unterhändler in Moskau bestätigt. Demnach haben sie neue Vorschläge im Gepäck. Peskow nannte allerdings keine Details. Der russische Präsident hat unterdessen eine dreitägige Waffenruhe für die ukrainische Hauptstadt Kiew angeordnet. Sie soll gewährleisten, dass Witkoff und Kushner erstmals auch Kiew besuchen können.
1: Einen Tag vor der Landtagswahl haben in Sachsen-Anhalt in mehreren Städten Demonstrationen und Feste für Demokratie und Vielfalt stattgefunden. Auf dem Domplatz in Magdeburg versammelten sich tausende Teilnehmer zu einem Demokratiefestival. Veranstalter war das Bündnis Sachsen-Anhalt weltoffen. Initiativen, Vereine, Verbände und Einzelpersonen wollten mit der Aktion ein Zeichen für Demokratie und Vielfalt setzen. Die Sicherheitsbehörden in Sachsen prüfen nach dem Fund von Sprengstoffvorrichtungen an zwei Umspannwerken eine Verbindung zu ähnlichen Vorfällen in anderen Bundesländern. Die Sprengstoffvorrichtungen seien selbst gebaut gewesen und hätten darauf abgezielt, einen Kurzschluss an den Hochspannungsleitungen auszulösen. Dazu sei es aber nicht gekommen. Ein Zusammenhang mit den Anschlägen auf die Stromversorgung an Standorten in Nordrhein-Westfalen und Brandenburg wird nicht ausgeschlossen. Nach einem 48-jährigen Tatverdächtigen wird weiter gefahndet. Im Topspiel der Fußball-Bundesliga hat es am Abend keinen Sieger gegeben. Schalke und Bayern München trennten sich 0:0. Aus der Sportredaktion Stefanie Lavoie.
3: Der Meister war überlegen, doch der Aufsteiger trotzte den Bayern mit Leidenschaft und einem überragenden Torhüter Loris Karius. Damit sind die Bayern seit September 24 erstmals nicht mehr Spitzenreiter. Tabellenführer ist Freiburg nach dem 1:0 in Paderborn. Dortmund drehte die Partie in Hoffenheim und machte aus einem 0:2 ein 3:2. Ein Comeback auch für Elversberg. Der Aufsteiger siegte in Mönchengladbach durch ein Tor in der Nachspielzeit mit 4:3. Leverkusen gewann gegen Union Berlin 4:0. Aufopferungsvoll kämpfende Bremer besiegten Leipzig überraschend deutlich mit 3:1.
1: Und im Abendspiel der zweiten Liga hat Bochum in Dresden mit 2:1 gewonnen. Das waren die Nachrichten. Das Wetter in Deutschland: nachts im Norden und Osten vereinzelt Schauer, sonst locker bewölkt bis klar, 15 bis 6 Grad. Morgen Sonne und Wolken im Wechsel, in der Südhälfte häufig sonnig bei 19 bis 29 Grad. Am Montag heiter bis wolkig, vereinzelt Schauer 21 bis 32 und am Dienstag wechselnd bewölkt bei 19 bis 29 Grad. Die Zeit, es ist 23.03 Uhr.
4: Guten Abend auf die Straßen. Einige Sperrungen haben wir wieder in dieser Nacht. Geht los mit der A3 Oberhausen-Arnheim. Ist dicht zwischen Emmerich-Ost und dem Grenzübergang Elben. Das Ganze bis Montag 5 Uhr in beiden Richtungen. Die A3 Nürnberg-Passau ist zwischen dem Kreuz Deggendorf und Hengersberg bis 14 Uhr in beiden Richtungen gesperrt. Dann haben wir die A7 Flensburg-Hannover zwischen Hamburg-Stellingen und Heimfeld. Sperrung bis Montag 5 Uhr. Und das gilt auch für die A8 Neunkirchen Richtung Karlsruhe zwischen Limbach und Einöd. Und auch für die A8 Karlsruhe-Stuttgart zwischen Pforzheim-Süd und Heimsheim. Und auch für die 24 Hamburg nach Schwerin zwischen Schwarzenbeek-Grande und Talkau. Und auch für die 43 Wuppertal. Recklinghausen zwischen dem Kreuz Bochum und dem Kreuz Recklinghausen in beiden Richtungen und ebenso für die A44 Kassel Richtung Dortmund zwischen Diemelstadt und Marsberg. Dann die A45 Gießen-Dortmund zwischen Heiger-Burbach und Willensdorf, Sperrung von Mitternacht an bis 5 Uhr. Und die A46 Heinsberg Richtung Düsseldorf ist zwischen Grevenbruch und Kapellen bis Montag 5 Uhr gesperrt. Allen unterwegs eine gute Fahrt.
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4: Wir funken fröhlich in den Sonntag. Ich bin Klaus Schredder-Grau und das ist Chesney Hawks.

0: funkte ein SOS. Ja, und das passt ganz gut zu einem skurrilen Thema, was ich heute entdeckt habe. Haben Sie schon mal was von Slapfighting gehört? Also ich muss zugeben, das war selbst mir neu. Slapfighting sind Ohrfeigen oder Backpfeifen, die weltweit in Meisterschaften ausgetragen werden. In den USA sind das richtige Shows, ja, zu vergleichen mit Boxkämpfen, die da auch im Fernsehen übertragen werden. Ja, da stehen sich also zwar durchaus beleibte oder durchtrainierte Herren gegenüber und dann immer schön abwechselnd. Ja, Wahnsinn, was nicht so alles gibt. Und das geht so lange, bis die Punktrichter entscheiden, so, jetzt reicht's, oder wenn zuvor einer K.O. geht. Dann gab's vorher wohl mal richtig auf die Nuss.
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ein bisschen Country Rock. Mit einer Truppe aus Nashville natürlich. Hi, Thal, The One Night at a Time aus dem Jahre 2013 war aber ein Cover, muss man dazu sagen. Das Original war von George Harvey Straight aus dem Jahre 97. 10 Minuten vor 11:30, gleich schauen wir auf die Straßen, was los ist im Sendegebiet. Und zuvor gibt's noch 2 Klassiker. Einmal Status Quo und zuvor Musik von Starship in der ARD-Hitnacht.

0: Und damit haben wir es 11:30. Hier ist der Verkehrsservice in der ARD-Hitnacht. Die A3 Oberhausen-Arnheim ist zwischen Emmerich-Ost und dem Grenzübergang Elten wegen Bauarbeiten bis Montag 5 Uhr in beiden Richtungen gesperrt. Die A3 Nürnberg-Passau ist zwischen dem Kreuz Deggendorf und Hengersberg bis 14 Uhr in beiden Richtungen gesperrt. Und dann die A7 Flensburg-Hannover ist gesperrt zwischen Hamburg-Stellingen und Heimfeld. Das Ganze bis Montag 5 Uhr. Und das gilt auch für die A8 Neunkirchen Richtung Karlsruhe zwischen Limbach und Einöd. Ebenso für die A8 Karlsruhe-Stuttgart zwischen Pforzheim-Süd und Heimsheim. Und auch für die 24 Hamburg-Schwerin zwischen Schwarzenbeck-Grande und Thalkau. Und auch für die 43 Wuppertal-Recklinghausen zwischen dem Kreuz Bochum und dem Kreuz Recklinghausen. Und ebenso für die A44 Kassel-Dortmund zwischen Diemelstadt und Marsberg. Die A45 Gießen nach Dortmund wird zwischen Haiger-Burbach und Wilnsdorf von Mitternacht bis 5 Uhr gesperrt. Und die 46 Hansberg-Düsseldorf ist zwischen Grevenbruch und Kapellen bis Montag 5 Uhr gesperrt. Da wo es geht, eine gute Fahrt, kommen Sie gut durch.
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0: Und das Ganze von MDR Thüringen mit Klaus Schneider-Graum. Und ich wünsche Ihnen ein schönes Wochenende.

Erfolgstitel von Aerosmith in der ARD-Hitnacht. Heute war der bundesweite Kopfschmerztag. Ja, und das heißt natürlich nicht, dass Sie den ganzen Tag mit Kopfschmerzen durch die Gegend laufen müssen. Nein, natürlich nicht. Das wäre ja auch höchst unerfreulich. Aber tatsächlich knapp 3 Millionen Menschen leiden täglich unter Kopfschmerzen. Und das ist ja auch nicht gerade hilfreich. Neben den Rückenschmerzen ist das die statistisch häufigste gesundheitliche Beeinträchtigung. Und im Verhältnis, so heißt es, scheinen Frauen statistisch deutlich häufiger als Männer unter Kopfschmerzen zu leiden. Inwieweit hier aber der Kater nach einer durchzechten Nacht einbezogen wurde, lassen die meisten Statistiken offen.

Live. Bon Jovi in der ARD-Hitnacht. So, der Sonntag rückt näher und das Erste, was wir da hören, sind die Nachrichten um Mitternacht. Und bis dahin noch Musik von Céline Dion, von Karat und von den Bangles. If she knew what she wants.

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1: Um 0 Uhr mit Milat Kupay. Russlands Präsident Putin hat die US-Gesandten Witkoff und Kushner in Moskau empfangen. Rund 3 Stunden dauerte das Gespräch. US-Präsident Trump hatte im Vorfeld erklärt, Witkoff und Kushner hätten einen neuen US-Plan zur Beendigung des Krieges dabei. Kreml-Berater Ushakov sprach vor der Presse von nützlichen und konstruktiven Gesprächen. Die Amerikaner hätten versprochen, Putins Einschätzungen einfließen zu lassen, um eine dauerhafte Vereinbarung zur Beendigung des Krieges zu erreichen. Der Nachrichtenagentur TASS zufolge haben Witkoff und Kushner Moskau verlassen. Sie werden für Gespräche in Kiew erwartet, die im Laufe des Tages stattfinden sollen. Einen Tag vor der Landtagswahl haben in Sachsen-Anhalt in mehreren Städten Demonstrationen und Feste für Demokratie und Vielfalt stattgefunden. Auf dem Domplatz in Magdeburg versammelten sich tausende Teilnehmer zu einem Demokratiefestival. Veranstalter war das Bündnis Sachsen-Anhalt weltoffen. Initiativen, Vereine, Verbände und Einzelpersonen wollten mit der Aktion ein Zeichen für Demokratie und Vielfalt setzen. Die Sicherheitsbehörden in Sachsen prüfen nach dem Fund von Sprengstoffvorrichtungen an 2 Umspannwerken eine Verbindung zu ähnlichen Vorfällen in anderen Bundesländern. Die Sprengstoffvorrichtungen seien selbst gebaut gewesen und hätten darauf abgezielt, einen Kurzschluss an den Hochspannungsleitungen auszulösen. Dazu sei es aber nicht gekommen. Ein Zusammenhang mit den Anschlägen auf die Stromversorgung an Standorten in Nordrhein-Westfalen und Brandenburg wird nicht ausgeschlossen. Nach einem 48-jährigen Tatverdächtigen wird weiter gefahndet. Im Topspiel der Fußball-Bundesliga hat es am Abend keinen Sieger gegeben. Schalke und Bayern München trennten sich 0:0. Aus der Sportredaktion Stefanie Lavoie.
2: Der Meister war überlegen, doch der Aufsteiger trotzte den Bayern mit Leidenschaft und einem überragenden Torhüter Loris Karius. Damit sind die Bayern seit September 24 erstmals nicht mehr Spitzenreiter. Tabellenführer ist Freiburg nach dem 1:0 in Paderborn. Dortmund drehte die Partie in Hoffenheim und machte aus einem 0:2 ein 3:2. Ein Comeback auch für Elversberg. Der Aufsteiger siegte in Mönchengladbach durch ein Tor in der Nachspielzeit mit 4:3. Leverkusen gewann gegen Union Berlin 4:0. Aufopferungsvoll kämpfende Bremer besiegten Leipzig überraschend deutlich mit 3:1.
1: Und im Abendspiel der zweiten Liga hat Bochum in Dresden mit 2:1 gewonnen. Das waren die Nachrichten. Das Wetter in Deutschland: im Norden und Osten vereinzelt Schauer, sonst locker bewölkt bis klar. An den Küsten Sturmböen, minimal 15 bis 6 Grad. Tagsüber Sonne und Wolken im Wechsel, in der Südhälfte oft sonnig, maximal 19 bis 29 Grad. Am Montag heiter bis wolkig, vereinzelt Schauer oder Gewitter, 21 bis 32 und am Dienstag bis 29 Grad. Und die Zeit, es ist 0:03 Uhr.
3: Hallo unterwegs. Die A3 Oberhausen-Arnheim ist zwischen Emmerich-Ost und dem Grenzübergang Elten wegen Bauarbeiten bis Montag 5 Uhr in beiden Richtungen gesperrt. Die 3 Nürnberg-Passau nun ist zwischen dem Kreuz Deggendorf und Hengersberg bis 14 Uhr in beiden Richtungen gesperrt. Und jetzt gibt's einige Sperrungen, die dauern bis Montag 5 Uhr. Geht los mit der A7 Flensburg-Hannover zwischen Hamburg-Stellingen und Heimfeld. A8 Neunkirchen Richtung Karlsruhe zwischen Limbach und Einöd. Dann die A8 Karlsruhe-Stuttgart zwischen Pforzheim-Süd und Heimsheim. Die 24 Hamburg-Schwerin zwischen Schwarzenbeek-Grande und Talkau. Und das war's auch. All diese Autobahnen sind bis Montag früh gesperrt. Dann haben wir die A42 Dortmund Richtung Kamp-Lindfort. Die Autobahn ist zwischen Duisburg-Bickerwerth und Baal nach einem Unfall gesperrt. Und die 43 Wuppertal-Recklinghausen ist auch gesperrt zwischen dem Kreuz Bochum und dem Kreuz Recklinghausen. Diesmal wieder bis Montag 5 Uhr. Und das gilt auch für die 44 Kassel-Dortmund zwischen Diemelstadt und Marsberg. Und die A45 Gießen-Dortmund ist zwischen Haiger-Burbach und Willensdorf bis heute 5 Uhr gesperrt. Und die 46 Hansberg-Düsseldorf ist zwischen Grevenbruch und Kapellen bis Montag 5 Uhr gesperrt. Da wo es geht, eine gute Fahrt.
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3: Von MDR Thüringen mit Klaus Schrädergrau. Schönen Sonntag.

0: Madonna. Am frühen Sonntagmorgen, den 6. September, und da schauen wir jetzt auf den prominenten Geburtstagskalender. Und da beginnen wir mit Lisa Eckert, der bitterbösen Kabarettistin aus Österreich, die mittlerweile in Leipzig lebt. Sie wird heute 34. Noch ein Kabarettist, ebenfalls aus dem Süden, aus Bayern in diesem Fall, Willi Astor. Er feiert heute seinen 65. Und dieser Schauspieler wurde bekannt und berühmt und beliebt durch die Filmreihe Police Academy aus den 80er Jahren. Und der Mann konnte mit seinem Mund quasi jedes Geräusch nachmachen. Michael Winslow, er wird heute 68, und in diesem kleinen Ausschnitt hier ging es um eine fiktive Fahrstunde in der Polizeischule.
1: Sie hatten meinen Herrn Kängurus überfahren, Lady.

0: Okay, du kannst den Wagen jetzt starten.
1: Ja, unbedingt. Michael Winslow wird heute 68. Das gleiche Alter erreicht die Moderatorin und Schriftstellerin Amelie Fried. Und Roger Waters von Pink Floyd wird heute 83. Ja, und einer fehlt noch. Dem gratulieren wir nach Heinz-Rudolf Kunze und The Family of the Year. Und alle anderen, die heute Geburtstag haben, sagen wir natürlich auch Gratulation.

0: Debüthit aus dem Jahre 85 von Heinz-Rudolf Kunzia. Und im gleichen Jahr hatte auch Aha ihren ersten großen Erfolg mit Take On Me, hören wir gleich. Und wir gratulieren heute einem Bandmitglied, nämlich Paul Wagner. Er wird heute 65 Jahre alt. Und in einem Interview haben die Jungs mal gesagt, was sie denn so von den 80er Jahren gehalten haben.
1: In a way it wasn't my favorite decade.
2: Das war irgendwie nicht mein Lieblingsjahrzehnt. Ich fühle mich eher so in den 90ern zu Hause. Das ist mein Hintergrund. Bands, die auch mal Gitarre spielen. Was die 80er ja auszeichnet, das sind die Synthesizer. Als wir von Norwegen nach England kamen, hatten wir keine Instrumente dabei. Wir haben einfach ein Studio gemietet, uns an die Synthesizer gesetzt, die wir vorher noch nie angefasst hatten. Das fasst für mich die 80er am allerbesten zusammen. Man hat sich gesagt, okay, Rock is out, lass uns mal irgendwas anderes machen.
1: Okay, Rock is out, now we're gonna do something else, you know. Paul and I struggled with the fact that we wanted the music to play the overall role.
2: Paul und ich, wir wollten eigentlich immer die Musik die Hauptrolle spielen lassen in unserer Band. Das war für uns so ein bisschen die Sorge, als wir Morten als Sänger dazu holten. Natürlich wussten wir, dass wir einen guten und eben auch einen gut aussehenden Sänger gewonnen hatten. Aber es wurde zunehmend zu einem Problem durch den ganzen Zirkus, den er durch seine Person auslöste.

0: Und damit haben wir es 12:30. Hallo auf die Straßen. Die A1 Bremen Richtung Osnabrück ist zwischen Groß-Ippenau und Wildeshausen Nord gesperrt. Die A3 Oberhausen-Arnheim ist zwischen Emmerich-Ost und dem Grenzübergang Elten bis Montag 5 Uhr gesperrt. Die A3 Nürnberg-Passau ist zwischen dem Kreuz Deggendorf und Hengersberg bis 14 Uhr in beiden Richtungen gesperrt. Die A7 Flensburg-Hannover ist zwischen Hamburg-Stellingen und Heimfeld bis Montag 5 Uhr gesperrt. Und das gilt auch für die 8-9 Kirchen-Karlsruhe zwischen Limbach und Einöd. Gilt auch für die A8 Karlsruhe-Stuttgart zwischen Pforzheim-Süd und Heimsheim. Ebenso für die 24 Hamburg-Schwerin zwischen Schwarzenbeck-Grande und Thalkau. Dann haben wir die A42 im Ruhrgebiet Dortmund nach Kamp-Lintfort ist gesperrt zwischen Duisburg-Beckerwerth und Baar nach einem Unfall. Die 43 Wuppertal-Recklinghausen ist zwischen dem Kreuz Bochum und dem Kreuz Recklinghausen bis Montag gesperrt. Dann die 44 Kassel-Dortmund ist ebenfalls gesperrt bis Montag 5 Uhr zwischen Diemelstadt und Marsberg. Die A45 Gießen-Dortmund ist zwischen Heiger-Burbach und Willensdorf bis heute 5 Uhr gesperrt. Und die 46 Heinsberg-Düsseldorf ist zwischen Grevenbruch und Kapellen bis Montag 5 Uhr gesperrt. Eine gute Fahrt für Sie.
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0: Mit Klaus Schredergau, Hallöchen, und jetzt geht's musikalisch nach Bangkok.
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Whitney Houston in der ARD-Hitnacht um 20:01. Gestern hatten wir kurz mal das Thema angeschnitten, was war denn Ihre erste Platte, die Sie sich gekauft haben, also Schallplatte. Sie kennen doch diese runden Dinger, die Älteren werden sich erinnern. Ich hatte das Vergnügen, die erste Schallplatte von meinem Großvater zum Geburtstag geschenkt bekommen zu haben. Das war eigentlich die schönste Sache, weil es war ein Plattenspieler mit dabei. Neben dem Lied der Schlümpfe konnte ich direkt das Ding abspielen, hat er irgendwo im Plattenladen gekauft, natürlich für 5 Mark. Allerdings gibt es natürlich auch Platten, Langspielplatten oder auch Singles, die sind heute richtig was wert. Und da gibt es Auktionen, die sich mit so etwas beschäftigen, insbesondere auch in den USA. Und es gibt von den Beatles beispielsweise das White Album aus dem Jahre 1968 und die sind auch nummeriert. Und das allererste Exemplar gehörte Ringo Starr. Und das wurde versteigert vor knapp 10 Jahren zum stolzen Preis von $790.000. Ja, das ist natürlich die Ausnahme schlechthin. Wenn Sie auch so ein Einzelstück haben oder eine Fehlpressung oder eine Erstpressung, es gibt von den Beatles auch Sgt. Pepper's Lonely Hearts Club Band, eine Erstpressung in Großbritannien. Und zufälligerweise hatten da alle 4 Beatles handsigniert, ja, und so ein Ding ist dann auch schon mal knapp $300.000 wert. Vielleicht gehen Sie mal in den Keller und schauen mal nach, ob da nicht auch irgendwie ein Schatz schlummert, von dem Sie möglicherweise gar nichts wissen. Aber das sind Einzelstücke, ist eher selten der Fall. Aber manche Platten sind doch eine Menge Kohle wert. Gleich wird's romantisch mit Cherish und Cool and the Gang. Vorher CCR in der ARD-Nacht.

Alan Parsons Project Eye in the Sky in der ARD Hitnacht am frühen Sonntag um 9:09. Gleich gibt's die Nachrichten und danach geht's weiter mit der ARD Hitnacht. Bevor die Nachrichten starten, noch zwei Titel. Zum einen E17, Stay Another Day und jetzt Free All Right Now.

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1: Um 1 Uhr mit Milat Kupay. In Sachsen-Anhalt sind heute 1,7 Millionen Wahlberechtigte aufgerufen, einen neuen Landtag zu wählen. Die Wahl ist von ganz besonderem Interesse. Erstmals könnte die vom Verfassungsschutz als rechtsextrem eingestufte AfD in einem Bundesland die Landesregierung stellen. Aus Magdeburg, Jochen Müller.
2: Es ist keine Wahl wie jede andere. Seit Monaten liegt die AfD in Sachsen-Anhalt in allen Umfragen weit vor allen anderen Parteien. Die Stimmung in Sachsen-Anhalt hat sich unterdessen aufgeheizt. Die Polizei registrierte mehr als 120 wahlbezogene Straftaten, unter anderem Bedrohungen und Körperverletzungen. Innenministerin Tamara Zieschang wollte auch für den Wahlabend Ausschreitungen nicht ausschließen. Die gesamte Landespolizei sowie Hundertschaften aus anderen Bundesländern sind im Einsatz.
1: Die Gespräche zwischen dem russischen Präsidenten Putin und den US-Unterhändlern Witkow und Kushner in Moskau sind beendet. Konkrete Einzelheiten zu dem Treffen sind bislang nicht öffentlich. Putins Berater Ushakov bezeichnete die Gespräche jedoch als konstruktiv. Trump hatte im Vorfeld angekündigt, Witkow und Kushner wollten neue Vorschläge zur Beendigung des Krieges in der Ukraine vorlegen. Als nächste Station für Kushner und Witkow ist Kiew vorgesehen. Das deutsche Raumfahrtunternehmen ESA Aerospace hat einen neuen Startversuch mit seiner Trägerrakete erfolgreich abgeschlossen. Die Spectrum hob um 22.12 Uhr vom norwegischen Weltraumbahnhof Andøya ab und erreichte wie erhofft die Erdumlaufbahn. Es ist der erste Orbitalflug, der von europäischem Boden ausging. Im Topspiel der Fußball-Bundesliga hat es am Abend keinen Sieger gegeben. Schalke und Bayern München trennten sich 0:0. Aus der Sportredaktion Stefanie Lavoie.
3: Der Meister war überlegen, doch der Aufsteiger trotzte den Bayern mit Leidenschaft und einem überragenden Torhüter Loris Karius. Damit sind die Bayern seit September 24 erstmals nicht mehr Spitzenreiter. Tabellenführer ist Freiburg nach dem 1:0 in Paderborn. Dortmund drehte die Partie in Hoffenheim und machte aus einem 0:2 ein 3:2. Ein Comeback auch für Elversberg. Der Aufsteiger siegte in Mönchengladbach durch ein Tor in der Nachspielzeit mit 4:3. Leverkusen gewann gegen Union Berlin 4:0. Aufopferungsvoll kämpfende Bremer besiegten Leipzig überraschend deutlich mit 3:1.
1: Und im Abendspiel der zweiten Liga hat Bochum in Dresden mit 2:1 gewonnen. Das waren die Nachrichten. Das Wetter in Deutschland. Im Norden und Osten vereinzelt Schauer, sonst locker bewölkt, bis klar, an den Küsten Sturmböen, minimal 15 bis 6 Grad. Tagsüber Sonne und Wolken im Wechsel, in der Südhälfte oft sonnig, maximal 19 bis 29 Grad. Am Montag heiter bis wolkig bei 21 bis 32 Grad. Es ist 1.03 Uhr.
4: Und hier ist der Verkehrsservice in der ARD-Hitnacht. Die A3 Oberhausen-Arnheim ist zwischen Emmerich-Ost und dem Grenzübergang Elten wegen Bauarbeiten bis Montag 5 Uhr in beiden Richtungen gesperrt. Die 3 Nürnberg-Passau ist zwischen dem Kreuz Deggendorf und Hengersberg bis 14 Uhr in beiden Richtungen gesperrt. Und dann haben wir die A7 Flensburg-Hannover, ist gesperrt zwischen Hamburg-Stellingen und Heimfeld. Das Ganze bis Montag 5 Uhr. Und das gilt auch für die weiteren Autobahnen. So die A8 Neunkirchen-Karlsruhe zwischen Limbach und Einöd. Nochmal die A8 Karlsruhe-Stuttgart zwischen Pforzheim-Süd und Heimsheim. Und auch für die 24 Hamburg-Schwerin zwischen Schwarzenbeck-Grande und Talkau. Die A42 Dortmund-Kamm-Lindfort ist zwischen Duisburg-Bekerwerth und Baal nach einem Unfall gesperrt. Die 43 Wuppertal-Recklinghausen ist zwischen dem Kreuz Bochum und dem Kreuz Recklinghausen bis Montag 5 Uhr gesperrt in beiden Richtungen. Und das gilt auch für die A44 Kassel Richtung Dortmund zwischen Diemelstadt und Marsberg. Die A45 Gießen-Dortmund ist zwischen Haiger-Burbach und Willensdorf bis 5 Uhr gesperrt, also bis heute 5 Uhr. Und die 46 Heinsberg-Düsseldorf ist zwischen Grevenbruch und Kapellen bis Montag 5 Uhr gesperrt. Allen unterwegs eine gute Fahrt in den Sonntag.
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4: Von MDR Thüringen mit Klaus Schredderau und einen schönen Sonntag für Sie.

Oftmals standen die Mädels von Cloud damals auf den Fernsehbühnen in hautengen weißem Outfits. Vielleicht erinnern Sie sich an Ilias Disco, da waren die Mädels auch mit dieser Nummer zu sehen und auch im Musikladen und natürlich auch in anderen Fernsehsendungen von damals. Apropos Musik, wir haben eine Mail bekommen, heute Nacht beispielsweise von Petra, die wollte mal wissen, ob denn die Musik, die wir hier spielen, ob wir die aussuchen, also wir Moderatoren oder eben nicht. Da muss ich sagen, nee, das macht niemand von uns Moderatoren, da darf ich für die Kolleginnen und Kollegen auch gleich mitsprechen. Nein, das machen die Musikredaktionen in der Redaktion, also in dem Funkhaus, aus dem die Sendung auch kommt. In diesem Fall heute Nacht aus Erfurt. Also ist die Musikredaktion von MDR Thüringen dafür zuständig. Morgen beispielsweise kommt die Sendung aus Dresden, somit dann die Kollegen von MDR Sachsen und so weiter und so weiter. Also wir haben mit der Musik dahingehend nichts zu tun, aber wir moderieren sie natürlich sehr gerne für Sie. Und all das, was wir hier reden oder was wir mit Ihnen manchmal da zu Hause veranstalten, per E-Mail oder auch die Wortbeiträge, dafür sind wir Moderatoren tatsächlich dann selbst zuständig. Und wenn Sie auch mal eine Frage haben in dieser Richtung, dann schreiben Sie uns gerne ard-hitnacht@mdr.de. Im Internet gibt es übrigens auch auf der MDR-Seite ein Kontaktformular. Wenn Sie über Google gehen und ard-hitnacht eingeben, kommen Sie automatisch auf diese Seite. Oder Sie rufen uns an, geht mittlerweile auch 0800 80 80 110. Da können Sie uns eine Nachricht auf dem Anrufbeantworter hinterlassen. Jetzt gleich Robbie Williams zu von Huey Lewis and the News.

Wichtige Warnmeldung für die Autofahrer. Vorsicht bitte. Auf der B76 Schleswig-Eutin zwischen Holsteinstadion in Kiel-Wieck und Wellseedamm in Elmschenhagen ist ein Falschfahrer unterwegs. Äußerst rechts fahren, nicht überholen. Falschfahrer auf der B76 Schleswig-Eutin zwischen Holsteinstadion in Kiel-Wieck und Wellseedamm in Elmschenhagen. Falschfahrer äußerst rechts fahren, nicht überholen. Wir melden, wenn die Gefahr vorüber ist.

0: ARD Hitnacht live aus Erfurt vom MDR. Ja, die Fußball-Bundesliga ist ja wieder voll im Gange. Ein Thema, was wir hier eigentlich selten anfassen. Aber gestern Abend bzw. gestern Nachmittag gab es ja interessante Partien. Borussia Dortmund beispielsweise war ja bei Hoffenheim zu Gast und aus einem 1:0 Halbzeitstand machten die noch ein 2:3. Und Bayern München musste beim Aufsteiger Schalke ran und die Blau-Weißen haben immerhin ein 0:0 eingefahren, also ein Pünktchen. Und das brachte die Bayern in ein kleines bayerisches Dilemma, denn seit Monaten verharrten sie ja immer auf dem Spitzenplatz und jetzt hat's mal nicht gereicht. Jetzt sind sie auf 4, beispielsweise vor Elversberg. Der Aufsteiger aus dem Saarland hat auch eine beachtliche Leistung hingelegt. Die waren bei Borussia Mönchengladbach und aus einem Halbzeitstand von 2:1 machten die ein 3:4. Wahnsinn. Und Tim Kleindienst von Borussia Mönchengladbach war dann not amused.
1: Wir sollten mal schleunigst irgendwie unseren Fokus so hochfahren, dass er auch 90 Minuten hält und keine Ahnung, woran es liegt, weniger TikTok gucken oder was weiß ich, ist mir eigentlich wurscht, was er macht.
0: Ja, vielleicht ein bisschen mehr Radio hören, vielleicht hilft das ja. A Wider Shade of Pale habe ich jetzt für Sie von Procol Harum und danach die Verkehrsnachrichten in der ARD-Nacht.

0: Halb zwei haben wir es und hier ist die Entwarnung für die B76 Schleswig-Eutin. Kein Falschfahrer mehr. Zwischen Holsteinstadion in Kielwick und Ostring in Garden-Südkronsburg. Hier haben sie wieder Freifahrt. Dann geht's weiter auf der A3 Oberhausen-Arnheim. Die Autobahn ist gesperrt zwischen Emmerich-Ost und dem Grenzübergang Elten bis Montag 5 Uhr. Die 3 Nürnberg-Passau ist zwischen dem Kreuz Deggendorf und Hengersberg bis 14 Uhr in beiden Richtungen gesperrt. Die A7 Flensburg-Hannover ist zwischen Hamburg-Stellingen und Heimfeld bis Montag 5 Uhr gesperrt. Und das gilt auch für die A8 Neunkirchen Richtung Karlsruhe zwischen Limbach und Einöd. Ebenso für die A8 Karlsruhe-Stuttgart zwischen Pforzheim-Süd und Heimsheim. Und auch für die A24 Hamburg Richtung Schwerin zwischen Schwarzenbeck-Grande und Talkau. Die A42 Dortmund nach Kamp-Lintfort ist zwischen Duisburg-Bekerwerth und Baal nach einem Unfall gesperrt. Die 43 Wuppertal-Recklinghausen ist zwischen dem Kreuz Bochum und dem Kreuz Recklinghausen bis Montag 5 Uhr in beiden Richtungen gesperrt. Die 44 Kassel-Dortmund ist zwischen Diemelstadt und Marsberg bis Montag 5 Uhr gesperrt. Und das gilt nicht für die 45 Gießen-Dortmund. Die ist nur bis heute 5 Uhr gesperrt und zwar zwischen Haiger-Burbach und Willensdorf. Und die 46 Heinsberg-Düsseldorf ist zwischen Grevenbruch und Kapellen tatsächlich bis Montag 5 Uhr gesperrt. Und das alles wegen Bauarbeiten. Gute Fahrt.
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0: Ja, so kann man schon mal ins Trudeln kommen, wenn so viele Baustellen sind am Wochenende. Ja, manche sind bis Montag, manche bis Sonntag gesperrt. Da muss man mal ein bisschen gucken. Aber Sie wissen ja, wo Sie das auch nachlesen können in der jeweiligen App Ihrer Landesprogramme. Die ARD-Hitnacht jetzt mit Roxette.

Prince, das musikalische Genie, der ja auch den Bengals damals zu ihrem ersten großen Hit verholfen hat. Er hatte ja die Idee zu Manic Monday und hat den Mädels diesen Song auf einer Tonbandkassette geschickt. Die haben sich das angehört und sagten, wow, klingt gut, das sind wir, das machen wir. Und somit hatte Prince seine Finger im Spiel, auch bei Manic Monday. Die ARD-Hitnacht am Sonntag um 20 vor 2. Jetzt gleich Ray Garvey mit Oh My Love und zuvor noch der Hit von Bill Withers, Ain't No Sunshine. 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

0: Die Chorus und Radio in der ARD Hitnacht. Jetzt gibt's gleich Musik aus den Niederlanden von Taco Okerse. Der Mann heißt tatsächlich so und ist im Sommer 71 Jahre alt geworden. Seinen größten Hit hatte er 1982 mit Podden on the Ritz. Und seine Anfänge, die hat er mal in einem Interview beschrieben, das er vor vielen Jahren mal mit den Kollegen vom Bayerischen Rundfunk führte.
1: Ich habe überall reingerochen. Ich bin mit 18 Jahren in Deutschland auf die Schauspielschule gegangen, als ich nach Hamburg kam. Bin dann durch Zufall, ich musste ja auch mein Geld irgendwo verdienen, habe ich dann als Statist am Thalia Theater in Hamburg mein erstes Geld verdient und rutschte dann von einer Rolle in die andere. Und abends war ich in der Hamburger Musikszene, da hat man mich da auf die Bühne geschubst, so, Alter, nun mach mal. Und so habe ich dann die Musikszene kennengelernt.
0: Ja, und daraus entstand dann diese Nummer hier. Puddin' on the Ritz.

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1: Um 2 Uhr mit Milat Kupay. In Sachsen-Anhalt wird heute ein neuer Landtag gewählt. Knapp 1,7 Millionen Wahlberechtigte sind zur Stimmabgabe aufgerufen. Aus der Nachrichtenredaktion Torben Müller.
2: Wie stark schneidet die AfD ab? Kommt sie erstmals an die Regierung? Das sind die Fragen, die heute in Deutschland und auch im Ausland viele Beobachter interessieren. Die in Sachsen-Anhalt vom Verfassungsschutz als rechtsextremistisch eingestufte Partei mit ihrem Spitzenkandidaten Siegmund hat es zu ihrem Ziel erklärt, eine Alleinregierung zu stellen. Die Umfragen sahen die AfD zwar deutlich vor der CDU von Ministerpräsident Schulze, zur absoluten Mehrheit fehlte demnach aber ein Stück.
1: Die Gespräche zwischen dem russischen Präsidenten Putin und den US-Unterhändlern Witkoff und Kushner in Moskau sind beendet. Konkrete Einzelheiten zu dem Treffen sind bislang nicht veröffentlicht. Putins Berater Ushakov bezeichnete die Gespräche jedoch als konstruktiv. Trump hatte im Vorfeld angekündigt, Witkoff und Kushner wollten neue Vorschläge zur Beendigung des Krieges in der Ukraine vorlegen. Als nächste Station für Kushner und Witkoff ist Kiew vorgesehen. Der Bund unterstützt das Land Berlin bei den Ermittlungen zum Hackerangriff auf Teile der Verwaltung. Nach Angaben des Bundesinnenministeriums sind unter anderem das Bundeskriminalamt und der Verfassungsschutz beteiligt. Eine kriminelle Hackergruppe hatte gestern mehr als 1,4 Millionen Dateien im Darknet veröffentlicht, darunter Personalakten aus dem Berliner Verwaltungsbetrieb, Protokolle und Passwörter. Der Tagesspiegel berichtet, es seien auch Daten besonders schützenswerter Einrichtungen veröffentlicht worden, darunter die von Heizkraftwerken, Tanklagern, Notstromanlagen und Umspannwerken. Eine Rakete des bayerischen Raumfahrt-Startups ESA Aerospace ist zu einem Testflug gestartet. Die unbemannte Trägerrakete Spectrum hob kurz nach 22 Uhr vom norwegischen Weltraumbahnhof Andøya ab. Aus der Nachrichtenredaktion Ronald Lessig.
3: Nach Angaben des Unternehmens erreichte die 28 Meter lange Rakete eine erdnahe Umlaufbahn. Sie hat 5 kleine Satelliten zu wissenschaftlichen Zwecken an Bord. Beim ersten Startversuch im Frühjahr vergangenen Jahres war der Flugkörper nach 30 Sekunden ins Meer gestürzt. Bundesforschungsministerin Baer erklärte, dass eine deutsche Trägerrakete nun den Erdorbit erreicht habe, sei ein Meilenstein. Bundeskanzler Merz sprach vom Beginn einer neuen Ära. Das erste Mal gelinge ein solcher Flug in die Erdumlaufbahn vom europäischen Kontinent aus. Eine europäische Trägerrakete gilt als ein Schritt zu weniger Abhängigkeit von US-Anbietern wie SpaceX.
1: Das waren die Nachrichten. Das Wetter in Deutschland: im Norden und Osten vereinzelt Schauer, sonst locker bewölkt bis klar. An den Küsten Sturmböen, minimal 15 bis 6 Grad. Tagsüber Sonne und Wolken im Wechsel, 19 bis 29 Grad. Es ist 2.03 Uhr.
4: Hallo, unterwegs. Die A3 Oberhausen-Arnheim ist zwischen Emmerich-Ost und dem Grenzübergang Elten wegen Bauarbeiten bis Montag 5 Uhr in beiden Richtungen gesperrt. Die A3 Nürnberg-Passau ist zwischen dem Kreuz Deggendorf und Sengersberg bis 14 Uhr in beiden Richtungen gesperrt. Die A6 Heilbronn Richtung Nürnberg ist zwischen Ansbach und Lichtenau nach einem Unfall gesperrt. Die A7 Flensburg Richtung Hannover ist zwischen Hamburg-Stellingen und Heimfeld bis Montag 5 Uhr gesperrt. Und das gilt auch für die A8 Neunkirchen Richtung Karlsruhe zwischen Limbach und Einöd und auch für die A8 Karlsruhe-Stuttgart zwischen Pforzheim-Süd und